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2: Eine 58-jährige Frau aus dem Raum Zittau ist Opfer eines Anlagebetrugs geworden. Die Polizeidirektion Görlitz hat mitgeteilt, dass die Frau auf der Suche nach einer gewinnbringenden Investition rund 90.000 Euro an eine vermeintlich seriöse Online-Plattform überwiesen hat. Nachdem der Betrug aufgedeckt wurde, erstattete sie Anzeige. Die Polizei ermittelt nun wegen Betrugs und warnt Verbraucher davor, sich von hohen Gewinnversprechen blenden zu lassen und ihr Geld nur seriösen Anbietern anzuvertrauen. Der Wiederaufbau der Dresdner Carola-Brücke nimmt Gestalt an. Das Begleitgremium hat dem Stadtrat den Entwurf des Planungsteams LAP und Knight Architects zur Umsetzung empfohlen, wie die Stadtverwaltung mitteilte. Die Entscheidung fiel äußerst knapp aus. 14 Mitglieder stimmten für diesen Entwurf, während 12 für einen anderen votierten. Der Stadtrat soll am 3. September endgültig entscheiden. Ziel ist es, bis Anfang 2027 einen genehmigungsreifen Entwurf vorzulegen und den Bau im Mai 2028 zu beginnen, um ihn bis 2031 abzuschließen. In Dresden hat ein unbekannter Mann einem 55-Jährigen seine Kippa gestohlen. Laut Polizei sprach der Täter das Opfer an und bat darum, die Kopfbedeckung ansehen zu dürfen, bevor er damit auf einem Fahrrad flüchtete. Der Mann wird als arabisch aussehend beschrieben. Eine Fahndung blieb bisher erfolglos. Der Staatsschutz ermittelt in diesem Fall weiter. Eine Kippa ist eine traditionelle Kopfbedeckung jüdischer Männer.

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2: Also im Prinzip sagt jeder, ich will hier nie wieder ausziehen, weil pauschal und abgesichert bei den steigenden Energiepreisen, das ist wirklich was Einzigartiges.
1: Eine Wohnung, bei der die Nebenkosten nicht spontan in die Höhe schießen oder nach einem Jahr die böse Überraschung im Briefkasten liegt? In diesem Chemnitzer Plattenbau soll genau das möglich werden. Hier heißt es, 4 Jahre lang wird eine Pauschalmiete gezahlt, wobei Heiz- und Energiekosten bereits einkalkuliert sind. Vergleichbar mit einem Handyvertrag. Wer im vereinbarten Rahmen bleibt, zahlt jeden Monat denselben Betrag. Wer deutlich mehr verbraucht, muss für den zusätzlichen Energieverbrauch zahlen. Dafür wurde ein DDR-Plattenbau im Kappler Stadtgarten komplett neu gedacht. Aus einem Serienbau sind für rund 2 Millionen Euro 10 moderne Wohnungen entstanden. Das Gebäude wurde energetisch umfassend saniert. Mit Photovoltaik, Batteriespeicher und Infrarotheizungen. Mehr als die Hälfte der benötigten Energie soll künftig direkt vor Ort aus erneuerbaren Quellen kommen. Statt den alten Plattenbau abzureißen, setzt die WCW also auf den Bestand. Das Konzept stammt von Energieexperte Professor Timo Leukefeld.
2: Also wir haben hier ein sehr hochgradig energieautarkes Gebäude geplant. Von der Sanierung her sehr gut gedämmt. Extrem viel Photovoltaik, damit eine hohe Eigenversorgung da ist, 60% Autarkiequote. Das Ganze hat 3 Ziele. Ein CO2-steuerfreies Gebäude. Als zweites ein Low-Tech-Ansatz von der Heizung her, eine Infrarotheizung und keine wassergeführte Heizung mit Wärmepumpe. Die Infrarotheizung ist wesentlich kostengünstiger und ökologischer, hält 30 Jahre und ist wartungsfrei. Und das dritte und das wirklich Besondere auch für die Mieter ist die Pauschalmiete mit Energieflatrate. Das heißt, die Mieter bekommen hier für 4 Jahre einen festen Preis, einen Flatrate-Preis, wo alle Kosten für Wohnen, Heizung, Warmwasser und Haushaltsstrom enthalten sind. Und das für 4 Jahre fest garantiert. Das ist ganz einzigartig hier in Chemnitz.
1: Für die Bewohner bedeutet diese Energieflatrate vor allem planbare Kosten. Denn steigende Energiepreise sollen sie zunächst nicht treffen. Doch hinter dem scheinbar einfachen Prinzip steckt eine ziemlich genaue Rechnung. Denn vorher muss klar sein, wie viel Energie das Gebäude tatsächlich produziert und wie viel die Bewohner verbrauchen.
2: Eine Vorhersage zu treffen, was das Gebäude im Jahr noch an Restenergie, ist ja nur noch Strom, aus dem Netz bezieht, ist wirklich eine Königsdisziplin. Weil die Mieter verhalten sich nicht DIN-normgerecht, die Technik läuft nicht im besten Wirkungsgrad, es gibt immer kleine Planungsausführungsfehler und das Gebäude steht eben nicht im Süden Deutschlands oder in Potsdam, sondern es steht hier in Chemnitz. Und wir machen eine dynamische Gebäudesimulation, also im Minutentakt mit den Bauteilen, mit den Menschen, die sich nicht DIN-normgerecht verhalten, mit normaler Technik, mit den Wetterdatensätzen der letzten 20 Jahre. Und wir sind inzwischen beim Ergebnis, was man noch zukauft für Heizung, Warmwasser, Haushaltsstrom, bei einer Genauigkeit von +/-5%. Und das ist eine super Genauigkeit bei diesen vielen Unwägbarkeiten.
1: Das Gebäude soll sich künftig zu mehr als der Hälfte selbst mit regenerativ erzeugter Energie versorgen. Gleichzeitig soll die Pauschalmiete für die Bewohner bezahlbares und planbares Wohnen ermöglichen. Ganz ohne Grenzen funktioniert die Energieflatrate allerdings nicht. Laut Vorständin Elvira Gallas gibt es großzügig bemessene Verbrauchsobergrenzen. Wer deutlich mehr Energie verbraucht, muss den zusätzlichen Strom separat bezahlen.
3: Und dann gibt es sogenannte Obergrenzen, die sind sehr großzügig bemessen für den Energiebedarf. Also es ist noch sehr viel Puffer da und die haben wir im Mietvertrag festgelegt. Das heißt, solange der Mieter unterhalb dieser Grenzen, sehr großzügig bemessenen Grenzen bleibt, bleibt auch diese Betriebskostenpauschale. Sollte er weit darüber hinausgehen, dann müsste er den Strom separat bezahlen. Also es ist im Prinzip dann wirklich nochmal dieses doppelte Netz, was eingezogen ist.
1: Das Prinzip bleibt damit tatsächlich vergleichbar mit einem Handyvertrag. Ein fester Grundpreis. Und wer deutlich mehr verbraucht, zahlt für das Extra. Für die WCW geht es bei dem Projekt allerdings um mehr als Photovoltaik und neue Heiztechnik. Der Plattenbau selbst soll zeigen, dass auch ältere Gebäude energetisch fit für die Zukunft gemacht werden können.
3: Also für uns ist es erstmal eines unserer Grundpfeiler als Genossenschaft, dass wir nachhaltig denken. Also wirklich nachhaltig im Sinne, wir haben uns bewusst dafür entschieden, jetzt nicht einfach die gesamte Gebäudezeile abzureißen und was Neues hinzusetzen, sondern wir wollten Gebäudesubstanz erhalten. Das ist im Prinzip was uns in Bezug auf Nachhaltigkeit auszeichnet. Und wir wollten halt eben auch regenerative Energien einsetzen, weil die auf Dauer natürlich auch bezahlbarer sind. Das ist eigentlich so unsere Grundintention. Intention. Wir wollen bezahlbares Wohnen für unsere Mieter schaffen.
1: Ob das Konzept auch im Alltag aufgeht, muss sich jetzt erst zeigen. Die erste Heizperiode wird zeigen, wie viel Energie tatsächlich gebraucht wird und ob die Berechnungen mit der Realität übereinstimmen. Anschließend will die WCW entscheiden, ob sich das Modell Haus Sonne auch auf weitere Gebäude übertragen lässt. Aus dem alten Plattenbau wird damit ein Praxistest für eine neue Form des Wohnens. Feste Kosten, eigene Energie und ein klar kalkulierter Verbrauch.

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1: Aktuell sehe ich die AfD so als größte Gefahr für Deutschland und würde gerne irgendwas dagegen tun. Und deshalb glaube ich, dass das hier wichtig ist.
2: Ein Protest gegen eine AfD-Veranstaltung in der alten Handelsbörse in Leipzig.
3: Also ich würde mir wünschen, dass die viele Energie, die hier in Gegendemos gesetzt wird, in vernünftige Dinge eingebracht wird. Zum Beispiel, indem man für bessere Pflegeheime demonstriert, für eine bessere Finanzierung der Rente demonstriert, für eine bessere Schulbildung demonstriert. Das würde ich alles gut finden. Jetzt nur gegen die AfD zu demonstrieren, ist eigentlich ein bisschen vergeudete Energie.
2: Zwei Sichtweisen auf denselben Abend. Paula ist 24 und demonstriert vor der alten Handelsbörse in Leipzig gegen die AfD. Jörg Urban von der AfD vertritt die andere Seite. Drinnen diskutiert seine Partei mit Gästen. Draußen protestieren rund 180 Menschen. Doch Kritik an solchen Veranstaltungen kommt nicht nur von den Demonstrierenden. Unter dem Motto, was Sachsen braucht, hatte die AfD in die alte Handelsbörse eingeladen. Die Polizei trennt die Veranstaltung und den Gegenprotest. Jörg Urban von der AfD zieht eine positive Bilanz. Für ihn sei der Abend vor allem eine Gelegenheit gewesen, mit den Gästen über die politische Arbeit seiner Partei ins Gespräch zu kommen.
3: War gut abgesichert. Die Gäste haben Interesse gehabt an unserer Arbeit und haben eben auch viele Anregungen mitgebracht, Dinge anders zu machen und Dinge neu zu machen für uns als AfD. Das ist immer sehr wichtig, dass wir nicht bloß herkommen und uns ausbreiten und sagen, schön, wir waren da, sondern dass wir Dinge mitnehmen, die wir haben uns selber, sage ich, noch verbessern können, neue Ideen einbringen. Und das war heute Abend sehr gut.
2: So beschreibt Urban die Stimmung im Saal. Vor dem Gebäude fällt die Bewertung deutlich anders aus. Dort steht auch Katrin. Die 26-Jährige ist gemeinsam mit Paula zum Naschmarkt vor die alte Handelsbörse in Leipzig gekommen.
1: Ich bin heute hier, weil ich glaube, dass das Recht zu demonstrieren auch sehr wichtig ist.
2: Beide wollen nach eigener Aussage ein Zeichen gegen die AfD und für Offenheit setzen.
4: Ich finde es schön, dass ihr alle so zusammengekommen sind und versuchen, ein bisschen Positivität hier zu verbreiten und ein bisschen Offenheit und Liebe und dass sich hier nicht so der Hass in Deutschland ausbreitet.
2: Der Protest bleibt friedlich, laut Polizei. Straftaten oder größere Störungen werden nach Polizeiangaben nicht bekannt. Doch Kritik an solchen Veranstaltungen kommt nicht nur von den Demonstrierenden. Die alte Handelsbörse wird vom Stadtgeschichtlichen Museum Leipzig betrieben. Das Museum verwaltet das historische Gebäude und sieht gerade bei polarisierenden Veranstaltungen ein Problem.
5: Sensible historische Baudenkmale wie die 1678 erbaute alte Handelsbörse sind für polarisierende Veranstaltungen dieser Art nur bedingt geeignet.
2: So begründet Museumsdirektor Anselm Hartinger die Bedenken. Verhindern könne das Museum solche Termine nach eigener Aussage allerdings nicht. Die geltende Widmungssatzung verpflichtet den Betreiber, sie zu ermöglichen. Dass das Museum warnt, hat eine Vorgeschichte. Im April 2025 kam es nach Angaben des Hauses bei einer solchen Veranstaltung zu Einschränkungen der Museumsarbeit und zu Sachbeschädigungen am historischen Gebäude. Seitdem fordert das Museum eine Prüfung der Widmungssatzung. Abgeschlossen sei sie bislang nicht. Damit steckt der Betreiber in einem Konflikt. Er soll das historische Gebäude schützen, hat nach eigener Aussage aber kaum Spielraum bei solchen Veranstaltungen. Am Dienstagabend blieb es bei lautstarkem, aber friedlichem Protest. Weitere parteipolitische Veranstaltungen in der alten Handelsbörse sollen folgen. Das Museum appelliert deshalb an alle Beteiligten, friedlich zu bleiben und das historische Baudenkmal zu schützen.

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1: Und da dachten wir uns, ja, wir setzen da jetzt einfach mal einen Kürbis hin.

0: freuen sich halt drüber, ne? Und es ist so ein kleiner Zusammenhalt. Wir sollten ja allgemein wie der Wald auch mehr zusammenhalten.
1: Das Beet gehört zur Testphase Luise im Wandel. Seit Anfang Juni probiert Dresden hier mehr Grün- und Aufenthaltsflächen aus. Dafür sind auf dem Abschnitt auch rund 20 Parkplätze weggefallen. Die Testphase läuft bis Ende Oktober und kostet 50.000 Euro.
0: Naja, eine Testphase ist halt immer ein Versuch. Also, dass das halt wieder wegkommt, das ist ja bei einer Testphase eigentlich vorhersehbar. Die Beete allgemein finde ich eine sehr gute Idee. Und auch Touristen oder Gäste, die draußen sitzen, denen gefällt das. Man könnte ja auch, wenn das dann irgendwann wieder ein paar Beete dazukommen, auch ein jährliches Wettbewerb machen. Wer macht das schönste Beet oder irgend sowas, also veranstaltungsmäßig.
1: Ganz ohne Gebrauchsspuren bleibt die neue Luisenstraße trotzdem nicht. Viele Stadtmöbel sind inzwischen mit Graffiti beschmiert. Die Stadt sieht dadurch den verwendeten Kortenstahl aber nicht beeinträchtigt. Die Pflanzkübel werden nach Angaben der Verwaltung täglich gereinigt.
0: Dass da oft Müll drin liegt, sehe ich überhaupt nicht so. Also klar, es gibt noch auch andere Leute wie mir, die da täglich mal aufräumen. Aber was ich beurteilen kann, ist auf jeden Fall vor der Arbeit und nach der Arbeit, vor allem nachts und am Wochenende, wenn die Leute gefeiert haben, dass da selten mal, extrem selten mal eine Bierflasche drin liegt oder eine Zigarette oder irgendwas anderes.
1: Für Justin ist aus dem städtischen Versuch längst etwas Eigenes geworden. Sein kleines Kürbisbeet zieht inzwischen auch die Aufmerksamkeit der Menschen auf der Luisenstraße auf sich.
0: Die beste Reaktion war eigentlich bisher die Botschaft an meinem selbstgemachten Schild, wo eine Dame ein paar Samen gesät hat und ich mich ja drum kümmern solle. Und ja, die Leute machen halt oft Fotos von dem Beet.
1: Sind die Kürbisse reif, dürfen Passanten einfach zugreifen und einen mitnehmen. In der Kneipe selbst landen sie aus hygienischen Gründen zwar nicht, die Idee lebt dort aber trotzdem weiter. Ab Oktober will Justin einen Kürbiscocktail anbieten.

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5: Nachrichten. Eine 58-jährige Frau aus dem Raum Zittau ist Opfer eines Anlagebetrugs geworden. Die Polizeidirektion Görlitz hat mitgeteilt, dass die Frau auf der Suche nach einer gewinnbringenden Investition rund 90.000 Euro an eine vermeintlich seriöse Online-Plattform überwiesen hat. Nachdem der Betrug aufgedeckt wurde, erstattete sie Anzeige. Die Polizei ermittelt nun wegen Betrugs und warnt Verbraucher davor, sich von hohen Gewinnversprechen blenden zu lassen und ihr Geld nur seriösen Anbietern anzuvertrauen. Der Wiederaufbau der Dresdner Carola-Brücke nimmt Gestalt an. Das Begleitgremium hat dem Stadtrat den Entwurf des Planungsteams LAP und Knight Architects zur Umsetzung empfohlen, wie die Stadtverwaltung mitteilte. Die Entscheidung fiel äußerst knapp aus. 14 Mitglieder stimmten für diesen Entwurf, während 12 für einen anderen votierten. Der Stadtrat soll am 3. September endgültig entscheiden. Ziel ist es, bis Anfang 2027 einen genehmigungsreifen Entwurf vorzulegen und den Bau im Mai 2028 zu beginnen, um ihn bis 2031 abzuschließen. In Dresden hat ein unbekannter Mann einem 55-Jährigen seine Kippa gestohlen. Laut Polizei sprach der Täter das Opfer an und bat darum, die Kopfbedeckung ansehen zu dürfen, bevor er damit auf einem Fahrrad flüchtete. Der Mann wird als arabisch aussehend beschrieben. Eine Fahndung blieb bisher erfolglos. Der Staatsschutz ermittelt in diesem Fall weiter. Eine Kippa ist eine traditionelle Kopfbedeckung jüdischer Männer.

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1: Mehr Platz in den eigenen vier Wänden, aber ohne wirklich umziehen zu müssen? Forschende aus Aachen testen, ob genau das funktionieren kann.
2: Groß gesagt, das Nucleus-Wohnen soll die Wohnungskrise lösen, indem zukünftig jeder Mensch genügend Raum zur Verfügung hat und nicht mehr in einer zu kleinen Wohnung wohnt und andere aber hingegen in viel zu großen Wohnungen.
1: Dafür wurden in einem leerstehenden Plattenbau in Leipzig-Grünau, den die Wohnungsgenossenschaft Lipsia den Forschenden zur Verfügung gestellt hat, 9 Bestandswohnungen zu 2 Versuchseinheiten umgebaut. Das Ergebnis? 9 kleinere Wohnungen, die sogenannten Nucleus-Wohnungen und 14 Zusatzzimmer, die bei Bedarf flexibel dazu oder abgebucht werden können. Aber eine WG ist es trotzdem nicht, denn jede Nucleus-Wohnung hat ein eigenes Bad und eine eigene Küche und damit mehr Rückzugsmöglichkeiten als in einer typischen WG. Nur den Mittelflur teilen sich die Bewohner untereinander. Klingt erst einmal nach großen architektonischen Eingriffen, ist es aber nicht, erklärt Professor Florian Fischer-Almanay, einer der Forschenden. Der Grund liegt an dem Schnitt der WBS 70 Plattenbauten selbst.
2: Im Grunde schneidet man in die tragenden Wände einen Türdurchbruch. 2 Meter hoch, 1 Meter breit. Das heißt, für diese jetzt 5 Wohnungen, die wir hier in Betrieb genommen haben, mussten wir 2-mal so einen Türdurchbruch in eine tragende Platte schneiden. Dadurch haben wir die schon bestehenden Wohnungsflure zu einem großen, einem Superflur verbunden.
1: Um dort zu wohnen, zahlen die Bewohner selbst nur 20 Euro pro Woche. Der Rest wird durch die Forschungsgruppe gedeckt. Doch kann das wirklich funktionieren? Die erste Testphase ist im Mai gestartet und geht bis Ende September. Bis zu 30 Personen sollen testweise hier für mehrere Wochen wohnen. Ein Wechsel der Wohnkonstellation ist in dieser Zeit auch vorgesehen, um in den kurzen Testphasen verschiedene Lebenssituationen nachzustellen, die im echten Leben mehrere Jahre dauern würden. Für Nelly Keding von der Wohnungsgenossenschaft Lipsia hat das Konzept noch eine weitere mögliche Wirkung.
3: Je mehr man sich mit der Idee beschäftigt, desto interessanter wird es. Denn ganz oft ist es so, dass Menschen allein leben. Viele wollen das, ist auch okay, aber manche wollen es halt nicht. Und man kann dadurch auch ein bisschen der Vereinsamung entgegenwirken.
1: Bislang wohnen hier nach Angaben der Forschenden vor allem jüngere Menschen. Künftig soll deshalb auch stärker getestet werden, wie andere Altersgruppen mit dem Modell zurechtkommen. Die Forschenden überlegen, die Wohnungen dafür auch barrierefreier zu gestalten.
2: Dass Leute, die vielleicht auf der anderen Seite der Straße hier in Grünau wohnen, sagen, für 2, 3 Wochen ziehe ich auch mal ein, ich schaue mir das jetzt mal an. Ich befriedige einfach mal meine Neugier und umgekehrt mal sehen, was man dabei erfährt und vielleicht zeigt sich, dass diese Wohnform nicht nur für eine kleine Gruppe geeignet ist.
1: 2027 folgt eine zweite Testphase mit mehr Bewohnern und einer weiteren ausgebauten Etage. Ob das Experiment dauerhaft und für größere Gruppen funktioniert, bleibt bis dahin noch offen.

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2: Wusstet ihr, dass wir 86 Milliarden Nervenzellen in unserem Gehirn haben? Und wusstet ihr, dass unser Herz ungefähr 3 Milliarden Mal in einem Leben schlägt? Das sind Zahlen, die sind für mich irgendwie gar nicht greifbar, aber total faszinierend, genau wie der menschliche Körper. Und darum geht es hier in dieser Ausstellung im Allee Center. Faszination Mensch an über 40 Stationen. Wird der Mensch ja quasi auseinandergenommen in verschiedenen Themenbereichen. Geht es um Blut, es geht ums Gehirn, es geht um Ernährung, Verdauung, Sinne, Konzentration und vieles, vieles mehr. Und ich würde sagen, das schauen wir uns heute mal genauer an. Und anschauen heißt hier vor allem selbst ausprobieren. Bei meiner ersten Station geht es um eine Fähigkeit, die schon vor Jahrtausenden entscheidend war: schnelles Reagieren. 0,38 Sekunden. Ob das gereicht hätte, um dem Säbelzahntiger in der Steinzeit zu entkommen, weiß ich nicht, aber ist jetzt nicht so langsam, würde ich sagen. Von der Reaktionsschnelligkeit geht es direkt weiter zum Berühren und Spüren. Da braucht man ganz viel Feingefühl, Koordination. Da braucht man eine ganz ruhige Hand. Aber Sie sehen es, ich mache das hier nicht zum ersten Mal. Oh, rangekommen. Das Gefühl in der Hand war da. Bei der Auge-Hand-Koordination ist aber offenbar noch etwas Luft nach oben. Doch die Ausstellung will nicht nur testen, wie schnell oder geschickt wir sind. Mehr als 40 Exponate sollen auch Vorgänge sichtbar und erlebbar machen, die in unserem Körper normalerweise ganz unbemerkt ablaufen. Einer, der weiß, wie daraus eine Ausstellung wird, ist Gerrit Duber. Er hat an ihrer Entwicklung und inhaltlichen Ausarbeitung mitgearbeitet.
3: Also wir legen natürlich immer Wert darauf, dass es interaktiv ist. Wir entwickeln jetzt nicht nur einfach eine Tafel mit Text, das gibt es natürlich auch immer, aber auch zum Beispiel hier so ein Schwebebalken haben wir dann entwickelt oder einen Schaukasten mit den verschiedenen Elementen im Körper. Also ganz unterschiedliche Sinne werden noch angesprochen.
2: Für die Entwicklung solcher Exponate arbeitet das Team auch mit wissenschaftlichen Partnern zusammen. Und wer sich so intensiv mit dem menschlichen Körper beschäftigt, entdeckt offenbar selbst noch Neues.
3: Eine Exponate habe ich auch selbst mit innerlich recherchiert und betreut. Da ging es um Organe, aber auch da so einzelne Fakten. Das fand ich ganz spannend, sich damit wirklich mal innerlich ein bisschen tiefer zu beschäftigen. Und das Ganze interaktiv mit einem, wir hatten dann einen Partner, die das für uns dann zu Drag and Drop mit Zuordnungsaufgaben daraus das umgesetzt haben. Das fand ich sehr spannend.
2: Diese Mischung aus Wissen und Ausprobieren scheint nicht nur bei Kindern anzukommen. Duber erlebt hier ganz unterschiedliche Besucher, die sich Zeit für die einzelnen Stationen nehmen.
3: Vor ein, zwei Tagen kam auch eine ältere Dame auf mich zu und war wirklich hellauf begeistert. Und das war wirklich, es ist schön zu hören, dass Leute das wirklich so schön annehmen. Ich meine, ich sehe es ja auch schon daran, dass es halt wirklich immer reges Treiben hier ist. Dass auch die Leute sich auch Zeit nehmen, was ich auch sehr schön finde, wirklich einzelne Exponate erstmal auszutesten, von Exponat zu gehen, Fläche zu Fläche und wirklich hier das als Gemeinschaft macht, dass man sich wirklich hier trifft in so einem Center und das erlebt zusammen.
2: Und egal ob Reaktionsvermögen, Wahrnehmung oder die Arbeit unserer Organe, vieles davon läuft jeden Tag ab, ohne dass wir darüber nachdenken. Die Ausstellung macht sichtbar, wie viel dabei eigentlich in unserem Körper passiert und wie faszinierend der Mensch eigentlich ist.

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1: Wird Chemnitz

Punkt stand. Vertreter aus Wirtschaft, Politik und Wissenschaft kamen dafür in der IHK Chemnitz zusammen. Nach dem langen Ringen um die Kernnetzanbindung richtet sich der Blick jetzt nach vorn. Wie kommt der Wasserstoff zu den Unternehmen und wie kann er dort wirtschaftlich eingesetzt werden? Das Wasserstoffbündnis wurde 2024 ins Leben gerufen. Gemeinsam arbeiten die Stadt, die IHK Chemnitz 1 und INETZ sowie der H2EV daran, die Voraussetzungen für eine regionale Wasserstoffwirtschaft zu schaffen und die Interessen der Unternehmen zu bündeln. Die geplante Anbindung an das bundesweite Wasserstoffkernnetz ist dabei ein entscheidender Meilenstein. Gerade für Unternehmen, die ihre Produktion nicht vollständig elektrifizieren können, könnte Wasserstoff künftig eine wichtige Alternative zu fossilen Energieträgern sein. Doch ein Anschluss allein reicht nicht aus. Für die Unternehmen stellen sich jetzt ganz praktische Fragen. Wann steht die Infrastruktur zur Verfügung? Zu welchen Konditionen wird Wasserstoff verfügbar sein? Und welche politischen und rechtlichen Vorgaben müssen erfüllt werden? Genau darum ging es beim diesjährigen Jahrestreffen. Experten informierten über den aktuellen Planungsstand der regionalen Kernnetzanbindung und über die Rahmenbedingungen auf Bundes-, Landes- und EU-Ebene. Dabei wurde auch deutlich, technisch ist bereits einiges möglich. Entscheidend ist aber, ob sich die Lösungen für die Unternehmen auch wirtschaftlich rechnen. Für sie zählt deshalb vor allem Planungssicherheit. Wer heute in neue Anlagen, Technologien oder Fahrzeuge investieren soll, muss wissen, wann Wasserstoff verfügbar sein wird und mit welchen Kosten zu rechnen ist. Die Frage, ob Chemnitz an das Wasserstoffkernnetz angeschlossen wird, ist damit beantwortet. Jetzt geht es um das Wie und darum, aus dem Anschluss konkrete Chancen für die Unternehmen und den Wirtschaftsstandort Südwestsachsen zu machen.

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8: Nachrichten. Eine 58-jährige Frau aus dem Raum Zittau ist Opfer eines Anlagebetrugs geworden. Die Polizeidirektion Görlitz hat mitgeteilt, dass die Frau auf der Suche nach einer gewinnbringenden Investition rund 90.000 Euro an eine vermeintlich seriöse Online-Plattform überwiesen hat. Nachdem der Betrug aufgedeckt wurde, erstattete sie Anzeige. Die Polizei ermittelt nun wegen Betrugs und warnt Verbraucher davor, sich von hohen Gewinnversprechen blenden zu lassen und ihr Geld nur seriösen Anbietern anzuvertrauen. Der Wiederaufbau der Dresdner Carola-Brücke nimmt Gestalt an. Das Begleitgremium hat dem Stadtrat den Entwurf des Planungsteams LAP und Knight Architects zur Umsetzung empfohlen, wie die Stadtverwaltung mitteilte. Die Entscheidung fiel äußerst knapp aus. 14 Mitglieder stimmten für diesen Entwurf, während 12 für einen anderen votierten. Der Stadtrat soll am 3. September endgültig entscheiden. Ziel ist es, bis Anfang 2027 einen genehmigungsreifen Entwurf vorzulegen und den Bau im Mai 2028 zu beginnen, um ihn bis 2031 abzuschließen. In Dresden hat ein unbekannter Mann einem 55-Jährigen seine Kippa gestohlen. Laut Polizei sprach der Täter das Opfer an und bat darum, die Kopfbedeckung ansehen zu dürfen, bevor er damit auf einem Fahrrad flüchtete. Der Mann wird als arabisch aussehend beschrieben. Eine Fahndung blieb bisher erfolglos. Der Staatsschutz ermittelt in diesem Fall weiter. Eine Kippa ist eine traditionelle Kopfbedeckung jüdischer Männer.

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2: Also im Prinzip sagt jeder, ich will hier nie wieder ausziehen, weil pauschal und abgesichert bei den steigenden Energiepreisen, das ist wirklich was Einzigartiges.
3: Eine Wohnung, bei der die Nebenkosten nicht spontan in die Höhe schießen oder nach einem Jahr die böse Überraschung im Briefkasten liegt? In diesem Chemnitzer Plattenbau soll genau das möglich werden. Hier heißt es, 4 Jahre lang wird eine Pauschalmiete gezahlt, wobei Heiz- und Energiekosten bereits einkalkuliert sind. Vergleichbar mit einem Handyvertrag. Wer im vereinbarten Rahmen bleibt, zahlt jeden Monat denselben Betrag. Wer deutlich mehr verbraucht, muss für den zusätzlichen Energieverbrauch zahlen. Dafür wurde ein DDR-Plattenbau im Kappler Stadtgarten komplett neu gedacht. Aus einem Serienbau sind für rund 2 Millionen Euro 10 moderne Wohnungen entstanden. Das Gebäude wurde energetisch umfassend saniert. Mit Photovoltaik, Batteriespeicher und Infrarotheizungen. Mehr als die Hälfte der benötigten Energie soll künftig direkt vor Ort aus erneuerbaren Quellen kommen. Statt den alten Plattenbau abzureißen, setzt die WCW also auf den Bestand. Das Konzept stammt von Energieexperte Professor Timo Leukefeld.
2: Also wir haben hier ein sehr hochgradig energieautarkes Gebäude geplant. Von der Sanierung her sehr gut gedämmt. Extrem viel Photovoltaik, damit eine hohe Eigenversorgung da ist, 60% Autarkiequote. Das Ganze hat 3 Ziele. Ein CO2-steuerfreies Gebäude. Als zweites ein Low-Tech-Ansatz von der Heizung her, eine Infrarotheizung und keine wassergeführte Heizung mit Wärmepumpe. Die Infrarotheizung ist wesentlich kostengünstiger und ökologischer, hält 30 Jahre und ist wartungsfrei. Und das dritte und das wirklich Besondere auch für die Mieter ist die Pauschalmiete mit Energieflatrate. Das heißt, die Mieter bekommen hier für 4 Jahre einen festen Preis, einen Flatrate-Preis, wo alle Kosten für Wohnen, Heizung, Warmwasser und Haushaltsstrom enthalten sind. Und das für 4 Jahre fest garantiert. Das ist ganz einzigartig hier in Chemnitz.
3: Für die Bewohner bedeutet diese Energieflatrate vor allem planbare Kosten. Denn steigende Energiepreise sollen sie zunächst nicht treffen. Doch hinter dem scheinbar einfachen Prinzip steckt eine ziemlich genaue Rechnung. Denn vorher muss klar sein, wie viel Energie das Gebäude tatsächlich produziert und wie viel die Bewohner verbrauchen.
2: Eine Vorhersage zu treffen, was das Gebäude im Jahr noch an Restenergie, ist ja nur noch Strom, aus dem Netz bezieht, ist wirklich eine Königsdisziplin. Weil die Mieter verhalten sich nicht DIN-normgerecht, die Technik läuft nicht im besten Wirkungsgrad, es gibt immer kleine Planungsausführungsfehler und das Gebäude steht eben nicht im Süden Deutschlands oder in Potsdam, sondern es steht hier in Chemnitz. Und wir machen eine dynamische Gebäudesimulation, also im Minutentakt mit den Bauteilen, mit den Menschen, die sich nicht DIN-normgerecht verhalten, mit normaler Technik, mit den Wetterdatensätzen der letzten 20 Jahre. Und wir sind inzwischen beim Ergebnis, was man noch zukauft für Heizung, Warmwasser, Haushaltsstrom, bei einer Genauigkeit von +/-5%. Und das ist eine super Genauigkeit bei diesen vielen Unwägbarkeiten.
3: Das Gebäude soll sich künftig zu mehr als der Hälfte selbst mit regenerativ erzeugter Energie versorgen. Gleichzeitig soll die Pauschalmiete für die Bewohner bezahlbares und planbares Wohnen ermöglichen. Ganz ohne Grenzen funktioniert die Energieflatrate allerdings nicht. Laut Vorständin Elvira Gallas gibt es großzügig bemessene Verbrauchsobergrenzen. Wer deutlich mehr Energie verbraucht, muss den zusätzlichen Strom separat bezahlen.
4: Und dann gibt es sogenannte Obergrenzen, die sind sehr großzügig bemessen für den Energiebedarf. Also es ist noch sehr viel Puffer da und die haben wir im Mietvertrag festgelegt. Das heißt, solange der Mieter unterhalb dieser Grenzen, sehr großzügig bemessenen Grenzen bleibt, bleibt auch diese Betriebskostenpauschale. Sollte er weit darüber hinausgehen, dann müsste er den Strom separat bezahlen. Also es ist im Prinzip dann wirklich nochmal dieses doppelte Netz, was eingezogen ist.
3: Das Prinzip bleibt damit tatsächlich vergleichbar mit einem Handyvertrag. Ein fester Grundpreis. Und wer deutlich mehr verbraucht, zahlt für das Extra. Für die WCW geht es bei dem Projekt allerdings um mehr als Photovoltaik und neue Heiztechnik. Der Plattenbau selbst soll zeigen, dass auch ältere Gebäude energetisch fit für die Zukunft gemacht werden können.
4: Also für uns ist es erstmal eines unserer Grundpfeiler als Genossenschaft, dass wir nachhaltig denken. Also wirklich nachhaltig im Sinne, wir haben uns bewusst dafür entschieden, jetzt nicht einfach die gesamte Gebäudezeile abzureißen und was Neues hinzusetzen, sondern wir wollten Gebäudesubstanz erhalten. Das ist im Prinzip was uns im Bezug auf Nachhaltigkeit auszeichnet. Und wir wollten halt eben auch regenerative Energien einsetzen, weil die auf Dauer natürlich auch bezahlbarer sind. Das ist eigentlich so unsere Grundintention. Dimension. Wir wollen bezahlbares Wohnen für unsere Mieter schaffen.
3: Ob das Konzept auch im Alltag aufgeht, muss sich jetzt erst zeigen. Die erste Heizperiode wird zeigen, wie viel Energie tatsächlich gebraucht wird und ob die Berechnungen mit der Realität übereinstimmen. Anschließend will die WCW entscheiden, ob sich das Modell Haus Sonne auch auf weitere Gebäude übertragen lässt. Aus dem alten Plattenbau wird damit ein Praxistest für eine neue Form des Wohnens. Feste Kosten, eigene Energie und ein klar kalkulierter Verbrauch.

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1: Aktuell sehe ich die AfD so als größte Gefahr für Deutschland und würde gerne irgendwas dagegen tun. Und deshalb glaube ich, dass das hier wichtig ist.
2: Ein Protest gegen eine AfD-Veranstaltung in der alten Handelsbörse in Leipzig.
3: Also ich würde mir wünschen, dass die viele Energie, die hier in Gegendemos gesetzt wird, in vernünftige Dinge eingebracht wird. Zum Beispiel, indem man für bessere Pflegeheime demonstriert, für eine bessere Finanzierung der Rente demonstriert, für eine bessere Schulbildung demonstriert. Das würde ich alles gut finden. Jetzt nur gegen die AfD zu demonstrieren, ist eigentlich ein bisschen vergeudete Energie.
2: Zwei Sichtweisen auf denselben Abend. Paula ist 24 und demonstriert vor der alten Handelsbörse in Leipzig gegen die AfD. Jörg Urban von der AfD vertritt die andere Seite. Drinnen diskutiert seine Partei mit Gästen. Draußen protestieren rund 180 Menschen. Doch Kritik an solchen Veranstaltungen kommt nicht nur von den Demonstrierenden. Unter dem Motto, was Sachsen braucht, hatte die AfD in die alte Handelsbörse eingeladen. Die Polizei trennt die Veranstaltung und den Gegenprotest. Jörg Urban von der AfD zieht eine positive Bilanz. Für ihn sei der Abend vor allem eine Gelegenheit gewesen, mit den Gästen über die politische Arbeit seiner Partei ins Gespräch zu kommen.
3: War gut abgesichert. Die Gäste haben Interesse gehabt an unserer Arbeit und haben eben auch viele Anregungen mitgebracht, Dinge anders zu machen und Dinge neu zu machen für uns als AfD. Das ist immer sehr wichtig, dass wir nicht bloß herkommen und uns ausbreiten und sagen, schön, wir waren da, sondern dass wir Dinge mitnehmen, die wir haben uns selber, glaube ich, noch verbessern können, neue Ideen einbringen. Und das war heute Abend sehr gut.
2: So beschreibt Urban die Stimmung im Saal. Vor dem Gebäude fällt die Bewertung deutlich anders aus. Dort steht auch Katrin. Die 26-Jährige ist gemeinsam mit Paula zum Naschmarkt vor die alte Handelsbörse in Leipzig gekommen.
1: Ich bin heute hier, weil ich glaube, dass das Recht zu demonstrieren auch sehr wichtig ist.
2: Beide wollen nach eigener Aussage ein Zeichen gegen die AfD und für Offenheit setzen.
1: Ich finde es schön, dass ihr alle so zusammengekommen sind und versuchen, ein bisschen Positivität hier zu verbreiten und ein bisschen Offenheit und Liebe und dass sich hier nicht so der Hass in Deutschland ausbreitet.
2: Der Protest bleibt friedlich, laut Polizei. Straftaten oder größere Störungen werden nach Polizeiangaben nicht bekannt. Doch Kritik an solchen Veranstaltungen kommt nicht nur von den Demonstrierenden. Die alte Handelsbörse wird vom Stadtgeschichtlichen Museum Leipzig betrieben. Das Museum verwaltet das historische Gebäude und sieht gerade bei polarisierenden Veranstaltungen ein Problem.
4: Sensible historische Baudenkmale wie die 1678 erbaute alte Handelsbörse sind für polarisierende Veranstaltungen dieser Art nur bedingt geeignet.
2: So begründet Museumsdirektor Anselm Hartinger die Bedenken. Verhindern könne das Museum solche Termine nach eigener Aussage allerdings nicht. Die geltende Widmungssatzung verpflichtet den Betreiber, sie zu ermöglichen. Dass das Museum warnt, hat eine Vorgeschichte. Im April 2025 kam es nach Angaben des Hauses bei einer solchen Veranstaltung zu Einschränkungen der Museumsarbeit und zu Sachbeschädigungen am historischen Gebäude. Seitdem fordert das Museum eine Prüfung der Widmungssatzung. Abgeschlossen sei sie bislang nicht. Damit steckt der Betreiber in einem Konflikt. Er soll das historische Gebäude schützen, hat nach eigener Aussage aber kaum Spielraum bei solchen Veranstaltungen. Am Dienstagabend blieb es bei lautstarkem, aber friedlichem Protest. Weitere parteipolitische Veranstaltungen in der alten Handelsbörse sollen folgen. Das Museum appelliert deshalb an alle Beteiligten, friedlich zu bleiben und das historische Baudenkmal zu schützen.

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5: Nachrichten. Eine 58-jährige Frau aus dem Raum Zittau ist Opfer eines Anlagebetrugs geworden. Die Polizeidirektion Görlitz hat mitgeteilt, dass die Frau auf der Suche nach einer gewinnbringenden Investition rund 90.000 Euro an eine vermeintlich seriöse Online-Plattform überwiesen hat. Nachdem der Betrug aufgedeckt wurde, erstattete sie Anzeige. Die Polizei ermittelt nun wegen Betrugs und warnt Verbraucher davor, sich von hohen Gewinnversprechen blenden zu lassen und ihr Geld nur seriösen Anbietern anzuvertrauen. Der Wiederaufbau der Dresdner Carola-Brücke nimmt Gestalt an. Das Begleitgremium hat dem Stadtrat den Entwurf des Planungsteams LAP und Knight Architects zur Umsetzung empfohlen, wie die Stadtverwaltung mitteilte. Die Entscheidung fiel äußerst knapp aus. 14 Mitglieder stimmten für diesen Entwurf, während 12 für einen anderen votierten. Der Stadtrat soll am 3. September endgültig entscheiden. Ziel ist es, bis Anfang 2027 einen genehmigungsreifen Entwurf vorzulegen und den Bau im Mai 2028 zu beginnen, um ihn bis 2031 abzuschließen. In Dresden hat ein unbekannter Mann einem 55-Jährigen seine Kippa gestohlen. Laut Polizei sprach der Täter das Opfer an und bat darum, die Kopfbedeckung ansehen zu dürfen, bevor er damit auf einem Fahrrad flüchtete. Der Mann wird als arabisch aussehend beschrieben. Eine Fahndung blieb bisher erfolglos. Der Staatsschutz ermittelt in diesem Fall weiter. Eine Kippa ist eine traditionelle Kopfbedeckung jüdischer Männer.

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1: Mehr Platz in den eigenen vier Wänden, aber ohne wirklich umziehen zu müssen? Forschende aus Aachen testen, ob genau das funktionieren kann.
2: Groß gesagt, das Nukleuswohnen soll die Wohnungskrise lösen, indem zukünftig jeder Mensch genügend Raum zur Verfügung hat und nicht mehr in einer zu kleinen Wohnung wohnt und andere aber hingegen in viel zu großen Wohnungen.
1: Dafür wurden in einem leerstehenden Plattenbau in Leipzig-Grünau, den die Wohnungsgenossenschaft Lipsia den Forschenden zur Verfügung gestellt hat, 9 Bestandswohnungen zu 2 Versuchseinheiten umgebaut. Das Ergebnis? 9 kleinere Wohnungen, die sogenannten Nukleuswohnungen und 14 Zusatzzimmer, die bei Bedarf flexibel dazu oder abgebucht werden können. Aber eine WG ist es trotzdem nicht, denn jede Nukleuswohnung hat ein eigenes Bad und eine eigene Küche und damit mehr Rückzugsmöglichkeiten als in einer typischen WG. Nur den Mittelflur teilen sich die Bewohner untereinander. Klingt erst einmal nach großen architektonischen Eingriffen, ist es aber nicht, erklärt Professor Florian Fischer-Almanay, einer der Forschenden. Der Grund liegt an dem Schnitt der WBS 70 Plattenbauten selbst.
2: Im Grunde schneidet man in die tragenden Wände einen Türdurchbruch. 2 Meter hoch, 1 Meter breit. Das heißt, für diese jetzt 5 Wohnungen, die wir hier in Betrieb genommen haben, mussten wir 2-mal so einen Türdurchbruch in eine tragende Platte schneiden. Dadurch haben wir die schon bestehenden Wohnungsflure zu einem großen, einem Superflur verbunden.
1: Um dort zu wohnen, zahlen die Bewohner selbst nur 20 Euro pro Woche. Der Rest wird durch die Forschungsgruppe gedeckt. Doch kann das wirklich funktionieren? Die erste Testphase ist im Mai gestartet und geht bis Ende September. Bis zu 30 Personen sollen testweise hier für mehrere Wochen wohnen. Ein Wechsel der Wohnkonstellation ist in dieser Zeit auch vorgesehen, um in den kurzen Testphasen verschiedene Lebenssituationen nachzustellen, die im echten Leben mehrere Jahre dauern würden. Für Nelly Keding von der Wohnungsgenossenschaft Lipsia hat das Konzept noch eine weitere mögliche Wirkung.
3: Je mehr man sich mit der Idee beschäftigt, desto interessanter wird es. Denn ganz oft ist es so, dass Menschen allein leben. Viele wollen das, ist auch okay, aber manche wollen es halt nicht. Und man kann dadurch auch ein bisschen der Vereinsamung entgegenwirken.
1: Bislang wohnen hier nach Angaben der Forschenden vor allem jüngere Menschen. Künftig soll deshalb auch stärker getestet werden, wie andere Altersgruppen mit dem Modell zurechtkommen. Die Forschenden überlegen, die Wohnungen dafür auch barrierefreier zu gestalten.
2: Dass Leute, die vielleicht auf der anderen Seite der Straße hier in Grünau wohnen, sagen, für 2-3 Wochen ziehe ich auch mal ein, ich schaue mir das jetzt mal an, ich befriedige einfach mal meine Neugier und umgekehrt mal sehen, was man dabei erfährt und vielleicht zeigt sich, dass diese Wohnform nicht nur für eine kleine Gruppe geeignet ist.
1: 2027 folgt eine zweite Testphase mit mehr Bewohnern und einer weiteren ausgebauten Etage. Ob das Experiment dauerhaft und für größere Gruppen funktioniert, bleibt bis dahin noch offen.

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1: Wusstet ihr, dass wir 86 Milliarden Nervenzellen in unserem Gehirn haben? Und wusstet ihr, dass unser Herz ungefähr 3 Milliarden Mal in einem Leben schlägt? Das sind Zahlen, die sind für mich irgendwie gar nicht greifbar, aber total faszinierend, genau wie der menschliche Körper. Und darum geht es hier in dieser Ausstellung im Allee Center. Faszination Mensch an über 40 Stationen. Wird der Mensch ja quasi auseinandergenommen in verschiedenen Themenbereichen? Geht es um Blut, es geht ums Gehirn, es geht um Ernährung, Verdauung, Sinne, Konzentration und vieles, vieles mehr. Und ich würde sagen, das schauen wir uns heute mal genauer an. Und anschauen heißt hier vor allem selbst ausprobieren. Bei meiner ersten Station geht es um eine Fähigkeit, die schon vor Jahrtausenden entscheidend war: schnelles Reagieren. 0,38 Sekunden. Ob das gereicht hätte, um dem Säbelzahntiger in der Steinzeit zu entkommen, weiß ich nicht, aber ist jetzt nicht so langsam, würde ich sagen. Von der Reaktionsschnelligkeit geht es direkt weiter zum Berühren und Spüren. Da braucht man ganz viel Feingefühl, Koordination. Da braucht man eine ganz ruhige Hand. Aber Sie sehen es, ich mache das hier nicht zum ersten Mal. Oh, rangekommen. Das Gefühl in der Hand war da. Bei der Auge-Hand-Koordination ist aber offenbar noch etwas Luft nach oben. Doch die Ausstellung will nicht nur testen, wie schnell oder geschickt wir sind. Mehr als 40 Exponate sollen auch Vorgänge sichtbar und erlebbar machen, die in unserem Körper normalerweise ganz unbemerkt ablaufen. Einer, der weiß, wie daraus eine Ausstellung wird, ist Gerrit Duber. Er hat an ihrer Entwicklung und inhaltlichen Ausarbeitung mitgearbeitet.
2: Also wir legen natürlich immer Wert darauf, dass es interaktiv ist. Wir entwickeln jetzt nicht nur einfach eine Tafel mit Text, das gibt es natürlich auch immer. Aber auch zum Beispiel hier so einen Schwebebalken haben wir dann entwickelt. Oder einen Schaukasten mit den verschiedenen Elementen im Körper. Also ganz unterschiedliche Sinne werden noch angesprochen.
1: Für die Entwicklung solcher Exponate arbeitet das Team auch mit wissenschaftlichen Partnern zusammen. Und wer sich so intensiv mit dem menschlichen Körper beschäftigt, entdeckt offenbar selbst noch Neues.
2: Eine Exponate habe ich auch selbst mit innerlich recherchiert und betreut. Da ging es um Organe, aber auch da so einzelne Fakten. Das fand ich ganz spannend, sich damit wirklich mal innerlich ein bisschen tiefer zu beschäftigen. Und das Ganze interaktiv mit einem, wir hatten dann einen Partner, die das für uns dann zu Drag and Drop mit Zuordnungsaufgaben daraus das umgesetzt haben. Das fand ich sehr spannend.
1: Diese Mischung aus Wissen und Ausprobieren scheint nicht nur bei Kindern anzukommen. Duber erlebt hier ganz unterschiedliche Besucher, die sich Zeit für die einzelnen Stationen nehmen.
2: Vor ein, zwei Tagen kam auch eine ältere Dame auf mich zu und war wirklich hellauf begeistert. Und das war wirklich, es ist schön zu hören, dass Leute das wirklich so schön annehmen. Ich meine, ich sehe es ja auch schon daran, dass es halt wirklich immer reges Treiben hier ist. Dass auch die Leute sich auch Zeit nehmen, was ich auch sehr schön finde, wirklich einzelne Exponate erstmal auszutesten, von Exponat zu gehen, Fläche zu Fläche und wirklich hier das als Gemeinschaft macht, dass man das sich wirklich hier trifft in so einem Center und das erlebt zusammen.
1: Und egal ob Reaktionsvermögen, Wahrnehmung oder die Arbeit unserer Organe, vieles davon läuft jeden Tag ab, ohne dass wir darüber nachdenken. Die Ausstellung macht sichtbar, wie viel dabei eigentlich in unserem Körper passiert und wie faszinierend der Mensch eigentlich ist.

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8: Nachrichten. Eine 58-jährige Frau aus dem Raum Zittau ist Opfer eines Anlagebetrugs geworden. Die Polizeidirektion Görlitz hat mitgeteilt, dass die Frau auf der Suche nach einer gewinnbringenden Investition rund 90.000 Euro an eine vermeintlich seriöse Online-Plattform überwiesen hat. Nachdem der Betrug aufgedeckt wurde, erstattete sie Anzeige. Die Polizei ermittelt nun wegen Betrugs und warnt Verbraucher davor, sich von hohen Gewinnversprechen blenden zu lassen und ihr Geld nur seriösen Anbietern anzuvertrauen. Der Wiederaufbau der Dresdner Carola-Brücke nimmt Gestalt an. Das Begleitgremium hat dem Stadtrat den Entwurf des Planungsteams LAP und Knight Architects zur Umsetzung empfohlen, wie die Stadtverwaltung mitteilte. Die Entscheidung fiel äußerst knapp aus. 14 Mitglieder stimmten für diesen Entwurf, während 12 für einen anderen votierten. Der Stadtrat soll am 3. September endgültig entscheiden. Ziel ist es, bis Anfang 2027 einen genehmigungsreifen Entwurf vorzulegen und den Bau im Mai 2028 zu beginnen, um ihn bis 2031 abzuschließen. In Dresden hat ein unbekannter Mann einem 55-Jährigen seine Kippa gestohlen. Laut Polizei sprach der Täter das Opfer an und bat darum, die Kopfbedeckung ansehen zu dürfen, bevor er damit auf einem Fahrrad flüchtete. Der Mann wird als arabisch aussehend beschrieben. Eine Fahndung blieb bisher erfolglos. Der Staatsschutz ermittelt in diesem Fall weiter. Eine Kippa ist eine traditionelle Kopfbedeckung jüdischer Männer.

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2: Also im Prinzip sagt jeder, ich will hier nie wieder ausziehen, weil pauschal und abgesichert bei den steigenden Energiepreisen, das ist wirklich was Einzigartiges.
1: Eine Wohnung, bei der die Nebenkosten nicht spontan in die Höhe schießen oder nach einem Jahr die böse Überraschung im Briefkasten liegt? In diesem Chemnitzer Plattenbau soll genau das möglich werden. Hier heißt es, 4 Jahre lang wird eine Pauschalmiete gezahlt, wobei Heiz- und Energiekosten bereits einkalkuliert sind. Vergleichbar mit einem Handyvertrag. Wer im vereinbarten Rahmen bleibt, zahlt jeden Monat denselben Betrag. Wer deutlich mehr verbraucht, muss für den zusätzlichen Energieverbrauch zahlen. Dafür wurde ein DDR-Plattenbau im Kappler Stadtgarten komplett neu gedacht. Aus einem Serienbau sind für rund 2 Millionen Euro 10 moderne Wohnungen entstanden. Das Gebäude wurde energetisch umfassend saniert. Mit Photovoltaik, Batteriespeicher und Infrarotheizungen. Mehr als die Hälfte der benötigten Energie soll künftig direkt vor Ort aus erneuerbaren Quellen kommen. Statt den alten Plattenbau abzureißen, setzt die WCW also auf den Bestand. Das Konzept stammt von Energieexperte Professor Timo Leukefeld.
2: Also wir haben hier ein sehr hochgradig energieautarkes Gebäude geplant. Von der Sanierung her sehr gut gedämmt. Extrem viel Photovoltaik, damit eine hohe Eigenversorgung da ist, 60% Autarkiequote. Das Ganze hat 3 Ziele. Ein CO2-steuerfreies Gebäude. Als zweites ein Low-Tech-Ansatz von der Heizung her, eine Infrarotheizung und keine wassergeführte Heizung mit Wärmepumpe. Die Infrarotheizung ist wesentlich kostengünstiger und ökologischer, hält 30 Jahre und ist wartungsfrei. Und das dritte und das wirklich Besondere auch für die Mieter ist die Pauschalmiete mit Energieflatrate. Das heißt, die Mieter bekommen hier für 4 Jahre einen festen Preis, einen Flatrate-Preis, wo alle Kosten für Wohnen, Heizung, Warmwasser und Haushaltsstrom enthalten sind. Und das für 4 Jahre fest garantiert. Das ist ganz einzigartig hier in Chemnitz.
1: Für die Bewohner bedeutet diese Energieflatrate vor allem planbare Kosten. Denn steigende Energiepreise sollen sie zunächst nicht treffen. Doch hinter dem scheinbar einfachen Prinzip steckt eine ziemlich genaue Rechnung. Denn vorher muss klar sein, wie viel Energie das Gebäude tatsächlich produziert und wie viel die Bewohner verbrauchen.
2: Eine Vorhersage zu treffen, was das Gebäude im Jahr noch an Restenergie, ist ja nur noch Strom, aus dem Netz bezieht, ist wirklich eine Königsdisziplin. Weil die Mieter verhalten sich nicht DIN-normgerecht. Die Technik läuft nicht im besten Wirkungsgrad. Es gibt immer kleine Planungsausführungsfehler. Und das Gebäude steht eben nicht im Süden Deutschlands oder in Potsdam, sondern es steht hier in Chemnitz. Und wir machen eine dynamische Gebäudesimulation, also im Minutentakt mit den Bauteilen, mit den Menschen, die sich nicht DIN-normgerecht verhalten, mit normaler Technik, mit den Wetterdatensätzen der letzten 20 Jahre. Und wir sind inzwischen beim Ergebnis, was man noch zukauft für Heizung, Warmwasser, Haushaltsstrom, bei einer Genauigkeit von +/-5%. Und das ist eine super Genauigkeit bei diesen vielen Unwägbarkeiten.
1: Das Gebäude soll sich künftig zu mehr als der Hälfte selbst mit regenerativ erzeugter Energie versorgen. Gleichzeitig soll die Pauschalmiete für die Bewohner bezahlbares und planbares Wohnen ermöglichen. Ganz ohne Grenzen funktioniert die Energieflatrate allerdings nicht. Laut Vorständin Elvira Gallas gibt es großzügig bemessene Verbrauchsobergrenzen. Wer deutlich mehr Energie verbraucht, muss den zusätzlichen Strom separat bezahlen.
3: Und dann gibt es sogenannte Obergrenzen, die sind sehr großzügig bemessen für den Energiebedarf. Also es ist noch sehr viel Puffer da und die haben wir im Mietvertrag festgelegt. Das heißt, solange der Mieter unterhalb dieser Grenzen, sehr großzügig bemessenen Grenzen bleibt, bleibt auch diese Betriebskostenpauschale. Sollte er weit darüber hinausgehen, dann müsste er den Strom separat bezahlen. Also es ist im Prinzip dann wirklich nochmal dieses doppelte Netz, was eingezogen ist.
1: Das Prinzip bleibt damit tatsächlich vergleichbar mit einem Handyvertrag. Ein fester Grundpreis. Und wer deutlich mehr verbraucht, zahlt für das Extra. Für die WCW geht es bei dem Projekt allerdings um mehr als Photovoltaik und neue Heiztechnik. Der Plattenbau selbst soll zeigen, dass auch ältere Gebäude energetisch fit für die Zukunft gemacht werden können.
3: Also für uns ist es erstmal eines unserer Grundpfeiler als Genossenschaft, dass wir nachhaltig denken. Also wirklich nachhaltig im Sinne, wir haben uns bewusst dafür entschieden, jetzt nicht einfach die gesamte Gebäudezeile abzureißen und was Neues hinzusetzen, sondern wir wollten Gebäudesubstanz erhalten. Das ist im Prinzip was uns in Bezug auf Nachhaltigkeit auszeichnet. Und wir wollten halt eben auch regenerative Energien einsetzen, weil die auf Dauer natürlich auch bezahlbarer sind. Das ist eigentlich so unsere Grundintention. Intention, wir wollen bezahlbares Wohnen für unsere Mieter schaffen.
1: Ob das Konzept auch im Alltag aufgeht, muss sich jetzt erst zeigen. Die erste Heizperiode wird zeigen, wie viel Energie tatsächlich gebraucht wird und ob die Berechnungen mit der Realität übereinstimmen. Anschließend will die WCW entscheiden, ob sich das Modell Haus Sonne auch auf weitere Gebäude übertragen lässt. Aus dem alten Plattenbau wird damit ein Praxistest für eine neue Form des Wohnens. Feste Kosten, eigene Energie und ein klar kalkulierter Verbrauch.

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2: Aktuell sehe ich die AfD so als größte Gefahr für Deutschland und würde gerne irgendwas dagegen tun. Und deshalb glaube ich, dass das hier wichtig ist.
3: Ein Protest gegen eine AfD-Veranstaltung in der alten Handelsbörse in Leipzig.
4: Also ich würde mir wünschen, dass die viele Energie, die hier in Gegendemos gesetzt wird, in vernünftige Dinge eingebracht wird. Zum Beispiel, indem man für bessere Pflegeheime demonstriert, für eine bessere Finanzierung der Rente demonstriert, für eine bessere Schulbildung demonstriert. Das würde ich alles gut finden. Jetzt nur gegen die AfD zu demonstrieren, ist eigentlich ein bisschen vergeudete Energie.
3: Zwei Sichtweisen auf denselben Abend. Paula ist 24 und demonstriert vor der alten Handelsbörse in Leipzig gegen die AfD. Jörg Urban von der AfD vertritt die andere Seite. Drinnen diskutiert seine Partei mit Gästen. Draußen protestieren rund 180 Menschen. Doch Kritik an solchen Veranstaltungen kommt nicht nur von den Demonstrierenden. Unter dem Motto, was Sachsen braucht, hatte die AfD in die alte Handelsbörse eingeladen. Die Polizei trennt die Veranstaltung und den Gegenprotest. Jörg Urban von der AfD zieht eine positive Bilanz. Für ihn sei der Abend vor allem eine Gelegenheit gewesen, mit den Gästen über die politische Arbeit seiner Partei ins Gespräch zu kommen.
4: War gut abgesichert. Die Gäste haben Interesse gehabt an unserer Arbeit und haben eben auch viele Anregungen mitgebracht, Dinge anders zu machen und Dinge neu zu machen für uns als AfD. Das ist immer sehr wichtig, dass wir nicht bloß herkommen und uns ausbreiten und sagen, schön, wir waren da, sondern dass wir Dinge mitnehmen, die wir haben uns selber, sage ich, noch verbessern können, neue Ideen einbringen. Und das war heute Abend sehr gut.
3: So beschreibt Urban die Stimmung im Saal. Vor dem Gebäude fällt die Bewertung deutlich anders aus. Dort steht auch Katrin. Die 26-Jährige ist gemeinsam mit Paula zum Naschmarkt vor die alte Handelsbörse in Leipzig gekommen.
2: Ich bin heute hier, weil ich glaube, dass das Recht zu demonstrieren auch sehr wichtig ist.
3: Beide wollen nach eigener Aussage ein Zeichen gegen die AfD und für Offenheit setzen.
2: Ich finde es schön, dass wir alle so zusammengekommen sind und versuchen, ein bisschen Positivität hier zu verbreiten und ein bisschen Offenheit und Liebe und dass sich hier nicht so der Hass in Deutschland ausbreitet.
3: Der Protest bleibt friedlich, laut Polizei. Straftaten oder größere Störungen werden nach Polizeiangaben nicht bekannt. Doch Kritik an solchen Veranstaltungen kommt nicht nur von den Demonstrierenden. Die alte Handelsbörse wird vom Stadtgeschichtlichen Museum Leipzig betrieben. Das Museum verwaltet das historische Gebäude und sieht gerade bei polarisierenden Veranstaltungen ein Problem.
5: Sensible historische Baudenkmale wie die 1678 erbaute alte Handelsbörse sind für polarisierende Veranstaltungen dieser Art nur bedingt geeignet.
3: So begründet Museumsdirektor Anselm Hartinger die Bedenken. Verhindern könne das Museum solche Termine nach eigener Aussage allerdings nicht. Die geltende Widmungssatzung verpflichtet den Betreiber, sie zu ermöglichen. Dass das Museum warnt, hat eine Vorgeschichte. Im April 2025 kam es nach Angaben des Hauses bei einer solchen Veranstaltung zu Einschränkungen der Museumsarbeit und zu Sachbeschädigungen am historischen Gebäude. Seitdem fordert das Museum eine Prüfung der Widmungssatzung. Abgeschlossen sei sie bislang nicht. Damit steckt der Betreiber in einem Konflikt. Er soll das historische Gebäude schützen, hat nach eigener Aussage aber kaum Spielraum bei solchen Veranstaltungen. Am Dienstagabend blieb es bei lautstarkem, aber friedlichem Protest. Weitere parteipolitische Veranstaltungen in der alten Handelsbörse sollen folgen. Das Museum appelliert deshalb an alle Beteiligten, friedlich zu bleiben und das historische Baudenkmal zu schützen.

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2: Nachrichten. Eine 58-jährige Frau aus dem Raum Zittau ist Opfer eines Anlagebetrugs geworden. Die Polizeidirektion Görlitz hat mitgeteilt, dass die Frau auf der Suche nach einer gewinnbringenden Investition rund 90.000 Euro an eine vermeintlich seriöse Online-Plattform überwiesen hat. Nachdem der Betrug aufgedeckt wurde, erstattete sie Anzeige. Die Polizei ermittelt nun wegen Betrugs und warnt Verbraucher davor, sich von hohen Gewinnversprechen blenden zu lassen und ihr Geld nur seriösen Anbietern anzuvertrauen. Der Wiederaufbau der Dresdner Carola-Brücke nimmt Gestalt an. Das Begleitgremium hat dem Stadtrat den Entwurf des Planungsteams LAP und Knight Architects zur Umsetzung empfohlen, wie die Stadtverwaltung mitteilte. Die Entscheidung fiel äußerst knapp aus. 14 Mitglieder stimmten für diesen Entwurf, während 12 für einen anderen votierten. Der Stadtrat soll am 3. September endgültig entscheiden. Ziel ist es, bis Anfang 2027 einen genehmigungsreifen Entwurf vorzulegen und den Bau im Mai 2028 zu beginnen, um ihn bis 2031 abzuschließen. In Dresden hat ein unbekannter Mann einem 55-Jährigen seine Kippa gestohlen. Laut Polizei sprach der Täter das Opfer an und bat darum, die Kopfbedeckung ansehen zu dürfen, bevor er damit auf einem Fahrrad flüchtete. Der Mann wird als arabisch aussehend beschrieben. Eine Fahndung blieb bisher erfolglos. Der Staatsschutz ermittelt in diesem Fall weiter. Eine Kippa ist eine traditionelle Kopfbedeckung jüdischer Männer.

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2: Mehr Platz in den eigenen vier Wänden, aber ohne wirklich umziehen zu müssen? Forschende aus Aachen testen, ob genau das funktionieren kann.
3: Groß gesagt, das Nukleuswohnen soll die Wohnungskrise lösen, indem zukünftig jeder Mensch genügend Raum zur Verfügung hat und nicht mehr in einer zu kleinen Wohnung wohnt und andere aber hingegen in viel zu großen Wohnungen.
2: Dafür wurden in einem leerstehenden Plattenbau in Leipzig-Grünau, den die Wohnungsgenossenschaft Lipsia den Forschenden zur Verfügung gestellt hat, 9 Bestandswohnungen zu 2 Versuchseinheiten umgebaut. Das Ergebnis? 9 kleinere Wohnungen, die sogenannten Nukleuswohnungen und 14 Zusatzzimmer, die bei Bedarf flexibel dazu oder abgebucht werden können. Aber eine WG ist es trotzdem nicht, denn jede Nukleuswohnung hat ein eigenes Bad und eine eigene Küche und damit mehr Rückzugsmöglichkeiten als in einer typischen WG. Nur den Mittelflur teilen sich die Bewohner untereinander. Klingt erst einmal nach großen architektonischen Eingriffen, ist es aber nicht, erklärt Professor Florian Fischer-Almanay, einer der Forschenden. Der Grund liegt an dem Schnitt der WBS 70 Plattenbauten selbst.
3: Im Grunde schneidet man in die tragenden Wände einen Türdurchbruch. 2 Meter hoch, 1 Meter breit. Das heißt, für diese jetzt 5 Wohnungen, die wir hier in Betrieb genommen haben, mussten wir 2-mal so einen Türdurchbruch in eine tragende Platte schneiden. Dadurch haben wir die schon bestehenden Wohnungsflure zu einem großen, einem Superflur verbunden.
2: Um dort zu wohnen, zahlen die Bewohner selbst nur 20 Euro pro Woche. Der Rest wird durch die Forschungsgruppe gedeckt. Doch kann das wirklich funktionieren? Die erste Testphase ist im Mai gestartet und geht bis Ende September. Bis zu 30 Personen sollen testweise hier für mehrere Wochen wohnen. Ein Wechsel der Wohnkonstellation ist in dieser Zeit auch vorgesehen, um in den kurzen Testphasen verschiedene Lebenssituationen nachzustellen, die im echten Leben mehrere Jahre dauern würden. Für Nelly Keding von der Wohnungsgenossenschaft Lipsia hat das Konzept noch eine weitere mögliche Wirkung.
4: Je mehr man sich mit der Idee beschäftigt, desto interessanter wird es. Denn ganz oft ist es so, dass Menschen allein leben. Viele wollen das, ist auch okay, aber manche wollen es halt nicht. Und man kann dadurch auch ein bisschen der Vereinsamung entgegenwirken.
2: Bislang wohnen hier nach Angaben der Forschenden vor allem jüngere Menschen. Künftig soll deshalb auch stärker getestet werden, wie andere Altersgruppen mit dem Modell zurechtkommen. Die Forschenden überlegen, die Wohnungen dafür auch barrierefreier zu gestalten.
3: Dass Leute, die vielleicht auf der anderen Seite der Straße hier in Grünau wohnen, sagen, für 2-3 Wochen ziehe ich auch mal ein, ich schaue mir das jetzt mal an, ich befriedige einfach mal meine Neugier und umgekehrt mal sehen, was man dabei erfährt und vielleicht zeigt sich, dass diese Wohnform nicht nur für eine kleine Gruppe geeignet ist.
2: 2027 folgt eine zweite Testphase mit mehr Bewohnern und einer weiteren ausgebauten Etage. Ob das Experiment dauerhaft und für größere Gruppen funktioniert, bleibt bis dahin noch offen.

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1: Wusstet ihr, dass wir 86 Milliarden Nervenzellen in unserem Gehirn haben? Und wusstet ihr, dass unser Herz ungefähr 3 Milliarden Mal in einem Leben schlägt? Das sind Zahlen, die sind für mich irgendwie gar nicht greifbar, aber total faszinierend, genau wie der menschliche Körper. Und darum geht es hier in dieser Ausstellung im Allee Center Faszination Mensch an über 40 Stationen. Wird der Mensch ja quasi auseinandergenommen in verschiedenen Themenbereichen. Geht es um Blut, es geht ums Gehirn, es geht um Ernährung, Verdauung, Sinne, Konzentration und vieles, vieles mehr. Und ich würde sagen, das schauen wir uns heute mal genauer an. Und anschauen heißt hier vor allem selbst ausprobieren. Bei meiner ersten Station geht es um eine Fähigkeit, die schon vor Jahrtausenden entscheidend war: schnelles Reagieren. 0,38 Sekunden. Ob das gereicht hätte, um dem Säbelzahntiger in der Steinzeit zu entkommen, weiß ich nicht, aber ist jetzt nicht so langsam, würde ich sagen. Von der Reaktionsschnelligkeit geht es direkt weiter zum Berühren und Spüren. Da braucht man ganz viel Feingefühl, Koordination. Da braucht man eine ganz ruhige Hand. Aber Sie sehen es, ich mache das hier nicht zum ersten Mal. Oh, rangekommen. Das Gefühl in der Hand war da. Bei der Auge-Hand-Koordination ist aber offenbar noch etwas Luft nach oben. Doch die Ausstellung will nicht nur testen, wie schnell oder geschickt wir sind. Mehr als 40 Exponate sollen auch Vorgänge sichtbar und erlebbar machen, die in unserem Körper normalerweise ganz unbemerkt ablaufen. Einer, der weiß, wie daraus eine Ausstellung wird, ist Gerrit Duber. Er hat an ihrer Entwicklung und inhaltlichen Ausarbeitung mitgearbeitet.
2: Also wir legen natürlich immer Wert darauf, dass es interaktiv ist. Wir entwickeln jetzt nicht nur einfach eine Tafel mit Text, das gibt es natürlich auch immer, aber auch zum Beispiel hier so ein Schwebebalken haben wir dann entwickelt oder einen Schaukasten mit den verschiedenen Elementen im Körper. Also ganz unterschiedliche Sinne werden noch angesprochen.
1: Für die Entwicklung solcher Exponate arbeitet das Team auch mit wissenschaftlichen Partnern zusammen. Und wer sich so intensiv mit dem menschlichen Körper beschäftigt, entdeckt offenbar selbst noch Neues.
2: Ein Exponat habe ich auch selbst mit innerlich recherchiert und betreut. Da ging es um Organe, aber auch da so einzelne Fakten. Das fand ich ganz spannend, sich damit wirklich mal innerlich ein bisschen tiefer zu beschäftigen. Und das Ganze interaktiv mit einem, wir hatten dann Partner, die das für uns dann zu Drag-and-Drop mit Zuordnungsaufgaben daraus das umgesetzt haben. Das fand ich sehr spannend.
1: Diese Mischung aus Wissen und Ausprobieren scheint nicht nur bei Kindern anzukommen. Duber erlebt hier ganz unterschiedliche Besucher, die sich Zeit für die einzelnen Stationen nehmen.
2: Vor ein, zwei Tagen kam auch eine ältere Dame auf mich zu und war wirklich hellauf begeistert. Und das war wirklich, es ist schön zu hören, dass Leute das wirklich so schön annehmen. Ich sehe es ja auch schon daran, dass es halt wirklich immer reges Treiben hier ist. Dass auch die Leute sich auch Zeit nehmen, was ich auch sehr schön finde, wirklich einzelne Exponate erstmal auszutesten, von Exponat zu gehen, Fläche zu Fläche und wirklich hier das als Gemeinschaft macht, dass man das, sich wirklich hier trifft in so einem Center und das erlebt zusammen.
1: Und egal ob Reaktionsvermögen, Wahrnehmung oder die Arbeit unserer Organe, vieles davon läuft jeden Tag ab, ohne dass wir darüber nachdenken. Die Ausstellung macht sichtbar, wie viel dabei eigentlich in unserem Körper passiert und wie faszinierend der Mensch eigentlich ist.

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8: Nachrichten. Eine 58-jährige Frau aus dem Raum Zittau ist Opfer eines Anlagebetrugs geworden. Die Polizeidirektion Görlitz hat mitgeteilt, dass die Frau auf der Suche nach einer gewinnbringenden Investition rund 90.000 Euro an eine vermeintlich seriöse Online-Plattform überwiesen hat. Nachdem der Betrug aufgedeckt wurde, erstattete sie Anzeige. Die Polizei ermittelt nun wegen Betrugs und warnt Verbraucher davor, sich von hohen Gewinnversprechen blenden zu lassen und ihr Geld nur seriösen Anbietern anzuvertrauen. Der Wiederaufbau der Dresdner Carola-Brücke nimmt Gestalt an. Das Begleitgremium hat dem Stadtrat den Entwurf des Planungsteams LAP und Knight Architects zur Umsetzung empfohlen, wie die Stadtverwaltung mitteilte. Die Entscheidung fiel äußerst knapp aus. 14 Mitglieder stimmten für diesen Entwurf, während 12 für einen anderen votierten. Der Stadtrat soll am 3. September endgültig entscheiden. Ziel ist es, bis Anfang 2027 einen genehmigungsreifen Entwurf vorzulegen und den Bau im Mai 2028 zu beginnen, um ihn bis 2031 abzuschließen. In Dresden hat ein unbekannter Mann einem 55-Jährigen seine Kippa gestohlen. Laut Polizei sprach der Täter das Opfer an und bat darum, die Kopfbedeckung ansehen zu dürfen, bevor er damit auf einem Fahrrad flüchtete. Der Mann wird als arabisch aussehend beschrieben. Eine Fahndung blieb bisher erfolglos. Der Staatsschutz ermittelt in diesem Fall weiter. Eine Kippa ist eine traditionelle Kopfbedeckung jüdischer Männer.

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1: Also im Prinzip sagt jeder, ich will hier nie wieder ausziehen, weil pauschal und abgesichert bei den steigenden Energiepreisen, das ist wirklich was Einzigartiges.
2: Eine Wohnung, bei der die Nebenkosten nicht spontan in die Höhe schießen oder nach einem Jahr die böse Überraschung im Briefkasten liegt? In diesem Chemnitzer Plattenbau soll genau das möglich werden. Hier heißt es, 4 Jahre lang wird eine Pauschalmiete gezahlt, wobei Heiz- und Energiekosten bereits einkalkuliert sind. Vergleichbar mit einem Handyvertrag. Wer im vereinbarten Rahmen bleibt, zahlt jeden Monat denselben Betrag. Wer deutlich mehr verbraucht, muss für den zusätzlichen Energieverbrauch zahlen. Dafür wurde ein DDR-Plattenbau im Kappler Stadtgarten komplett neu gedacht. Aus einem Serienbau sind für rund 2 Millionen Euro 10 moderne Wohnungen entstanden. Das Gebäude wurde energetisch umfassend saniert. Mit Photovoltaik, Batteriespeicher und Infrarotheizungen. Mehr als die Hälfte der benötigten Energie soll künftig direkt vor Ort aus erneuerbaren Quellen kommen. Statt den alten Plattenbau abzureißen, setzt die WCW also auf den Bestand. Das Konzept stammt von Energieexperte Professor Timo Leukefeld.
1: Also wir haben hier ein sehr hochgradig energieautarkes Gebäude geplant. Von der Sanierung her sehr gut gedämmt. Extrem viel Photovoltaik, damit eine hohe Eigenversorgung da ist, 60% Autarkiequote. Das Ganze hat 3 Ziele. Ein CO2-steuerfreies Gebäude. Als zweites ein Low-Tech-Ansatz von der Heizung her, eine Infrarotheizung und keine wassergeführte Heizung mit Wärmepumpe. Die Infrarotheizung ist wesentlich kostengünstiger und ökologischer, hält 30 Jahre und ist wartungsfrei. Und das dritte und das wirklich Besondere auch für die Mieter ist die Pauschalmiete mit Energieflatrate. Das heißt, die Mieter bekommen hier für 4 Jahre einen festen Preis, einen Flatrate-Preis, wo alle Kosten für Wohnen, Heizung, Wasser und Haushaltsstrom enthalten sind und das für 4 Jahre fest garantiert. Das ist ganz einzigartig hier in Chemnitz.
2: Für die Bewohner bedeutet diese Energieflatrate vor allem planbare Kosten. Denn steigende Energiepreise sollen sie zunächst nicht treffen. Doch hinter dem scheinbar einfachen Prinzip steckt eine ziemlich genaue Rechnung. Denn vorher muss klar sein, wie viel Energie das Gebäude tatsächlich produziert und wie viel die Bewohner verbrauchen.
1: Eine Vorhersage zu treffen, was das Gebäude im Jahr noch an Restenergie, ist ja nur noch Strom, aus dem Netz bezieht, ist wirklich eine Königsdisziplin. Weil die Mieter verhalten sich nicht DIN-normgerecht. Die Technik läuft nicht im besten Wirkungsgrad. Es gibt immer kleine Planungsausführungsfehler. Und das Gebäude steht eben nicht im Süden Deutschlands oder in Potsdam, sondern es steht hier in Chemnitz. Und wir machen eine dynamische Gebäudesimulation, also im Minutentakt mit den Bauteilen, mit den Menschen, die sich nicht DIN-normgerecht verhalten, mit normaler Technik, mit den Wetterdatensätzen der letzten 20 Jahre. Und wir sind inzwischen beim Ergebnis, was man noch zukauft für Heizung, Warmwasser, Haushaltsstrom, bei einer Genauigkeit von +/-5%. Und das ist eine super Genauigkeit bei diesen vielen Unwägbarkeiten.
2: Das Gebäude soll sich künftig zu mehr als der Hälfte selbst mit regenerativ erzeugter Energie versorgen. Gleichzeitig soll die Pauschalmiete für die Bewohner bezahlbares und planbares Wohnen ermöglichen. Ganz ohne Grenzen funktioniert die Energieflatrate allerdings nicht. Laut Vorständin Elvira Gallas gibt es großzügig bemessene Verbrauchsobergrenzen. Wer deutlich mehr Energie verbraucht, muss den zusätzlichen Strom separat bezahlen.
3: Und dann gibt es sogenannte Obergrenzen, die sind sehr großzügig bemessen für den Energiebedarf. Also es ist noch sehr viel Puffer da und die haben wir im Mietvertrag festgelegt. Das heißt, solange der Mieter unterhalb dieser Grenzen, sehr großzügig bemessenen Grenzen bleibt, bleibt auch diese Betriebskostenpauschale. Sollte er weit darüber hinausgehen, dann müsste er den Strom separat bezahlen. Also es ist im Prinzip dann wirklich nochmal dieses doppelte Netz, was eingezogen ist.
2: Das Prinzip bleibt damit tatsächlich vergleichbar mit einem Handyvertrag. Ein fester Grundpreis. Und wer deutlich mehr verbraucht, zahlt für das Extra. Für die WCW geht es bei dem Projekt allerdings um mehr als Photovoltaik und neue Heiztechnik. Der Plattenbau selbst soll zeigen, dass auch ältere Gebäude energetisch fit für die Zukunft gemacht werden können.
3: Also für uns ist es erstmal eines unserer Grundpfeiler als Genossenschaft, dass wir nachhaltig denken. Also wirklich nachhaltig im Sinne, wir haben uns bewusst dafür entschieden, jetzt nicht einfach die gesamte Gebäudezeile abzureißen und was Neues hinzusetzen, sondern wir wollten Gebäudesubstanz erhalten. Das ist im Prinzip was uns in Bezug auf Nachhaltigkeit auszeichnet. Und wir wollten halt eben auch regenerative Energien einsetzen, weil die auf Dauer natürlich auch bezahlbarer sind. Das ist eigentlich so unsere Grundintention. Dimension. Wir wollen bezahlbares Wohnen für unsere Mieter schaffen.
2: Ob das Konzept auch im Alltag aufgeht, muss sich jetzt erst zeigen. Die erste Heizperiode wird zeigen, wie viel Energie tatsächlich gebraucht wird und ob die Berechnungen mit der Realität übereinstimmen. Anschließend will die WCW entscheiden, ob sich das Modell Haus Sonne auch auf weitere Gebäude übertragen lässt. Aus dem alten Plattenbau wird damit ein Praxistest für eine neue Form des Wohnens. Feste Kosten, eigene Energie und ein klar kalkulierter Verbrauch.

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1: Aktuell sehe ich die AfD so als größte Gefahr für Deutschland und würde gerne irgendwas dagegen tun. Und deshalb glaube ich, dass das hier wichtig ist.
2: Ein Protest gegen eine AfD-Veranstaltung in der alten Handelsbörse in Leipzig.
3: Also ich würde mir wünschen, dass die viele Energie, die hier in Gegendemos gesetzt wird, in vernünftige Dinge eingebracht wird. Zum Beispiel, indem man für bessere Pflegeheime demonstriert, für eine bessere Finanzierung der Rente demonstriert, für eine bessere Schulbildung demonstriert. Das würde ich alles gut finden. Jetzt nur gegen die AfD zu demonstrieren, ist eigentlich ein bisschen vergeudete Energie.
2: Zwei Sichtweisen auf denselben Abend. Paula ist 24 und demonstriert vor der alten Handelsbörse in Leipzig gegen die AfD. Jörg Urban von der AfD vertritt die andere Seite. Drinnen diskutiert seine Partei mit Gästen. Draußen protestieren rund 180 Menschen. Doch Kritik an solchen Veranstaltungen kommt nicht nur von den Demonstrierenden. Unter dem Motto, was Sachsen braucht, hatte die AfD in die alte Handelsbörse eingeladen. Die Polizei trennt die Veranstaltung und den Gegenprotest. Jörg Urban von der AfD zieht eine positive Bilanz. Für ihn sei der Abend vor allem eine Gelegenheit gewesen, mit den Gästen über die politische Arbeit seiner Partei ins Gespräch zu kommen.
3: War gut abgesichert. Die Gäste haben Interesse gehabt an unserer Arbeit und haben eben auch viele Anregungen mitgebracht, Dinge anders zu machen und Dinge neu zu machen für uns als AfD. Das ist immer sehr wichtig, dass wir nicht bloß herkommen und uns ausbreiten und sagen, schön, wir waren da, sondern dass wir Dinge mitnehmen, die wir haben uns selber, sage ich, noch verbessern können, neue Ideen einbringen. Und das war heute Abend sehr gut.
2: So beschreibt Urban die Stimmung im Saal. Vor dem Gebäude fällt die Bewertung deutlich anders aus. Dort steht auch Katrin. Die 26-Jährige ist gemeinsam mit Paula zum Naschmarkt vor die alte Handelsbörse in Leipzig gekommen.
1: Ich bin heute hier, weil ich glaube, dass das Recht zu demonstrieren auch sehr wichtig ist.
2: Beide wollen nach eigener Aussage ein Zeichen gegen die AfD und für Offenheit setzen.
1: Ich finde es schön, dass wir alle so zusammengekommen sind und versuchen, ein bisschen Positivität hier zu verbreiten und ein bisschen Offenheit und Liebe und dass sich hier nicht so der Hass in Deutschland ausbreitet.
2: Der Protest bleibt friedlich, laut Polizei. Straftaten oder größere Störungen werden nach Polizeiangaben nicht bekannt. Doch Kritik an solchen Veranstaltungen kommt nicht nur von den Demonstrierenden. Die alte Handelsbörse wird vom Stadtgeschichtlichen Museum Leipzig betrieben. Das Museum verwaltet das historische Gebäude und sieht gerade bei polarisierenden Veranstaltungen ein Problem.
4: Sensible historische Baudenkmale wie die 1678 erbaute alte Handelsbörse sind für polarisierende Veranstaltungen dieser Art nur bedingt geeignet.
2: So begründet Museumsdirektor Anselm Hartinger die Bedenken. Verhindern könne das Museum solche Termine nach eigener Aussage allerdings nicht. Die geltende Widmungssatzung verpflichtet den Betreiber, sie zu ermöglichen. Dass das Museum warnt, hat eine Vorgeschichte. Im April 2025 kam es nach Angaben des Hauses bei einer solchen Veranstaltung zu Einschränkungen der Museumsarbeit und zu Sachbeschädigungen am historischen Gebäude. Seitdem fordert das Museum eine Prüfung der Widmungssatzung. Abgeschlossen sei sie bislang nicht. Damit steckt der Betreiber in einem Konflikt. Er soll das historische Gebäude schützen, hat nach eigener Aussage aber kaum Spielraum bei solchen Veranstaltungen. Am Dienstagabend blieb es bei lautstarkem, aber friedlichem Protest. Weitere parteipolitische Veranstaltungen in der alten Handelsbörse sollen folgen. Das Museum appelliert deshalb an alle Beteiligten, friedlich zu bleiben und das historische Baudenkmal zu schützen.

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8: Nachrichten. Die Brücke an der Budapester Straße in Dresden ist nach einem erfolgreichen Belastungstest ab kommenden Montag wieder für den Busverkehr und Fahrzeuge bis 7,5 Tonnen freigegeben worden. Dies teilte die Stadtverwaltung mit, nachdem sie die Tragfähigkeit des Bauwerks unter Sicherungsmaßnahmen als mittelfristig gegeben bestätigte. Seit Mai war der Verkehr eingeschränkt, da Schäden am Spannstahl entdeckt wurden. Nun stabilisieren zusätzliche Schwerlaststützen das Bauwerk zuverlässig, so Baubürgermeister Stefan Kühn. Die Freigabe erfolgt schrittweise, während Schwerlastverkehr weiterhin ausgeschlossen bleibt. In Belgern herrscht derzeit extremes Niedrigwasser, wodurch die Elbfähre seit Mitte Juli außer Betrieb ist. Fährmann Enrico Schmidt berichtet von einem Rekordtiefstand des Wassers, der einen Umweg von 30 Kilometern zur nächsten Brücke notwendig macht. Laut dem Landeshochwasserzentrum ist die Situation mit den Trockenjahren 2018 und 2022 vergleichbar, jedoch noch angespannter. Der Wasserstand hängt auch von der Regulierung im Nachbarland Tschechien ab. Eine schnelle Rückkehr zur Normalität wird nicht erwartet. Es bedarf längerer Regenperioden.
9: Das ehemalige Kongresshotel in Chemnitz wird zur riesigen Leinwand. Beim Lichtkunstfestival Light Our Vision vom 17. bis 19. September erwacht der fast 100 Meter hohe und derzeit leerstehende Bau zumindest äußerlich zu neuem Leben. Besucher können interaktive Lichtprojektionen an der Fassade sogar selbst steuern, inspiriert von Computerspielklassikern. Auch andernorts wird die Innenstadt zur Bühne. Geplant sind unter anderem ein Lichterlabyrinth am Jakobikirchplatz und eine Lasershow auf dem Düsseldorfer Platz. Das Festival will damit nicht nur begeistern, sondern auch den Blick auf Leerstand und Stadtentwicklung lenken.

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2: Also im Prinzip sagt jeder, ich will hier nie wieder ausziehen, weil pauschal und abgesichert bei den steigenden Energiepreisen, das ist wirklich was Einzigartiges.
3: Eine Wohnung, bei der die Nebenkosten nicht spontan in die Höhe schießen oder nach einem Jahr die böse Überraschung im Briefkasten liegt? In diesem Chemnitzer Plattenbau soll genau das möglich werden. Hier heißt es, 4 Jahre lang wird eine Pauschalmiete gezahlt, wobei Heiz- und Energiekosten bereits einkalkuliert sind. Vergleichbar mit einem Handyvertrag. Wer im vereinbarten Rahmen bleibt, zahlt jeden Monat denselben Betrag. Wer deutlich mehr verbraucht, muss für den zusätzlichen Energieverbrauch zahlen. Dafür wurde ein DDR-Plattenbau im Kappler Stadtgarten komplett neu gedacht. Aus einem Serienbau sind für rund 2 Millionen Euro 10 moderne Wohnungen entstanden. Das Gebäude wurde energetisch umfassend saniert. Mit Photovoltaik, Batteriespeicher und Infrarotheizungen. Mehr als die Hälfte der benötigten Energie soll künftig direkt vor Ort aus erneuerbaren Quellen kommen. Statt den alten Plattenbau abzureißen, setzt die WCW also auf den Bestand. Das Konzept stammt von Energieexperte Professor Timo Leukefeld.
2: Also wir haben hier ein sehr hochgradig energieautarkes Gebäude geplant. Von der Sanierung her sehr gut gedämmt. Extrem viel Photovoltaik, damit eine hohe Eigenversorgung da ist, 60% Autarkiequote. Das Ganze hat 3 Ziele. Ein CO2-steuerfreies Gebäude. Als zweites ein Low-Tech-Ansatz von der Heizung her, eine Infrarotheizung und keine wassergeführte Heizung mit Wärmepumpe. Die Infrarotheizung ist wesentlich kostengünstiger und ökologischer, hält 30 Jahre und ist wartungsfrei. Und das dritte und das wirklich Besondere auch für die Mieter ist die Pauschalmiete mit Energieflatrate. Das heißt, die Mieter bekommen hier für 4 Jahre einen festen Preis, einen Flatrate-Preis, wo alle Kosten für Wohnen, Heizung, Warmwasser und Haushaltsstrom enthalten sind. Und das für 4 Jahre fest garantiert. Das ist ganz einzigartig hier in Chemnitz.
3: Für die Bewohner bedeutet diese Energieflatrate vor allem planbare Kosten. Denn steigende Energiepreise sollen sie zunächst nicht treffen. Doch hinter dem scheinbar einfachen Prinzip steckt eine ziemlich genaue Rechnung. Denn vorher muss klar sein, wie viel Energie das Gebäude tatsächlich produziert und wie viel die Bewohner verbrauchen.
2: Eine Vorhersage zu treffen, was das Gebäude im Jahr noch an Restenergie, ist ja nur noch Strom, aus dem Netz bezieht, ist wirklich eine Königsdisziplin. Weil die Mieter verhalten sich nicht DIN-normgerecht. Die Technik läuft nicht im besten Wirkungsgrad. Es gibt immer kleine Planungsausführungsfehler. Und das Gebäude steht eben nicht im Süden Deutschlands oder in Potsdam, sondern es steht hier in Chemnitz. Und wir machen eine dynamische Gebäudesimulation, also im Minutentakt mit den Bauteilen, mit den Menschen, die sich nicht DIN-normgerecht verhalten, mit normaler Technik, mit den Wetterdatensätzen der letzten 20 Jahre. Und wir sind inzwischen beim Ergebnis, was man noch zukauft für Heizung, Warmwasser, Haushaltsstrom, bei einer Genauigkeit von +/-5%. Und das ist eine super Genauigkeit bei diesen vielen Unwägbarkeiten.
3: Das Gebäude soll sich künftig zu mehr als der Hälfte selbst mit regenerativ erzeugter Energie versorgen. Gleichzeitig soll die Pauschalmiete für die Bewohner bezahlbares und planbares Wohnen ermöglichen. Ganz ohne Grenzen funktioniert die Energieflatrate allerdings nicht. Laut Vorständin Elvira Gallas gibt es großzügig bemessene Verbrauchsobergrenzen. Wer deutlich mehr Energie verbraucht, muss den zusätzlichen Strom separat bezahlen.
4: Und dann gibt es sogenannte Obergrenzen, die sind sehr großzügig bemessen für den Energiebedarf. Also es ist noch sehr viel Puffer da und die haben wir im Mietvertrag festgelegt. Das heißt, solange der Mieter unterhalb dieser Grenzen, sehr großzügig bemessenen Grenzen bleibt, bleibt auch diese Betriebskostenpauschale. Sollte er weit darüber hinausgehen, dann müsste er den Strom separat bezahlen. Also es ist im Prinzip dann wirklich nochmal dieses doppelte Netz, was eingezogen ist.
3: Das Prinzip bleibt damit tatsächlich vergleichbar mit einem Handyvertrag. Ein fester Grundpreis. Und wer deutlich mehr verbraucht, zahlt für das extra. Für die WCW geht es bei dem Projekt allerdings um mehr als Photovoltaik und neue Heiztechnik. Der Plattenbau selbst soll zeigen, dass auch ältere Gebäude energetisch fit für die Zukunft gemacht werden können.
4: Also für uns ist es erstmal eines unserer Grundpfeiler als Genossenschaft, dass wir nachhaltig denken. Also wirklich nachhaltig im Sinne, wir haben uns bewusst dafür entschieden, jetzt nicht einfach die gesamte Gebäudezeile abzureißen und was Neues hinzusetzen, sondern wir wollten Gebäudesubstanz erhalten. Das ist im Prinzip was uns im Bezug auf Nachhaltigkeit auszeichnet. Und wir wollten halt eben auch regenerative Energien einsetzen, weil die auf Dauer natürlich auch bezahlbarer sind. Das ist eigentlich so unsere Grundintention. Intention. Wir wollen bezahlbares Wohnen für unsere Mieter schaffen.
3: Ob das Konzept auch im Alltag aufgeht, muss sich jetzt erst zeigen. Die erste Heizperiode wird zeigen, wie viel Energie tatsächlich gebraucht wird und ob die Berechnungen mit der Realität übereinstimmen. Anschließend will die WCW entscheiden, ob sich das Modell Haus Sonne auch auf weitere Gebäude übertragen lässt. Aus dem alten Plattenbau wird damit ein Praxistest für eine neue Form des Wohnens. Feste Kosten, eigene Energie und ein klar kalkulierter Verbrauch.

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1: Aktuell sehe ich die AfD so als größte Gefahr für Deutschland und würde gerne irgendwas dagegen tun. Und deshalb glaube ich, dass das hier wichtig ist.
2: Ein Protest gegen eine AfD-Veranstaltung in der alten Handelsbörse in Leipzig.
3: Also ich würde mir wünschen, dass die viele Energie, die hier in Gegendemos gesetzt wird, in vernünftige Dinge eingebracht wird. Zum Beispiel, indem man für bessere Pflegeheime demonstriert, für eine bessere Finanzierung der Rente demonstriert, für eine bessere Schulbildung demonstriert. Das würde ich alles gut finden. Jetzt nur gegen die AfD zu demonstrieren, ist eigentlich ein bisschen vergeudete Energie.
2: Zwei Sichtweisen auf denselben Abend. Paula ist 24 und demonstriert vor der alten Handelsbörse in Leipzig gegen die AfD. Jörg Urban von der AfD vertritt die andere Seite. Drinnen diskutiert seine Partei mit Gästen. Draußen protestieren rund 180 Menschen. Doch Kritik an solchen Veranstaltungen kommt nicht nur von den Demonstrierenden. Unter dem Motto, was Sachsen braucht, hatte die AfD in die alte Handelsbörse eingeladen. Die Polizei trennt die Veranstaltung und den Gegenprotest. Jörg Urban von der AfD zieht eine positive Bilanz. Für ihn sei der Abend vor allem eine Gelegenheit gewesen, mit den Gästen über die politische Arbeit seiner Partei ins Gespräch zu kommen.
3: War gut abgesichert. Die Gäste haben Interesse gehabt an unserer Arbeit und haben eben auch viele Anregungen mitgebracht, Dinge anders zu machen und Dinge neu zu machen für uns als AfD. Das ist immer sehr wichtig, dass wir nicht bloß herkommen und uns ausbreiten und sagen, schön, wir waren da, sondern dass wir Dinge mitnehmen, die wir haben uns selber, sage ich, noch verbessern können, neue Ideen einbringen. Und das war heute Abend sehr gut.
2: So beschreibt Urban die Stimmung im Saal. Vor dem Gebäude fällt die Bewertung deutlich anders aus. Dort steht auch Katrin. Die 26-Jährige ist gemeinsam mit Paula zum Naschmarkt vor die alte Handelsbörse in Leipzig gekommen.
1: Ich bin heute hier, weil ich glaube, dass das Recht zu demonstrieren auch sehr wichtig ist.
2: Beide wollen nach eigener Aussage ein Zeichen gegen die AfD und für Offenheit setzen.
1: Ich finde es schön, dass ihr alle so zusammengekommen seid sind und versuchen, ein bisschen Positivität hier zu verbreiten und ein bisschen Offenheit und Liebe und dass sich hier nicht so der Hass in Deutschland ausbreitet.
2: Der Protest bleibt friedlich, laut Polizei. Straftaten oder größere Störungen werden nach Polizeiangaben nicht bekannt. Doch Kritik an solchen Veranstaltungen kommt nicht nur von den Demonstrierenden. Die alte Handelsbörse wird vom Stadtgeschichtlichen Museum Leipzig betrieben. Das Museum verwaltet das historische Gebäude und sieht gerade bei polarisierenden Veranstaltungen ein Problem.
4: Sensible historische Baudenkmale wie die 1678 erbaute alte Handelsbörse sind für polarisierende Veranstaltungen dieser Art nur bedingt geeignet.
2: So begründet Museumsdirektor Anselm Hartinger die Bedenken. Verhindern könne das Museum solche Termine nach eigener Aussage allerdings nicht. Die geltende Widmungssatzung verpflichtet den Betreiber, sie zu ermöglichen. Dass das Museum warnt, hat eine Vorgeschichte. Im April 2025 kam es nach Angaben des Hauses bei einer solchen Veranstaltung zu Einschränkungen der Museumsarbeit und zu Sachbeschädigungen am historischen Gebäude. Seitdem fordert das Museum eine Prüfung der Widmungssatzung. Abgeschlossen sei sie bislang nicht. Damit steckt der Betreiber in einem Konflikt. Er soll das historische Gebäude schützen, hat nach eigener Aussage aber kaum Spielraum bei solchen Veranstaltungen. Am Dienstagabend blieb es bei lautstarkem, aber friedlichem Protest. Weitere parteipolitische Veranstaltungen in der alten Handelsbörse sollen folgen. Das Museum appelliert deshalb an alle Beteiligten, friedlich zu bleiben und das historische Baudenkmal zu schützen.

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2: Nachrichten. Die Brücke an der Budapester Straße in Dresden ist nach einem erfolgreichen Belastungstest ab kommenden Montag wieder für den Busverkehr und Fahrzeuge bis 7,5 Tonnen freigegeben worden. Dies teilte die Stadtverwaltung mit, nachdem sie die Tragfähigkeit des Bauwerks unter Sicherungsmaßnahmen als mittelfristig gegeben bestätigte. Seit Mai war der Verkehr eingeschränkt, da Schäden am Spannstahl entdeckt wurden. Nun stabilisieren zusätzliche Schwerlaststützen das Bauwerk zuverlässig, so Baubürgermeister Stefan Kühn. Die Freigabe erfolgt schrittweise, während Schwerlastverkehr weiterhin ausgeschlossen bleibt. In Belgern herrscht derzeit extremes Niedrigwasser, wodurch die Elbfähre seit Mitte Juli außer Betrieb ist. Fährmann Enrico Schmidt berichtet von einem Rekordtiefstand des Wassers, der einen Umweg von 30 Kilometern zur nächsten Brücke notwendig macht. Laut dem Landeshochwasserzentrum ist die Situation mit den Trockenjahren 2018 und 2022 vergleichbar, jedoch noch angespannter. Der Wasserstand hängt auch von der Regulierung im Nachbarland Tschechien ab. Eine schnelle Rückkehr zur Normalität wird nicht erwartet. Es bedarf längerer Regenperioden. Das ehemalige Kongresshotel in Chemnitz wird zur riesigen Leinwand. Beim Lichtkunstfestival Light Our Vision vom 17. bis 19. September erwacht der fast 100 Meter hohe und derzeit leerstehende Bau zumindest äußerlich zu neuem Leben. Besucher können interaktive Lichtprojektionen an der Fassade sogar selbst steuern, inspiriert von Computerspielklassikern. Auch andernorts wird die Innenstadt zur Bühne. Geplant sind unter anderem ein Lichterlabyrinth am Jakobikirchplatz und eine Lasershow auf dem Düsseldorfer Platz. Das Festival will damit nicht nur begeistern, sondern auch den Blick auf Leerstand und Stadtentwicklung lenken.

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1: Mehr Platz in den eigenen vier Wänden, aber ohne wirklich umziehen zu müssen? Forschende aus Aachen testen, ob genau das funktionieren kann.
2: Groß gesagt, das Nukleuswohnen soll die Wohnungskrise lösen, indem zukünftig jeder Mensch genügend Raum zur Verfügung hat und nicht mehr in einer zu kleinen Wohnung wohnt und andere aber hingegen in viel zu großen Wohnungen.
1: Dafür wurden in einem leerstehenden Plattenbau in Leipzig-Grünau, den die Wohnungsgenossenschaft Lipsia den Forschenden zur Verfügung gestellt hat, 9 Bestandswohnungen zu 2 Versuchseinheiten umgebaut. Das Ergebnis? 9 kleinere Wohnungen, die sogenannten Nukleuswohnungen und 14 Zusatzzimmer, die bei Bedarf flexibel dazu oder abgebucht werden können. Aber eine WG ist es trotzdem nicht, denn jede Nukleuswohnung hat ein eigenes Bad und eine eigene Küche und damit mehr Rückzugsmöglichkeiten als in einer typischen WG. Nur den Mittelflur teilen sich die Bewohner untereinander. Klingt erst einmal nach großen architektonischen Eingriffen, ist es aber nicht, erklärt Professor Florian Fischer-Almanay, einer der Forschenden. Der Grund liegt an dem Schnitt der WBS 70 Plattenbauten selbst.
2: Im Grunde schneidet man in die tragenden Wände einen Türdurchbruch. 2 Meter hoch, 1 Meter breit. Das heißt, für diese jetzt 5 Wohnungen, die wir hier in Betrieb genommen haben, mussten wir 2-mal so einen Türdurchbruch in eine tragende Platte schneiden. Dadurch haben wir die schon bestehenden Wohnungsflure zu einem großen, einem Superflur verbunden.
1: Um dort zu wohnen, zahlen die Bewohner selbst nur 20 Euro pro Woche. Der Rest wird durch die Forschungsgruppe gedeckt. Doch kann das wirklich funktionieren? Die erste Testphase ist im Mai gestartet und geht bis Ende September. Bis zu 30 Personen sollen testweise hier für mehrere Wochen wohnen. Ein Wechsel der Wohnkonstellation ist in dieser Zeit auch vorgesehen, um in den kurzen Testphasen verschiedene Lebenssituationen nachzustellen, die im echten Leben mehrere Jahre dauern würden. Für Nelly Keding von der Wohnungsgenossenschaft Lipsia hat das Konzept noch eine weitere mögliche Wirkung.
3: Je mehr man sich mit der Idee beschäftigt, desto interessanter wird es. Denn ganz oft ist es so, dass Menschen allein leben. Viele wollen das, ist auch okay, aber manche wollen es halt nicht. Und man kann dadurch auch ein bisschen der Vereinsamung entgegenwirken.
1: Bislang wohnen hier nach Angaben der Forschenden vor allem jüngere Menschen. Künftig soll deshalb auch stärker getestet werden, wie andere Altersgruppen mit dem Modell zurechtkommen. Die Forschenden überlegen, die Wohnungen dafür auch barrierefreier zu gestalten.
2: Dass Leute, die vielleicht auf der anderen Seite der Straße hier in Grünau wohnen, sagen, für 2-3 Wochen ziehe ich auch mal ein, ich schaue mir das jetzt mal an, ich befriedige einfach mal meine Neugier und umgekehrt mal sehen, was man dabei erfährt und vielleicht zeigt sich, dass diese Wohnform nicht nur für eine kleine Gruppe geeignet ist.
1: 2027 folgt eine zweite Testphase mit mehr Bewohnern und einer weiteren ausgebauten Etage. Ob das Experiment dauerhaft und für größere Gruppen funktioniert, bleibt bis dahin noch offen.

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1: Wusstet ihr, dass wir 86 Milliarden Nervenzellen in unserem Gehirn haben? Und wusstet ihr, dass unser Herz ungefähr 3 Milliarden Mal in einem Leben schlägt? Das sind Zahlen, die sind für mich irgendwie gar nicht greifbar, aber total faszinierend, genau wie der menschliche Körper. Und darum geht es hier in dieser Ausstellung im Allee Center Faszination Mensch an über 40 Stationen. Wird der Mensch ja quasi auseinandergenommen in verschiedenen Themenbereichen. Geht es um Blut, es geht ums Gehirn, es geht um Ernährung, Verdauung, Sinne, Konzentration und vieles, vieles mehr. Und ich würde sagen, das schauen wir uns heute mal genauer an. Und anschauen heißt hier vor allem selbst ausprobieren. Bei meiner ersten Station geht es um eine Fähigkeit, die schon vor Jahrtausenden entscheidend war: schnelles Reagieren. 0,38 Sekunden. Ob das gereicht hätte, um dem Säbelzahntiger in der Steinzeit zu entkommen, weiß ich nicht, aber ist jetzt nicht so langsam, würde ich sagen. Von der Reaktionsschnelligkeit geht es direkt weiter zum Berühren und Spüren. Da braucht man ganz viel Feingefühl, Koordination. Da braucht man eine ganz ruhige Hand. Aber Sie sehen es, ich mache das hier nicht zum ersten Mal. Oh, rangekommen. Das Gefühl in der Hand war da. Bei der Auge-Hand-Koordination ist aber offenbar noch etwas Luft nach oben. Doch die Ausstellung will nicht nur testen, wie schnell oder geschickt wir sind. Mehr als 40 Exponate sollen auch Vorgänge sichtbar und erlebbar machen, die in unserem Körper normalerweise ganz unbemerkt ablaufen. Einer, der weiß, wie daraus eine Ausstellung wird, ist Gerrit Duber. Er hat an ihrer Entwicklung und inhaltlichen Ausarbeitung mitgearbeitet.
2: Also wir legen natürlich immer Wert darauf, dass es interaktiv ist. Wir entwickeln jetzt nicht nur einfach eine Tafel mit Text, das gibt es natürlich auch immer, aber auch zum Beispiel hier so einen Schwebebalken haben wir dann entwickelt oder einen Schaukasten mit den verschiedenen Elementen im Körper. Also ganz unterschiedliche Sinne werden noch angesprochen.
1: Für die Entwicklung solcher Exponate arbeitet das Team auch mit wissenschaftlichen Partnern zusammen. Und wer sich so intensiv mit dem menschlichen Körper beschäftigt, entdeckt offenbar selbst noch Neues.
2: Ein Exponat habe ich auch selbst mit innerlich recherchiert und betreut. Da ging es um Organe, aber auch da so einzelne Fakten. Das fand ich ganz spannend, sich damit wirklich innerlich ein bisschen tiefer zu beschäftigen. Und das Ganze interaktiv mit einem, wir hatten dann einen Partner, die das für uns dann zu Drag and Drop mit Zuordnungsaufgaben daraus das umgesetzt haben. Das fand ich sehr spannend.
1: Diese Mischung aus Wissen und Ausprobieren scheint nicht nur bei Kindern anzukommen. Duber erlebt hier ganz unterschiedliche Besucher, die sich Zeit für die einzelnen Stationen nehmen.
2: Vor ein, zwei Tagen kam auch eine ältere Dame auf mich zu und war wirklich hellauf begeistert. Und das war wirklich, es ist schön zu hören, dass Leute das wirklich so schön annehmen. Ich sehe es ja auch schon daran, dass es halt wirklich immer reges Treiben hier ist. Dass auch die Leute sich auch Zeit nehmen, was ich auch sehr schön finde, wirklich einzelne Exponate erstmal auszutesten, von Exponat zu gehen, Fläche zu Fläche und wirklich hier das als Gemeinschaft macht, dass man sich wirklich hier trifft in so einem Center und das erlebt zusammen.
1: Und egal ob Reaktionsvermögen, Wahrnehmung oder die Arbeit unserer Organe, vieles davon läuft jeden Tag ab, ohne dass wir darüber nachdenken. Die Ausstellung macht sichtbar, wie viel dabei eigentlich in unserem Körper passiert und wie faszinierend der Mensch eigentlich ist.

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8: Nachrichten. Die Brücke an der Budapester Straße in Dresden ist nach einem erfolgreichen Belastungstest ab kommenden Montag wieder für den Busverkehr und Fahrzeuge bis 7,5 Tonnen freigegeben worden. Dies teilte die Stadtverwaltung mit, nachdem sie die Tragfähigkeit des Bauwerks unter Sicherungsmaßnahmen als mittelfristig gegeben bestätigte. Seit Mai war der Verkehr eingeschränkt, da Schäden am Spannstahl entdeckt wurden. Nun stabilisieren zusätzliche Schwerlaststützen das Bauwerk zuverlässig, so Baubürgermeister Stefan Kühn. Die Freigabe erfolgt schrittweise, während Schwerlastverkehr weiterhin ausgeschlossen bleibt. In Belgern herrscht derzeit extremes Niedrigwasser, wodurch die Elbfähre seit Mitte Juli außer Betrieb ist. Fährmann Enrico Schmidt berichtet von einem Rekordtiefstand des Wassers, der einen Umweg von 30 Kilometern zur nächsten Brücke notwendig macht. Laut dem Landeshochwasserzentrum ist die Situation mit den Trockenjahren 2018 und 2022 vergleichbar, jedoch noch angespannter. Der Wasserstand hängt auch von der Regulierung im Nachbarland Tschechien ab. Eine schnelle Rückkehr zur Normalität wird nicht erwartet. Es bedarf längerer Regenperioden. Das ehemalige Kongresshotel in Chemnitz wird zur riesigen Leinwand. Beim Lichtkunstfestival Light Our Vision vom 17. bis 19. September erwacht der fast 100 Meter hohe und derzeit leerstehende Bau zumindest äußerlich zu neuem Leben. Besucher können interaktive Lichtprojektionen an der Fassade sogar selbst steuern, inspiriert von Computerspielklassikern. Auch andernorts wird die Innenstadt zur Bühne. Geplant sind unter anderem ein Lichterlabyrinth am Jakobikirchplatz und eine Lasershow auf dem Düsseldorfer Platz. Das Festival will damit nicht nur begeistern, sondern auch den Blick auf Leerstand und Stadtentwicklung lenken.

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1: Also im Prinzip sagt jeder, ich will hier nie wieder ausziehen, weil pauschal und abgesichert bei den steigenden Energiepreisen, das ist wirklich was Einzigartiges.
2: Eine Wohnung, bei der die Nebenkosten nicht spontan in die Höhe schießen oder nach einem Jahr die böse Überraschung im Briefkasten liegt? In diesem Chemnitzer Plattenbau soll genau das möglich werden. Hier heißt es, 4 Jahre lang wird eine Pauschalmiete gezahlt, wobei Heiz- und Energiekosten bereits einkalkuliert sind. Vergleichbar mit einem Handyvertrag. Wer im vereinbarten Rahmen bleibt, zahlt jeden Monat denselben Betrag. Wer deutlich mehr verbraucht, muss für den zusätzlichen Energieverbrauch zahlen. Dafür wurde ein DDR-Plattenbau im Kappler Stadtgarten komplett neu gedacht. Aus einem Serienbau sind für rund 2 Millionen Euro 10 moderne Wohnungen entstanden. Das Gebäude wurde energetisch umfassend saniert. Mit Photovoltaik, Batteriespeicher und Infrarotheizungen. Mehr als die Hälfte der benötigten Energie soll künftig direkt vor Ort aus erneuerbaren Quellen kommen. Statt den alten Plattenbau abzureißen, setzt die WCW also auf den Bestand. Das Konzept stammt von Energieexperte Professor Timo Leukefeld.
1: Also wir haben hier ein sehr hochgradig energieautarkes Gebäude geplant. Von der Sanierung her sehr gut gedämmt. Extrem viel Photovoltaik, damit eine hohe Eigenversorgung da ist, 60% Autarkiequote. Das Ganze hat 3 Ziele. Ein CO2-steuerfreies Gebäude. Als zweites ein Low-Tech-Ansatz von der Heizung her, eine Infrarotheizung und keine wassergeführte Heizung mit Wärmepumpe. Die Infrarotheizung ist wesentlich kostengünstiger und ökologischer, hält 30 Jahre und ist wartungsfrei. Und das dritte und das wirklich Besondere auch für die Mieter ist die Pauschalmiete mit Energieflatrate. Das heißt, die Mieter bekommen hier für 4 Jahre einen festen Preis, einen Flatrate-Preis, wo alle Kosten für Wohnen, Heizung, Warmwasser und Haushaltsstrom enthalten sind. Und das für 4 Jahre fest garantiert. Das ist ganz einzigartig hier in Chemnitz.
2: Für die Bewohner bedeutet diese Energieflatrate vor allem planbare Kosten. Denn steigende Energiepreise sollen sie zunächst nicht treffen. Doch hinter dem scheinbar einfachen Prinzip steckt eine ziemlich genaue Rechnung. Denn vorher muss klar sein, wie viel Energie das Gebäude tatsächlich produziert und wie viel die Bewohner verbrauchen.
1: Eine Vorhersage zu treffen, was das Gebäude im Jahr noch an Restenergie, ist ja nur noch Strom, aus dem Netz bezieht, ist wirklich eine Königsdisziplin. Weil die Mieter verhalten sich nicht DIN-normgerecht. Die Technik läuft nicht im besten Wirkungsgrad. Es gibt immer kleine Planungsausführungsfehler. Und das Gebäude steht eben nicht im Süden Deutschlands oder in Potsdam, sondern es steht hier in Chemnitz. Und wir machen eine dynamische Gebäudesimulation, also im Minutentakt mit den Bauteilen, mit den Menschen, die sich nicht DIN-normgerecht verhalten, mit normaler Technik, mit den Wetterdatensätzen der letzten 20 Jahre. Und wir sind inzwischen beim Ergebnis, was man noch zukauft für Heizung, Warmwasser, Haushaltsstrom, bei einer Genauigkeit von +/-5%. Und das ist eine super Genauigkeit bei diesen vielen Unwägbarkeiten.
2: Das Gebäude soll sich künftig zu mehr als der Hälfte selbst mit regenerativ erzeugter Energie versorgen. Gleichzeitig soll die Pauschalmiete für die Bewohner bezahlbares und planbares Wohnen ermöglichen. Ganz ohne Grenzen funktioniert die Energieflatrate allerdings nicht. Laut Vorständin Elvira Gallas gibt es großzügig bemessene Verbrauchsobergrenzen. Wer deutlich mehr Energie verbraucht, muss den zusätzlichen Strom separat bezahlen.
3: Und dann gibt es sogenannte Obergrenzen, die sind sehr großzügig bemessen für den Energiebedarf. Also es ist noch sehr viel Puffer da und die haben wir im Mietvertrag festgelegt. Das heißt, solange der Mieter unterhalb dieser Grenzen, sehr großzügig bemessenen Grenzen bleibt, bleibt auch diese Betriebskostenpauschale. Sollte er weit darüber hinausgehen, dann müsste er den Strom separat bezahlen. Also es ist im Prinzip dann wirklich nochmal dieses doppelte Netz, was eingezogen ist.
2: Das Prinzip bleibt damit tatsächlich vergleichbar mit einem Handyvertrag. Ein fester Grundpreis. Und wer deutlich mehr verbraucht, zahlt für das Extra. Für die WCW geht es bei dem Projekt allerdings um mehr als Photovoltaik und neue Heiztechnik. Der Plattenbau selbst soll zeigen, dass auch ältere Gebäude energetisch fit für die Zukunft gemacht werden können.
3: Also für uns ist es erstmal eines unserer Grundpfeiler als Genossenschaft, dass wir nachhaltig denken. Also wirklich nachhaltig im Sinne, wir haben uns bewusst dafür entschieden, jetzt nicht einfach die gesamte Gebäudezeile abzureißen und was Neues hinzusetzen, sondern wir wollten Gebäudesubstanz erhalten. Das ist im Prinzip was uns im Bezug auf Nachhaltigkeit auszeichnet. Und wir wollten halt eben auch regenerative Energien einsetzen, weil die auf Dauer natürlich auch bezahlbarer sind. Das ist eigentlich so unsere Grundintention. Intention. Wir wollen bezahlbares Wohnen für unsere Mieter schaffen.
2: Ob das Konzept auch im Alltag aufgeht, muss sich jetzt erst zeigen. Die erste Heizperiode wird zeigen, wie viel Energie tatsächlich gebraucht wird und ob die Berechnungen mit der Realität übereinstimmen. Anschließend will die WCW entscheiden, ob sich das Modell Haus Sonne auch auf weitere Gebäude übertragen lässt. Aus dem alten Plattenbau wird damit ein Praxistest für eine neue Form des Wohnens. Feste Kosten, eigene Energie und ein klar kalkulierter Verbrauch.

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2: Aktuell sehe ich die AfD so als größte Gefahr für Deutschland und würde gerne irgendwas dagegen tun. Und deshalb glaube ich, dass das hier wichtig ist.
3: Ein Protest gegen eine AfD-Veranstaltung in der alten Handelsbörse in Leipzig.
4: Also ich würde mir wünschen, dass die viele Energie, die hier in Gegendemos gesetzt wird, in vernünftige Dinge eingebracht wird. Zum Beispiel, indem man für bessere Pflegeheime demonstriert, für eine bessere Finanzierung der Rente demonstriert, für eine bessere Schulbildung demonstriert. Das würde ich alles gut finden. Jetzt nur gegen die AfD zu demonstrieren, ist eigentlich ein bisschen vergeudete Energie.
3: Zwei Sichtweisen auf denselben Abend. Paula ist 24 und demonstriert vor der alten Handelsbörse in Leipzig gegen die AfD. Jörg Urban von der AfD vertritt die andere Seite. Drinnen diskutiert seine Partei mit Gästen. Draußen protestieren rund 180 Menschen. Doch Kritik an solchen Veranstaltungen kommt nicht nur von den Demonstrierenden. Unter dem Motto, was Sachsen braucht, hatte die AfD in die alte Handelsbörse eingeladen. Die Polizei trennt die Veranstaltung und den Gegenprotest. Jörg Urban von der AfD zieht eine positive Bilanz. Für ihn sei der Abend vor allem eine Gelegenheit gewesen, mit den Gästen über die politische Arbeit seiner Partei ins Gespräch zu kommen.
4: War gut abgesichert. Die Gäste haben Interesse gehabt an unserer Arbeit und haben eben auch viele Anregungen mitgebracht, Dinge anders zu machen und Dinge neu zu machen für uns als AfD. Das ist immer sehr wichtig, dass wir nicht bloß herkommen und uns ausbreiten und sagen, schön, wir waren da, sondern dass wir Dinge mitnehmen, die wir haben uns selber, sage ich, noch verbessern können, neue Ideen einbringen. Und das war heute Abend sehr gut.
3: So beschreibt Urban die Stimmung im Saal. Vor dem Gebäude fällt die Bewertung deutlich anders aus. Dort steht auch Katrin. Die 26-Jährige ist gemeinsam mit Paula zum Naschmarkt vor die alte Handelsbörse in Leipzig gekommen.
2: Ich bin heute hier, weil ich glaube, dass das Recht zu demonstrieren auch sehr wichtig ist.
3: Beide wollen nach eigener Aussage ein Zeichen gegen die AfD und für Offenheit setzen.
2: Ich finde es schön, dass ihr alle so zusammengekommen sind und versuchen, ein bisschen Positivität hier zu verbreiten und ein bisschen Offenheit und Liebe und dass sich hier nicht so der Hass in Deutschland ausbreitet.
3: Der Protest bleibt friedlich, laut Polizei. Straftaten oder größere Störungen werden nach Polizeiangaben nicht bekannt. Doch Kritik an solchen Veranstaltungen kommt nicht nur von den Demonstrierenden. Die alte Handelsbörse wird vom Stadtgeschichtlichen Museum Leipzig betrieben. Das Museum verwaltet das historische Gebäude und sieht gerade bei polarisierenden Veranstaltungen ein Problem.
5: Sensible historische Baudenkmale wie die 1678 erbaute alte Handelsbörse sind für polarisierende Veranstaltungen dieser Art nur bedingt geeignet.
3: So begründet Museumsdirektor Anselm Hartinger die Bedenken. Verhindern könne das Museum solche Termine nach eigener Aussage allerdings nicht. Die geltende Widmungssatzung verpflichtet den Betreiber, sie zu ermöglichen. Dass das Museum warnt, hat eine Vorgeschichte. Im April 2025 kam es nach Angaben des Hauses bei einer solchen Veranstaltung zu Einschränkungen der Museumsarbeit und zu Sachbeschädigungen am historischen Gebäude. Seitdem fordert das Museum eine Prüfung der Widmungssatzung. Abgeschlossen sei sie bislang nicht. Damit steckt der Betreiber in einem Konflikt. Er soll das historische Gebäude schützen, hat nach eigener Aussage aber kaum Spielraum bei solchen Veranstaltungen. Am Dienstagabend blieb es bei lautstarkem, aber friedlichem Protest. Weitere parteipolitische Veranstaltungen in der alten Handelsbörse sollen folgen. Das Museum appelliert deshalb an alle Beteiligten, friedlich zu bleiben und das historische Baudenkmal zu schützen.

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5: Nachrichten. Die Brücke an der Budapester Straße in Dresden ist nach einem erfolgreichen Belastungstest ab kommenden Montag wieder für den Busverkehr und Fahrzeuge bis 7,5 Tonnen freigegeben worden. Dies teilte die Stadtverwaltung mit, nachdem sie die Tragfähigkeit des Bauwerks unter Sicherungsmaßnahmen als mittelfristig gegeben bestätigte. Seit Mai war der Verkehr eingeschränkt, da Schäden am Spannstahl entdeckt wurden. Nun stabilisieren zusätzliche Schwerlaststützen das Bauwerk zuverlässig, so Baubürgermeister Stefan Kühn. Die Freigabe erfolgt schrittweise, während Schwerlastverkehr weiterhin ausgeschlossen bleibt. In Belgern herrscht derzeit extremes Niedrigwasser, wodurch die Elbfähre seit Mitte Juli außer Betrieb ist. Fährmann Enrico Schmidt berichtet von einem Rekordtiefstand des Wassers, der einen Umweg von 30 Kilometern zur nächsten Brücke notwendig macht. Laut dem Landeshochwasserzentrum ist die Situation mit den Trockenjahren 2018 und 2022 vergleichbar, jedoch noch angespannter. Der Wasserstand hängt auch von der Regulierung im Nachbarland Tschechien ab. Eine schnelle Rückkehr zur Normalität wird nicht erwartet. Es bedarf längerer Regenperioden. Das ehemalige Kongresshotel in Chemnitz wird zur riesigen Leinwand. Beim Lichtkunstfestival Light Our Vision vom 17. bis 19. September erwacht der fast 100 Meter hohe und derzeit leerstehende Bau zumindest äußerlich zu neuem Leben. Besucher können interaktive Lichtprojektionen an der Fassade sogar selbst steuern, inspiriert von Computerspielklassikern. Auch andernorts wird die Innenstadt zur Bühne. Geplant sind unter anderem ein Lichterlabyrinth am Jakobikirchplatz und eine Lasershow auf dem Düsseldorfer Platz. Das Festival will damit nicht nur begeistern, sondern auch den Blick auf Leerstand und Stadtentwicklung lenken.

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1: Mehr Platz in den eigenen vier Wänden. Aber ohne wirklich umziehen zu müssen? Forschende aus Aachen testen, ob genau das funktionieren kann.
2: Groß gesagt, das Nucleus-Wohnen soll die Wohnungskrise lösen, indem zukünftig jeder Mensch genügend Raum zur Verfügung hat und nicht mehr in einer zu kleinen Wohnung wohnt und andere aber hingegen in viel zu großen Wohnungen.
1: Dafür wurden in einem leerstehenden Plattenbau in Leipzig-Grünau, den die Wohnungsgenossenschaft Lipsia den Forschenden zur Verfügung gestellt hat, 9 Bestandswohnungen zu 2 Versuchseinheiten umgebaut. Das Ergebnis? 9 kleinere Wohnungen, die sogenannten Nucleus-Wohnungen und 14 Zusatzzimmer, die bei Bedarf flexibel dazu oder abgebucht werden können. Aber eine WG ist es trotzdem nicht, denn jede Nucleus-Wohnung hat ein eigenes Bad und eine eigene Küche und damit mehr Rückzugsmöglichkeiten als in einer typischen WG. Nur den Mittelflur teilen sich die Bewohner untereinander. Klingt erst einmal nach großen architektonischen Eingriffen. Ist es aber nicht, erklärt Professor Florian Fischer-Almanay, einer der Forschenden. Der Grund liegt an dem Schnitt der WBS 70 Plattenbauten selbst.
2: Im Grunde schneidet man in die tragenden Wände einen Türdurchbruch. 2 Meter hoch, 1 Meter breit. Das heißt, für diese jetzt 5 Wohnungen, die wir hier in Betrieb genommen haben, mussten wir 2-mal so einen Türdurchbruch in eine tragende Platte schneiden. Dadurch haben wir die schon bestehenden Wohnungsflure zu einem großen, einem Superflur verbunden.
1: Um dort zu wohnen, zahlen die Bewohner selbst nur 20 Euro pro Woche. Der Rest wird durch die Forschungsgruppe gedeckt. Doch kann das wirklich funktionieren? Die erste Testphase ist im Mai gestartet und geht bis Ende September. Bis zu 30 Personen sollen testweise hier für mehrere Wochen wohnen. Ein Wechsel der Wohnkonstellation ist in dieser Zeit auch vorgesehen, um in den kurzen Testphasen verschiedene Lebenssituationen nachzustellen, die im echten Leben mehrere Jahre dauern würden. Für Nelly Keding von der Wohnungsgenossenschaft Lipsia hat das Konzept noch eine weitere mögliche Wirkung.
3: Je mehr man sich mit der Idee beschäftigt, desto interessanter wird es. Denn ganz oft ist es so, dass Menschen allein leben. Viele wollen das, ist auch okay, aber manche wollen es halt nicht. Und man kann dadurch auch ein bisschen der Vereinsamung entgegenwirken.
1: Bislang wohnen hier nach Angaben der Forschenden vor allem jüngere Menschen. Künftig soll deshalb auch stärker getestet werden, wie andere Altersgruppen mit dem Modell zurechtkommen. Die Forschenden überlegen, die Wohnungen dafür auch barrierefreier zu gestalten.
2: Dass Leute, die vielleicht auf der anderen Seite der Straße hier in Grünau wohnen, sagen, für 2-3 Wochen ziehe ich auch mal ein, ich schaue mir das jetzt mal an. Ich befriedige einfach mal meine Neugier und umgekehrt mal sehen, was man dabei erfährt und vielleicht zeigt sich, dass diese Wohnform nicht nur für eine kleine Gruppe geeignet ist.
1: 2027 folgt eine zweite Testphase mit mehr Bewohnern und einer weiteren ausgebauten Etage. Ob das Experiment dauerhaft und für größere Gruppen funktioniert, bleibt bis dahin noch offen.

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1: Wusstet ihr, dass wir 86 Milliarden Nervenzellen in unserem Gehirn haben? Und wusstet ihr, dass unser Herz ungefähr 3 Milliarden Mal in einem Leben schlägt? Das sind Zahlen, die sind für mich irgendwie gar nicht greifbar, aber total faszinierend, genau wie der menschliche Körper. Und darum geht es hier in dieser Ausstellung im Allee Center. Faszination Mensch an über 40 Stationen. Wird der Mensch ja quasi auseinandergenommen in verschiedenen Themenbereichen. Geht es um Blut, es geht ums Gehirn, es geht um Ernährung, Verdauung, Sinne, Konzentration und vieles, vieles mehr. Und ich würde sagen, das schauen wir uns heute mal genauer an. Und anschauen heißt hier vor allem selbst ausprobieren. Bei meiner ersten Station geht es um eine Fähigkeit, die schon vor Jahrtausenden entscheidend war: schnelles Reagieren. 0,38 Sekunden. Ob das gereicht hätte, um dem Säbelzahntiger in der Steinzeit zu entkommen, weiß ich nicht, aber ist jetzt nicht so langsam, würde ich sagen. Von der Reaktionsschnelligkeit geht es direkt weiter zum Berühren und Spüren. Da braucht man ganz viel Feingefühl, Koordination. Da braucht man eine ganz ruhige Hand. Aber Sie sehen es, ich mache das hier nicht zum ersten Mal. Oh, rangekommen. Das Gefühl in der Hand war da, bei der Auge-Hand-Koordination ist aber offenbar noch etwas Luft nach oben. Doch die Ausstellung will nicht nur testen, wie schnell oder geschickt wir sind. Mehr als 40 Exponate sollen auch Vorgänge sichtbar und erlebbar machen, die in unserem Körper normalerweise ganz unbemerkt ablaufen. Einer, der weiß, wie daraus eine Ausstellung wird, ist Gerrit Duber. Er hat an ihrer Entwicklung und inhaltlichen Ausarbeitung mitgearbeitet.
2: Also wir legen natürlich immer Wert darauf, dass es interaktiv ist. Wir entwickeln jetzt nicht nur einfach eine Tafel mit Text, das gibt es natürlich auch immer, aber auch zum Beispiel hier so einen Schwebebalken haben wir dann entwickelt oder einen Schaukasten mit den verschiedenen Elementen im Körper. Also ganz unterschiedliche Sinne werden noch angesprochen.
1: Für die Entwicklung solcher Exponate arbeitet das Team auch mit wissenschaftlichen Partnern zusammen. Und wer sich so intensiv mit dem menschlichen Körper beschäftigt, entdeckt offenbar selbst noch Neues.
2: Ein Exponat habe ich auch selbst mit innerlich recherchiert und betreut. Da ging es um Organe, aber auch da so einzelne Fakten. Das fand ich ganz spannend, sich damit wirklich mal innerlich ein bisschen tiefer zu beschäftigen. Und das Ganze interaktiv mit einem, wir hatten dann einen Partner, die das für uns dann zu Drag and Drop mit Zuordnungsaufgaben daraus das umgesetzt haben. Das fand ich sehr spannend.
1: Diese Mischung aus Wissen und Ausprobieren scheint nicht nur bei Kindern anzukommen. Duber erlebt hier ganz unterschiedliche Besucher, die sich Zeit für die einzelnen Stationen nehmen.
2: Vor ein, zwei Tagen kam auch eine ältere Dame auf mich zu und war wirklich hellauf begeistert. Und das war wirklich, es ist schön zu hören, dass Leute das wirklich so schön annehmen. Ich meine, ich sehe es ja auch schon daran, dass es halt wirklich immer reges Treiben hier ist. Dass auch die Leute sich auch Zeit nehmen, was ich auch sehr schön finde, wirklich einzelne Exponate erstmal auszutesten, von Exponat zu gehen, Fläche zu Fläche und wirklich hier das als Gemeinschaft macht, dass man das sich wirklich hier trifft in so einem Center und das erlebt zusammen.
1: Und egal ob Reaktionsvermögen, Wahrnehmung oder die Arbeit unserer Organe, vieles davon läuft jeden Tag ab, ohne dass wir darüber nachdenken. Die Ausstellung macht sichtbar, wie viel dabei eigentlich in unserem Körper passiert und wie faszinierend der Mensch eigentlich ist.

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7: Nachrichten. Die Brücke an der Budapester Straße in Dresden ist nach einem erfolgreichen Belastungstest ab kommenden Montag wieder für den Busverkehr und Fahrzeuge bis 7,5 Tonnen freigegeben worden. Dies teilte die Stadtverwaltung mit, nachdem sie die Tragfähigkeit des Bauwerks unter Sicherungsmaßnahmen als mittelfristig gegeben bestätigte. Seit Mai war der Verkehr eingeschränkt, da Schäden am Spannstahl entdeckt wurden. Nun stabilisieren zusätzliche Schwerlaststützen das Bauwerk zuverlässig, so Baubürgermeister Stefan Kühn. Die Freigabe erfolgt schrittweise, während Schwerlastverkehr weiterhin ausgeschlossen bleibt. In Belgern herrscht derzeit extremes Niedrigwasser, wodurch die Elbfähre seit Mitte Juli außer Betrieb ist. Fährmann Enrico Schmidt berichtet von einem Rekordtiefstand des Wassers, der einen Umweg von 30 Kilometern zur nächsten Brücke notwendig macht. Laut dem Landeshochwasserzentrum ist die Situation mit den Trockenjahren 2018 und 2022 vergleichbar, jedoch noch angespannter. Der Wasserstand hängt auch von der Regulierung im Nachbarland Tschechien ab. Eine schnelle Rückkehr zur Normalität wird nicht erwartet. Es bedarf längerer Regenperioden.
8: Das ehemalige Kongresshotel in Chemnitz wird zur riesigen Leinwand. Beim Lichtkunstfestival Light Our Vision vom 17. bis 19. September erwacht der fast 100 Meter hohe und derzeit leerstehende Bau zumindest äußerlich zu neuem Leben. Besucher können interaktive Lichtprojektionen an der Fassade sogar selbst steuern, inspiriert von Computerspielklassikern. Auch andernorts wird die Innenstadt zur Bühne. Geplant sind unter anderem ein Lichterlabyrinth am Jakobikirchplatz und eine Lasershow auf dem Düsseldorfer Platz. Das Festival will damit nicht nur begeistern, sondern auch den Blick auf Leerstand und Stadtentwicklung lenken.

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2: Also im Prinzip sagt jeder, ich will hier nie wieder ausziehen, weil pauschal und abgesichert bei den steigenden Energiepreisen, das ist wirklich was Einzigartiges.
3: Eine Wohnung, bei der die Nebenkosten nicht spontan in die Höhe schießen oder nach einem Jahr die böse Überraschung im Briefkasten liegt? In diesem Chemnitzer Plattenbau soll genau das möglich werden. Hier heißt es, 4 Jahre lang wird eine Pauschalmiete gezahlt, wobei Heiz- und Energiekosten bereits einkalkuliert sind. Vergleichbar mit einem Handyvertrag. Wer im vereinbarten Rahmen bleibt, zahlt jeden Monat denselben Betrag. Wer deutlich mehr verbraucht, muss für den zusätzlichen Energieverbrauch zahlen. Dafür wurde ein DDR-Plattenbau im Kappler Stadtgarten komplett neu gedacht. Aus einem Serienbau sind für rund 2 Millionen Euro 10 moderne Wohnungen entstanden. Das Gebäude wurde energetisch umfassend saniert. Mit Photovoltaik, Batteriespeicher und Infrarotheizungen. Mehr als die Hälfte der benötigten Energie soll künftig direkt vor Ort aus erneuerbaren Quellen kommen. Statt den alten Plattenbau abzureißen, setzt die WCW also auf den Bestand. Das Konzept stammt von Energieexperte Professor Timo Leukefeld.
2: Also wir haben hier ein sehr hochgradig energieautarkes Gebäude geplant. Von der Sanierung her sehr gut gedämmt. Extrem viel Photovoltaik, damit eine hohe Eigenversorgung da ist, 60% Autarkiequote. Das Ganze hat 3 Ziele. Ein CO2-steuerfreies Gebäude. Als zweites ein Low-Tech-Ansatz von der Heizung her, eine Infrarotheizung und keine wassergeführte Heizung mit Wärmepumpe. Die Infrarotheizung ist wesentlich kostengünstiger und ökologischer, hält 30 Jahre und ist wartungsfrei. Und das dritte und das wirklich Besondere auch für die Mieter ist die Pauschalmiete mit Energieflatrate. Das heißt, die Mieter bekommen hier für 4 Jahre einen festen Preis, einen Flatrate-Preis, wo alle Kosten für Wohnen, Heizung, Warmwasser und Haushaltsstrom enthalten sind. Und das für 4 Jahre fest garantiert. Das ist ganz einzigartig hier in Chemnitz.
3: Für die Bewohner bedeutet diese Energieflatrate vor allem planbare Kosten. Denn steigende Energiepreise sollen sie zunächst nicht treffen. Doch hinter dem scheinbar einfachen Prinzip steckt eine ziemlich genaue Rechnung. Denn vorher muss klar sein, wie viel Energie das Gebäude tatsächlich produziert und wie viel die Bewohner verbrauchen.
2: Eine Vorhersage zu treffen, was das Gebäude im Jahr noch an Restenergie, ist ja nur noch Strom, aus dem Netz bezieht, ist wirklich eine Königsdisziplin. Weil die Mieter verhalten sich nicht DIN-normgerecht. Die Technik läuft nicht im besten Wirkungsgrad. Es gibt immer kleine Planungsausführungsfehler. Und das Gebäude steht eben nicht im Süden Deutschlands oder in Potsdam, sondern es steht hier in Chemnitz. Und wir machen eine dynamische Gebäudesimulation, also im Minutentakt mit den Bauteilen, mit den Menschen, die sich nicht DIN-normgerecht verhalten, mit normaler Technik, mit den Wetterdatensätzen der letzten 20 Jahre. Und wir sind inzwischen beim Ergebnis, was man noch zukauft für Heizung, Warmwasser, Haushaltsstrom, bei einer Genauigkeit von +/-5%. Und das ist eine super Genauigkeit bei diesen vielen Unwägbarkeiten.
3: Das Gebäude soll sich künftig zu mehr als der Hälfte selbst mit regenerativ erzeugter Energie versorgen. Gleichzeitig soll die Pauschalmiete für die Bewohner bezahlbares und planbares Wohnen ermöglichen. Ganz ohne Grenzen funktioniert die Energieflatrate allerdings nicht. Laut Vorständin Elvira Gallas gibt es großzügig bemessene Verbrauchsobergrenzen. Wer deutlich mehr Energie verbraucht, muss den zusätzlichen Strom separat bezahlen.
4: Und dann gibt es sogenannte Obergrenzen, die sind sehr großzügig bemessen für den Energiebedarf. Also es ist noch sehr viel Puffer da und die haben wir im Mietvertrag festgelegt. Das heißt, solange der Mieter unterhalb dieser Grenzen, sehr großzügig bemessenen Grenzen bleibt, bleibt auch diese Betriebskostenpauschale. Sollte er weit darüber hinausgehen, dann müsste er den Strom separat bezahlen. Also es ist im Prinzip dann wirklich nochmal dieses doppelte Netz, was eingezogen ist.
3: Das Prinzip bleibt damit tatsächlich vergleichbar mit einem Handyvertrag. Ein fester Grundpreis. Und wer deutlich mehr verbraucht, zahlt für das extra. Für die WCW geht es bei dem Projekt allerdings um mehr als Photovoltaik und neue Heiztechnik. Der Plattenbau selbst soll zeigen, dass auch ältere Gebäude energetisch fit für die Zukunft gemacht werden können.
4: Also für uns ist es erstmal eines unserer Grundpfeiler als Genossenschaft, dass wir nachhaltig denken. Also wirklich nachhaltig im Sinne, wir haben uns bewusst dafür entschieden, jetzt nicht einfach die gesamte Gebäudezeile abzureißen und was Neues hinzusetzen, sondern wir wollten Gebäudesubstanz erhalten. Das ist im Prinzip was uns im Bezug auf Nachhaltigkeit auszeichnet. Und wir wollten halt eben auch regenerative Energien einsetzen, weil die auf Dauer natürlich auch bezahlbarer sind. Das ist eigentlich so unsere Grundintention. Intention. Wir wollen bezahlbares Wohnen für unsere Mieter schaffen.
3: Ob das Konzept auch im Alltag aufgeht, muss sich jetzt erst zeigen. Die erste Heizperiode wird zeigen, wie viel Energie tatsächlich gebraucht wird und ob die Berechnungen mit der Realität übereinstimmen. Anschließend will die WCW entscheiden, ob sich das Modell Haus Sonne auch auf weitere Gebäude übertragen lässt. Aus dem alten Plattenbau wird damit ein Praxistest für eine neue Form des Wohnens. Feste Kosten, eigene Energie und ein klar kalkulierter Verbrauch.

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2: Aktuell sehe ich die AfD so als größte Gefahr für Deutschland und würde gerne irgendwas dagegen tun. Und deshalb glaube ich, dass das hier wichtig ist.
3: Ein Protest gegen eine AfD-Veranstaltung in der alten Handelsbörse in Leipzig.
4: Also ich würde mir wünschen, dass die viele Energie, die hier in Gegendemos gesetzt wird, in vernünftige Dinge eingebracht wird. Zum Beispiel, indem man für bessere Pflegeheime demonstriert, für eine bessere Finanzierung der Rente demonstriert, für eine bessere Schulbildung demonstriert. Das würde ich alles gut finden. Jetzt nur gegen die AfD zu demonstrieren, ist eigentlich ein bisschen vergeudete Energie.
3: Zwei Sichtweisen auf denselben Abend. Paula ist 24 und demonstriert vor der alten Handelsbörse in Leipzig gegen die AfD. Jörg Urban von der AfD vertritt die andere Seite. Drinnen diskutiert seine Partei mit Gästen. Draußen protestieren rund 180 Menschen. Doch Kritik an solchen Veranstaltungen kommt nicht nur von den Demonstrierenden. Unter dem Motto, was Sachsen braucht, hatte die AfD in die alte Handelsbörse eingeladen. Die Polizei trennt die Veranstaltung und den Gegenprotest. Jörg Urban von der AfD zieht eine positive Bilanz. Für ihn sei der Abend vor allem eine Gelegenheit gewesen, mit den Gästen über die politische Arbeit seiner Partei ins Gespräch zu kommen.
4: War gut abgesichert. Die Gäste haben Interesse gehabt an unserer Arbeit und haben eben auch viele Anregungen mitgebracht, Dinge anders zu machen und Dinge neu zu machen für uns als AfD. Das ist immer sehr wichtig, dass wir nicht bloß herkommen und uns ausbreiten und sagen, schön, wir waren da, sondern dass wir Dinge mitnehmen, die wir haben uns selber, sage ich, noch verbessern können, neue Ideen einbringen. Und das war heute Abend sehr gut.
3: So beschreibt Urban die Stimmung im Saal. Vor dem Gebäude fällt die Bewertung deutlich anders aus. Dort steht auch Katrin. Die 26-Jährige ist gemeinsam mit Paula zum Naschmarkt vor die alte Handelsbörse in Leipzig gekommen.
2: Ich bin heute hier, weil ich glaube, dass das Recht zu demonstrieren auch sehr wichtig ist.
3: Beide wollen nach eigener Aussage ein Zeichen gegen die AfD und für Offenheit setzen.
2: Ich finde es schön, dass wir alle so zusammengekommen sind und versuchen, ein bisschen Positivität hier zu verbreiten und ein bisschen Offenheit und Liebe und dass sich hier nicht so der Hass in Deutschland ausbreitet.
3: Der Protest bleibt friedlich, laut Polizei. Straftaten oder größere Störungen werden nach Polizeiangaben nicht bekannt. Doch Kritik an solchen Veranstaltungen kommt nicht nur von den Demonstrierenden. Die alte Handelsbörse wird vom Stadtgeschichtlichen Museum Leipzig betrieben. Das Museum verwaltet das historische Gebäude und sieht gerade bei polarisierenden Veranstaltungen ein Problem.
5: Sensible historische Baudenkmale wie die 1678 erbaute alte Handelsbörse sind für polarisierende Veranstaltungen dieser Art nur bedingt geeignet.
3: So begründet Museumsdirektor Anselm Hartinger die Bedenken. Verhindern könne das Museum solche Termine nach eigener Aussage allerdings nicht. Die geltende Widmungssatzung verpflichtet den Betreiber, sie zu ermöglichen. Dass das Museum warnt, hat eine Vorgeschichte. Im April 2025 kam es nach Angaben des Hauses bei einer solchen Veranstaltung zu Einschränkungen der Museumsarbeit und zu Sachbeschädigungen am historischen Gebäude. Seitdem fordert das Museum eine Prüfung der Widmungssatzung. Abgeschlossen sei sie bislang nicht. Damit steckt der Betreiber in einem Konflikt. Er soll das historische Gebäude schützen, hat nach eigener Aussage aber kaum Spielraum bei solchen Veranstaltungen. Am Dienstagabend blieb es bei lautstarkem, aber friedlichem Protest. Weitere parteipolitische Veranstaltungen in der alten Handelsbörse sollen folgen. Das Museum appelliert deshalb an alle Beteiligten, friedlich zu bleiben und das historische Baudenkmal zu schützen.

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5: Nachrichten. Die Brücke an der Budapester Straße in Dresden ist nach einem erfolgreichen Belastungstest ab kommenden Montag wieder für den Busverkehr und Fahrzeuge bis 7,5 Tonnen freigegeben worden. Dies teilte die Stadtverwaltung mit, nachdem sie die Tragfähigkeit des Bauwerks unter Sicherungsmaßnahmen als mittelfristig gegeben bestätigte. Seit Mai war der Verkehr eingeschränkt, da Schäden am Spannstahl entdeckt wurden. Nun stabilisieren zusätzliche Schwerlaststützen das Bauwerk zuverlässig, so Baubürgermeister Stefan Kühn. Die Freigabe erfolgt schrittweise, während Schwerlastverkehr weiterhin ausgeschlossen bleibt. In Belgern herrscht derzeit extremes Niedrigwasser, wodurch die Elbfähre seit Mitte Juli außer Betrieb ist. Fährmann Enrico Schmidt berichtet von einem Rekordtiefstand des Wassers, der einen Umweg von 30 Kilometern zur nächsten Brücke notwendig macht. Laut dem Landeshochwasserzentrum ist die Situation mit den Trockenjahren 2018 und 2022 vergleichbar, jedoch noch angespannter. Der Wasserstand hängt auch von der Regulierung im Nachbarland Tschechien ab. Eine schnelle Rückkehr zur Normalität wird nicht erwartet. Es bedarf längerer Regenperioden. Das ehemalige Kongresshotel in Chemnitz wird zur riesigen Leinwand. Beim Lichtkunstfestival Light Our Vision vom 17. bis 19. September erwacht der fast 100 Meter hohe und derzeit leerstehende Bau zumindest äußerlich zu neuem Leben. Besucher können interaktive Lichtprojektionen an der Fassade sogar selbst steuern, inspiriert von Computerspielklassikern. Auch andernorts wird die Innenstadt zur Bühne. Geplant sind unter anderem ein Lichterlabyrinth am Jakobikirchplatz und eine Lasershow auf dem Düsseldorfer Platz. Das Festival will damit nicht nur begeistern, sondern auch den Blick auf Leerstand und Stadtentwicklung lenken.

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2: Mehr Platz in den eigenen vier Wänden, aber ohne wirklich umziehen zu müssen? Forschende aus Aachen testen, ob genau das funktionieren kann.
3: Groß gesagt, das Nucleus-Wohnen soll die Wohnungskrise lösen, indem zukünftig jeder Mensch genügend Raum zur Verfügung hat und nicht mehr in einer zu kleinen Wohnung wohnt und andere aber hingegen in viel zu großen Wohnungen.
2: Dafür wurden in einem leerstehenden Plattenbau in Leipzig-Grünau, den die Wohnungsgenossenschaft Lipsia den Forschenden zur Verfügung gestellt hat, 9 Bestandswohnungen zu 2 Versuchseinheiten umgebaut. Das Ergebnis? 9 kleinere Wohnungen, die sogenannten Nucleus-Wohnungen und 14 Zusatzzimmer, die bei Bedarf flexibel dazu oder abgebucht werden können. Aber eine WG ist es trotzdem nicht, denn jede Nucleus-Wohnung hat ein eigenes Bad und eine eigene Küche und damit mehr Rückzugsmöglichkeiten als in einer typischen WG. Nur den Mittelflur teilen sich die Bewohner untereinander. Klingt erst einmal nach großen architektonischen Eingriffen, ist es aber nicht, erklärt Professor Florian Fischer-Almanay, einer der Forschenden. Der Grund liegt an dem Schnitt der WBS 70 Plattenbauten selbst.
3: Im Grunde schneidet man in die tragenden Wände einen Türdurchbruch. 2 Meter hoch, 1 Meter breit. Das heißt, für diese jetzt 5 Wohnungen, die wir hier in Betrieb genommen haben, mussten wir 2-mal so einen Türdurchbruch in eine tragende Platte schneiden. Dadurch haben wir die schon bestehenden Wohnungsflure zu einem großen, einem Superflur verbunden.
2: Um dort zu wohnen, zahlen die Bewohner selbst nur 20 Euro pro Woche. Der Rest wird durch die Forschungsgruppe gedeckt. Doch kann das wirklich funktionieren? Die erste Testphase ist im Mai gestartet und geht bis Ende September. Bis zu 30 Personen sollen testweise hier für mehrere Wochen wohnen. Ein Wechsel der Wohnkonstellation ist in dieser Zeit auch vorgesehen, um in den kurzen Testphasen verschiedene Lebenssituationen nachzustellen, die im echten Leben mehrere Jahre dauern würden. Für Nelly Keding von der Wohnungsgenossenschaft Lipsia hat das Konzept noch eine weitere mögliche Wirkung.
4: Je mehr man sich mit der Idee beschäftigt, desto interessanter wird es. Denn ganz oft ist es so, dass Menschen allein leben. Viele wollen das, ist auch okay, aber manche wollen es halt nicht. Und man kann dadurch auch ein bisschen der Vereinsamung entgegenwirken.
2: Bislang wohnen hier nach Angaben der Forschenden vor allem jüngere Menschen. Künftig soll deshalb auch stärker getestet werden, wie andere Altersgruppen mit dem Modell zurechtkommen. Die Forschenden überlegen, die Wohnungen dafür auch barrierefreier zu gestalten.
3: Dass Leute, die vielleicht auf der anderen Seite der Straße hier in Grünau wohnen, sagen, für 2-3 Wochen ziehe ich auch mal ein, ich schaue mir das jetzt mal an, ich befriedige einfach mal meine Neugier und umgekehrt mal sehen, was man dabei erfährt und vielleicht zeigt sich, dass diese Wohnform nicht nur für eine kleine Gruppe geeignet ist.
2: 2027 folgt eine zweite Testphase mit mehr Bewohnern und einer weiteren ausgebauten Etage. Ob das Experiment dauerhaft und für größere Gruppen funktioniert, bleibt bis dahin noch offen.

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2: Wusstet ihr, dass wir 86 Milliarden Nervenzellen in unserem Gehirn haben? Und wusstet ihr, dass unser Herz ungefähr 3 Milliarden Mal in einem Leben schlägt? Das sind Zahlen, die sind für mich irgendwie gar nicht greifbar, aber total faszinierend, genau wie der menschliche Körper. Und darum geht es hier in dieser Ausstellung im Allee Center Faszination Mensch an über 40 Stationen. Wird der Mensch ja quasi auseinandergenommen in verschiedenen Themenbereichen. Geht es um Blut, es geht ums Gehirn, es geht um Ernährung, Verdauung, Sinne, Konzentration und vieles, vieles mehr. Und ich würde sagen, das schauen wir uns heute mal genauer an. Und anschauen heißt hier vor allem selbst ausprobieren. Bei meiner ersten Station geht es um eine Fähigkeit, die schon vor Jahrtausenden entscheidend war: schnelles Reagieren. 0,38 Sekunden. Ob das gereicht hätte, um dem Säbelzahntiger in der Steinzeit zu entkommen, weiß ich nicht, aber ist jetzt nicht so langsam, würde ich sagen. Von der Reaktionsschnelligkeit geht es direkt weiter zum Berühren und Spüren. Da braucht man ganz viel Feingefühl, Koordination. Da braucht man eine ganz ruhige Hand. Aber Sie sehen es, ich mache das hier nicht zum ersten Mal. Oh, rangekommen. Das Gefühl in der Hand war da, bei der Auge-Hand-Koordination ist aber offenbar noch etwas Luft nach oben. Doch die Ausstellung will nicht nur testen, wie schnell oder geschickt wir sind. Mehr als 40 Exponate sollen auch Vorgänge sichtbar und erlebbar machen, die in unserem Körper normalerweise ganz unbemerkt ablaufen. Einer, der weiß, wie daraus eine Ausstellung wird, ist Gerrit Duber. Er hat an ihrer Entwicklung und inhaltlichen Ausarbeitung mitgearbeitet.
3: Also wir legen natürlich immer Wert darauf, dass es interaktiv ist. Wir entwickeln jetzt nicht nur einfach eine Tafel mit Text, das gibt es natürlich auch immer, aber auch zum Beispiel hier so ein Schwebebalken haben wir dann entwickelt oder einen Schaukasten mit den verschiedenen Elementen im Körper. Also ganz unterschiedliche Sinne werden noch angesprochen.
2: Für die Entwicklung solcher Exponate arbeitet das Team auch mit wissenschaftlichen Partnern zusammen. Und wer sich so intensiv mit dem menschlichen Körper beschäftigt, entdeckt offenbar selbst noch Neues.
3: Eine Exponate habe ich auch selbst mit innerlich recherchiert und betreut. Da ging es um Organe, aber auch da so einzelne Fakten. Das fand ich ganz spannend, sich damit wirklich innerlich ein bisschen tiefer zu beschäftigen. Und das Ganze interaktiv mit einem, wir hatten dann Partner, die das für uns dann zu Drag and Drop mit Zuordnungsaufgaben daraus das umgesetzt haben. Das fand ich sehr spannend.
2: Diese Mischung aus Wissen und Ausprobieren scheint nicht nur bei Kindern anzukommen. Duber erlebt hier ganz unterschiedliche Besucher, die sich Zeit für die einzelnen Stationen nehmen.
3: Vor ein, zwei Tagen kam auch eine ältere Dame auf mich zu und war wirklich hellauf begeistert. Und das war wirklich, es ist schön zu hören, dass Leute das wirklich so schön annehmen. Ich sehe es ja auch schon daran, dass es halt wirklich immer reges Treiben hier ist. Dass auch die Leute sich auch Zeit nehmen, was ich auch sehr schön finde, wirklich einzelne Exponate erstmal auszutesten, von Exponat zu gehen, Fläche zu Fläche und wirklich hier das als Gemeinschaft macht, dass man das sich wirklich hier trifft in so einem Center und das erlebt zusammen.
2: Und egal ob Reaktionsvermögen, Wahrnehmung oder die Arbeit unserer Organe, vieles davon läuft jeden Tag ab, ohne dass wir darüber nachdenken. Die Ausstellung macht sichtbar, wie viel dabei eigentlich in unserem Körper passiert und wie faszinierend der Mensch eigentlich ist.

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7: Nachrichten. Die Brücke an der Budapester Straße in Dresden ist nach einem erfolgreichen Belastungstest ab kommenden Montag wieder für den Busverkehr und Fahrzeuge bis 7,5 Tonnen freigegeben worden. Dies teilte die Stadtverwaltung mit, nachdem sie die Tragfähigkeit des Bauwerks unter Sicherungsmaßnahmen als mittelfristig gegeben bestätigte. Seit Mai war der Verkehr eingeschränkt, da Schäden am Spannstahl entdeckt wurden. Nun stabilisieren zusätzliche Schwerlaststützen das Bauwerk zuverlässig, so Baubürgermeister Stefan Kühn. Die Freigabe erfolgt schrittweise, während Schwerlastverkehr weiterhin ausgeschlossen bleibt. In Belgern herrscht derzeit extremes Niedrigwasser, wodurch die Elbfähre seit Mitte Juli außer Betrieb ist. Fährmann Enrico Schmidt berichtet von einem Rekordtiefstand des Wassers, der einen Umweg von 30 Kilometern zur nächsten Brücke notwendig macht. Laut dem Landeshochwasserzentrum ist die Situation mit den Trockenjahren 2018 und 2022 vergleichbar, jedoch noch angespannter. Der Wasserstand hängt auch von der Regulierung im Nachbarland Tschechien ab. Eine schnelle Rückkehr zur Normalität wird nicht erwartet. Es bedarf längerer Regenperioden. Das ehemalige Kongresshotel in Chemnitz wird zur riesigen Leinwand. Beim Lichtkunstfestival Light Our Vision vom 17. bis 19. September erwacht der fast 100 Meter hohe und derzeit leerstehende Bau zumindest äußerlich zu neuem Leben. Besucher können interaktive Lichtprojektionen an der Fassade sogar selbst steuern, inspiriert von Computerspielklassikern. Auch andernorts wird die Innenstadt zur Bühne. Geplant sind unter anderem ein Lichterlabyrinth am Jakobikirchplatz und eine Lasershow auf dem Düsseldorfer Platz. Das Festival will damit nicht nur begeistern, sondern auch den Blick auf Leerstand und Stadtentwicklung lenken.

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2: Also im Prinzip sagt jeder, ich will hier nie wieder ausziehen, weil pauschal und abgesichert bei den steigenden Energiepreisen, das ist wirklich was Einzigartiges.
1: Eine Wohnung, bei der die Nebenkosten nicht spontan in die Höhe schießen oder nach einem Jahr die böse Überraschung im Briefkasten liegt? In diesem Chemnitzer Plattenbau soll genau das möglich werden. Hier heißt es, 4 Jahre lang wird eine Pauschalmiete gezahlt, wobei Heiz- und Energiekosten bereits einkalkuliert sind. Vergleichbar mit einem Handyvertrag. Wer im vereinbarten Rahmen bleibt, zahlt jeden Monat denselben Betrag. Wer deutlich mehr verbraucht, muss für den zusätzlichen Energieverbrauch zahlen. Dafür wurde ein DDR-Plattenbau im Kappler Stadtgarten komplett neu gedacht. Aus einem Serienbau sind für rund 2 Millionen Euro 10 moderne Wohnungen entstanden. Das Gebäude wurde energetisch umfassend saniert. Mit Photovoltaik, Batteriespeicher und Infrarotheizungen. Mehr als die Hälfte der benötigten Energie soll künftig direkt vor Ort aus erneuerbaren Quellen kommen. Statt den alten Plattenbau abzureißen, setzt die WCW also auf den Bestand. Das Konzept stammt von Energieexperte Professor Timo Leukefeld.
2: Also wir haben hier ein sehr hochgradig energieautarkes Gebäude geplant. Von der Sanierung her sehr gut gedämmt. Extrem viel Photovoltaik, damit eine hohe Eigenversorgung da ist, 60% Autarkiequote. Das Ganze hat 3 Ziele. Ein CO2-steuerfreies Gebäude. Als zweites ein Low-Tech-Ansatz von der Heizung her, eine Infrarotheizung und keine wassergeführte Heizung mit Wärmepumpe. Die Infrarotheizung ist wesentlich kostengünstiger und ökologischer, hält 30 Jahre und ist wartungsfrei. Und das dritte und das wirklich Besondere auch für die Mieter ist die Pauschalmiete mit Energieflatrate. Das heißt, die Mieter bekommen hier für 4 Jahre einen festen Preis, einen Flatrate-Preis, wo alle Kosten für Wohnen, Heizung, Warmwasser und Haushaltsstrom enthalten sind. Und das für 4 Jahre fest garantiert. Das ist ganz einzigartig hier in Chemnitz.
1: Für die Bewohner bedeutet diese Energieflatrate vor allem planbare Kosten. Denn steigende Energiepreise sollen sie zunächst nicht treffen. Doch hinter dem scheinbar einfachen Prinzip steckt eine ziemlich genaue Rechnung. Denn vorher muss klar sein, wie viel Energie das Gebäude tatsächlich produziert und wie viel die Bewohner verbrauchen.
2: Eine Vorhersage zu treffen, was das Gebäude im Jahr noch an Restenergie, ist ja nur noch Strom, aus dem Netz bezieht, ist wirklich eine Königsdisziplin. Weil die Mieter verhalten sich nicht DIN-normgerecht. Die Technik läuft nicht im besten Wirkungsgrad. Es gibt immer kleine Planungsausführungsfehler. Und das Gebäude steht eben nicht im Süden Deutschlands oder in Potsdam, sondern es steht hier in Chemnitz. Und wir machen eine dynamische Gebäudesimulation, also im Minutentakt mit den Bauteilen, mit den Menschen, die sich nicht DIN-normgerecht verhalten, mit normaler Technik, mit den Wetterdatensätzen der letzten 20 Jahre. Und wir sind inzwischen beim Ergebnis, was man noch zukauft für Heizung, Warmwasser, Haushaltsstrom, bei einer Genauigkeit von +/-5%. Und das ist eine super Genauigkeit bei diesen vielen Unwägbarkeiten.
1: Das Gebäude soll sich künftig zu mehr als der Hälfte selbst mit regenerativ erzeugter Energie versorgen. Gleichzeitig soll die Pauschalmiete für die Bewohner bezahlbares und planbares Wohnen ermöglichen. Ganz ohne Grenzen funktioniert die Energieflatrate allerdings nicht. Laut Vorständin Elvira Gallas gibt es großzügig bemessene Verbrauchsobergrenzen. Wer deutlich mehr Energie verbraucht, muss den zusätzlichen Strom separat bezahlen.
3: Und dann gibt es sogenannte Obergrenzen, die sind sehr großzügig bemessen für den Energiebedarf. Also es ist noch sehr viel Puffer da und die haben wir im Mietvertrag festgelegt. Das heißt, solange der Mieter unterhalb dieser Grenzen, sehr großzügig bemessenen Grenzen bleibt, bleibt auch diese Betriebskostenpauschale. Sollte er weit darüber hinausgehen, dann müsste er den Strom separat bezahlen. Also es ist im Prinzip dann wirklich nochmal dieses doppelte Netz, was eingezogen ist.
1: Das Prinzip bleibt damit tatsächlich vergleichbar mit einem Handyvertrag. Ein fester Grundpreis. Und wer deutlich mehr verbraucht, zahlt für das extra. Für die WCW geht es bei dem Projekt allerdings um mehr als Photovoltaik und neue Heiztechnik. Der Plattenbau selbst soll zeigen, dass auch ältere Gebäude energetisch fit für die Zukunft gemacht werden können.
3: Also für uns ist es erstmal eines unserer Grundpfeiler als Genossenschaft, dass wir nachhaltig denken. Also wirklich nachhaltig im Sinne, wir haben uns bewusst dafür entschieden, jetzt nicht einfach die gesamte Gebäudezeile abzureißen und was Neues hinzusetzen, sondern wir wollten Gebäudesubstanz erhalten. Das ist im Prinzip was uns im Bezug auf Nachhaltigkeit auszeichnet. Und wir wollten halt eben auch regenerative Energien einsetzen, weil die auf Dauer natürlich auch bezahlbarer sind. Das ist eigentlich so unsere Grundintention. Intention. Wir wollen bezahlbares Wohnen für unsere Mieter schaffen.
1: Ob das Konzept auch im Alltag aufgeht, muss sich jetzt erst zeigen. Die erste Heizperiode wird zeigen, wie viel Energie tatsächlich gebraucht wird und ob die Berechnungen mit der Realität übereinstimmen. Anschließend will die WCW entscheiden, ob sich das Modell Haus Sonne auch auf weitere Gebäude übertragen lässt. Aus dem alten Plattenbau wird damit ein Praxistest für eine neue Form des Wohnens. Feste Kosten, eigene Energie und ein klar kalkulierter Verbrauch.

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2: Aktuell sehe ich die AfD so als größte Gefahr für Deutschland und würde gerne irgendwas dagegen tun. Und deshalb glaube ich, dass das hier wichtig ist.
3: Ein Protest gegen eine AfD-Veranstaltung in der alten Handelsbörse in Leipzig.
4: Also ich würde mir wünschen, dass die viele Energie, die hier in Gegendemos gesetzt wird, in vernünftige Dinge eingebracht wird. Zum Beispiel, indem man für bessere Pflegeheime demonstriert, für eine bessere Finanzierung der Rente demonstriert, für eine bessere Schulbildung demonstriert. Das würde ich alles gut finden. Jetzt nur gegen die AfD zu demonstrieren, ist eigentlich ein bisschen vergeudete Energie.
3: Zwei Sichtweisen auf denselben Abend. Paula ist 24 und demonstriert vor der alten Handelsbörse in Leipzig gegen die AfD. Jörg Urban von der AfD vertritt die andere Seite. Drinnen diskutiert seine Partei mit Gästen. Draußen protestieren rund 180 Menschen. Doch Kritik an solchen Veranstaltungen kommt nicht nur von den Demonstrierenden. Unter dem Motto, was Sachsen braucht, hatte die AfD in die alte Handelsbörse eingeladen. Die Polizei trennt die Veranstaltung und den Gegenprotest. Jörg Urban von der AfD zieht eine positive Bilanz. Für ihn sei der Abend vor allem eine Gelegenheit gewesen, mit den Gästen über die politische Arbeit seiner Partei ins Gespräch zu kommen.
4: War gut abgesichert. Die Gäste haben Interesse gehabt an unserer Arbeit und haben eben auch viele Anregungen mitgebracht, Dinge anders zu machen und Dinge neu zu machen für uns als AfD. Das ist immer sehr wichtig, dass wir nicht bloß herkommen und uns ausbreiten und sagen, schön, wir waren da, sondern dass wir Dinge mitnehmen, die wir haben uns selber, glaube ich, noch verbessern können, neue Ideen einbringen. Und das war heute Abend sehr gut.
3: So beschreibt Urban die Stimmung im Saal. Vor dem Gebäude fällt die Bewertung deutlich anders aus. Dort steht auch Katrin. Die 26-Jährige ist gemeinsam mit Paula zum Naschmarkt vor die alte Handelsbörse in Leipzig gekommen.
2: Ich bin heute hier, weil ich glaube, dass das Recht zu demonstrieren auch sehr wichtig ist.
3: Beide wollen nach eigener Aussage ein Zeichen gegen die AfD und für Offenheit setzen.
5: Ich finde es schön, dass ihr alle so zusammengekommen sind und versuchen, ein bisschen Positivität hier zu verbreiten und ein bisschen Offenheit und Liebe und dass sich hier nicht so der Hass in Deutschland ausbreitet.
3: Der Protest bleibt friedlich, laut Polizei. Straftaten oder größere Störungen werden nach Polizeiangaben nicht bekannt. Doch Kritik an solchen Veranstaltungen kommt nicht nur von den Demonstrierenden. Die alte Handelsbörse wird vom Stadtgeschichtlichen Museum Leipzig betrieben. Das Museum verwaltet das historische Gebäude und sieht gerade bei polarisierenden Veranstaltungen ein Problem.
6: Sensible historische Baudenkmale wie die 1678 erbaute alte Handelsbörse sind für polarisierende Veranstaltungen dieser Art nur bedingt geeignet.
3: So begründet Museumsdirektor Anselm Hartinger die Bedenken. Verhindern könne das Museum solche Termine nach eigener Aussage allerdings nicht. Die geltende Widmungssatzung verpflichtet den Betreiber, sie zu ermöglichen. Dass das Museum warnt, hat eine Vorgeschichte. Im April 2025 kam es nach Angaben des Hauses bei einer solchen Veranstaltung zu Einschränkungen der Museumsarbeit und zu Sachbeschädigungen am historischen Gebäude. Seitdem fordert das Museum eine Prüfung der Widmungssatzung. Abgeschlossen sei sie bislang nicht. Damit steckt der Betreiber in einem Konflikt. Er soll das historische Gebäude schützen, hat nach eigener Aussage aber kaum Spielraum bei solchen Veranstaltungen. Am Dienstagabend blieb es bei lautstarkem, aber friedlichem Protest. Weitere parteipolitische Veranstaltungen in der alten Handelsbörse sollen folgen. Das Museum appelliert deshalb an alle Beteiligten, friedlich zu bleiben und das historische Baudenkmal zu schützen.

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6: Die Brücke an der Budapester Straße in Dresden ist nach einem erfolgreichen Belastungstest ab kommenden Montag wieder für den Busverkehr und Fahrzeuge bis 7,5 Tonnen freigegeben worden. Dies teilte die Stadtverwaltung mit, nachdem sie die Tragfähigkeit des Bauwerks unter Sicherungsmaßnahmen als mittelfristig gegeben bestätigte. Seit Mai war der Verkehr eingeschränkt, da Schäden am Spannstahl entdeckt wurden. Nun stabilisieren zusätzliche Schwerlaststützen das Bauwerk zuverlässig, so Baubürgermeister Stefan Kühn. Die Freigabe erfolgt schrittweise, während Schwerlastverkehr weiterhin ausgeschlossen bleibt. In Belgern herrscht derzeit extremes Niedrigwasser, wodurch die Elbfähre seit Mitte Juli außer Betrieb ist. Fährmann Enrico Schmidt berichtet von einem Rekordtiefstand des Wassers, der einen Umweg von 30 Kilometern zur nächsten Brücke notwendig macht. Laut dem Landeshochwasserzentrum ist die Situation mit den Trockenjahren 2018 und 2022 vergleichbar, jedoch noch angespannter. Der Wasserstand hängt auch von der Regulierung im Nachbarland Tschechien ab. Eine schnelle Rückkehr zur Normalität wird nicht erwartet. Es bedarf längerer Regenperioden. Das ehemalige Kongresshotel in Chemnitz wird zur riesigen Leinwand. Beim Lichtkunstfestival Light Our Vision vom 17. bis 19. September erwacht der fast 100 Meter hohe und derzeit leerstehende Bau zumindest äußerlich zu neuem Leben. Besucher können interaktive Lichtprojektionen an der Fassade sogar selbst steuern, inspiriert von Computerspielklassikern. Auch andernorts wird die Innenstadt zur Bühne. Geplant sind unter anderem ein Lichterlabyrinth am Jakobikirchplatz und eine Lasershow auf dem Düsseldorfer Platz. Das Festival will damit nicht nur begeistern, sondern auch den Blick auf Leerstand und Stadtentwicklung lenken.

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2: Ich bin Vivian Lenz, die erste Bautzener Senfkönigin.
3: Ich bin Alida, die 28. Blütenkönigin.
4: Ich bin die amtierende sächsische Milchkönigin, nennen sie die erste.
5: Ich bin die Carmen zur Blütenkönigin.
6: Blütenkönigin, Milchkönigin, Waldkönigin und sogar eine Traktorkönigin. Hoher Besuch in der Dresdner Staatskanzlei. 16 sächsische Produkt- und Regionalköniginnen und Prinzessinnen sind der Einladung von Ministerpräsident Michael Kretschmer gefolgt.
7: Regionen, Menschen, Themen, wie beispielsweise die Blütenkönigin oder Milch oder Bautzener Senf, das sind Themen, die Leuten ganz besonders wichtig sind und die auch für die Identität einer Region stehen.
6: Ob Wein, Milch, Senf oder eine ganze Region. Die Hoheiten sind als Botschafterinnen für ihre Heimat und ihre Themen unterwegs. Die Ämter sind ehrenamtlich, die Wege zur Krone dagegen ganz unterschiedlich.
8: Blütenkönigin wird man, indem man sich beim Obstbauverband bewirbt und dann gibt es ein kleines Auswahlverfahren. Also wir bereiten einen kleinen Vortrag vor, wir stellen uns vor und dann müssen wir halt auch frei sprechen vor dem Publikum und wer das am besten macht, wird dann die neue Blütenkönigin.
9: Es gibt eine Ausschreibung, wenn wieder die Milchhoheiten gesucht werden, das ist alle 2 Jahre. Da bewirbt man sich mit einem Bewerbungsschreiben und dann gibt es ein Casting, wo man einen Wissenstest bestehen muss, einen Fachvortrag halten muss und sich den strengen Juryfragen stellen muss.
10: Es gibt halt von der Stadt eine Ausschreibung, wenn wieder eine neue Blütenkönigin gesucht wird und da bewirbt man sich und muss sich dann dem Stadtrat und dem Forstfestkomitee vorstellen und dann gibt es die Entscheidung.
11: Ich habe eine E-Mail geschickt und hatte ein Bewerbungsgespräch. Insgesamt waren wir 9 Bewerberinnen und ich konnte mich durchsetzen.
6: Einheitliche Regeln gibt es dabei nicht. Je nach Amt entscheiden Städte, Verbände oder andere Organisationen über ihre Vertreterinnen. Und wer die Krone trägt, übernimmt nicht nur einen Titel, sondern häufig auch einen ziemlich vollen Terminkalender.
10: Die große Besonderheit und warum ich das auch gerne machen wollte, ist natürlich unser Carmen zur Forstfest. Denn als Blütenkönigin darf man ganz vorne im Eröffnungsstern mitlaufen. Und das Carmen zur Forstfest ist das Schul- und Heimatfest. 1800 Schüler in Weiß mit wunderschönen Blütenschmuck ziehen durch die Stadt. Da freut man sich wieder Teil zu sein, wenn man selber als Schulkind da schon mitgelaufen ist. Sonst ist man halt zum Blütenlauf unterwegs oder zur Weinmeile, zum Carmen zur Würstchenmarkt und ist immer wieder in der Stadt präsent.
6: Viele der Frauen sind über Monate auf Festen, Messen und Veranstaltungen unterwegs, ohne Bezahlung. Für Kretschmer ist gerade diese Begeisterung der Grund, die Hoheiten in die Staatskanzlei einzuladen.
7: Ich finde es großartig, dass es Menschen gibt, die sich diese Arbeit verschreiben, die als Botschafter unterwegs sind und damit viele Menschen glücklich machen, aber auch immer für Themen und für Gespräche offen sind.
6: Auf ihren Reisen kommen die Königinnen dabei teilweise weit über Sachsen hinaus.
2: Ich war letztes Jahr im Bundeskanzleramt und fahre dieses Jahr zum 50. Apfelkabinett ins Bundeskanzleramt. Und mein Ehrenamt bringt mich nicht nur in Sachsen und Sachsen-Anhalt rum, sondern auch nach Österreich. Also ich hatte auch die Ehre, schon zu einem Hoheitentreffen in Österreich zu fahren. Und ja, aber im Prinzip ist jedes Erlebnis einzigartig und besonders. Ich sage immer, das ist magisch. Also es waren wirklich tolle und wertvolle 2 magische Jahre. Und man fühlt sich auch immer sehr glücklich und sehr geborgen, wenn man alle trifft. Und ja, es ist ein Positiv, immer auf einen zu gehen.
9: Es ist ein tolles Gefühl. Ich meine, als Mädchen hat man immer davon geträumt, Königin, Prinzessin zu sein. Aber es ist halt wirklich schön, weil unser Berufsstand ist echt toll. Und es ist halt schön, diese Leidenschaft anderen Menschen, die damit nichts zu tun haben, näher zu bringen. Ich selber bin auch Ausbilderin. Ich gebe das Berufsnachwuchs weiter. Und deswegen fühle ich mich in dem Amt auch einfach richtig wohl, das einfach allen Menschen näher zu bringen.
6: 3 Jahre hatten sich die ehrenamtlichen Hoheiten um einen gemeinsamen Termin in der Staatskanzlei bemüht. Jetzt klappt es.
7: Was mich wirklich immer wieder überrascht, ist diese große Freude, diese Begeisterung und das Wissen über die Themen, die die jungen Damen haben.
6: Für einen Nachmittag also jede Menge königlicher Glanz in Dresden. Danach geht es für die Hoheiten wieder zurück in ihre Regionen und zu den nächsten Terminen für Wein, Wald, Milch, Senf, Blüten oder eben Traktoren.

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2: Wenn eine Krankmeldung eintritt, dann ist Alarmstufe rot.
3: Zu wenig Personal, kaum Puffer im Dienstplan. So sieht Pflegealltag scheinbar vielerorts aus.
4: Es sind Helden im Alltag. Ohne die würde so vieles nicht gehen. Und ich möchte gern, dass Sie wissen, dass wir als Gesellschaft dankbar sind für diese Arbeit, dass wir sie sehen.
3: Wertschätzung auf der einen, Personalnot und Bürokratie auf der anderen Seite. Was läuft in Sachsens Pflege schief und was kann die Politik tatsächlich ändern? Genau darüber will Michael Kretschmer an diesem Abend sprechen. Rund 300 Pflegekräfte hat der Ministerpräsident zu seinem Sommerfest in die Kongresshalle am Zoo Leipzig eingeladen. Das Motto: Herzschlag Pflege. Der Abend soll danken, aber auch Probleme sichtbar machen.
4: Weil auch unsere Mutter in einem Pflegeheim gearbeitet hat und deswegen ist ganz, ganz viel im Alltag bekannt gewesen. Die Arbeit ist anstrengend und dass wir uns dafür interessieren, wie man das einfacher, besser machen kann. Und deswegen ist der heutige Abend auch dafür da, miteinander zu reden, sich auszutauschen.
3: Und Gesprächsbedarf gibt es. Romy Kretschmar arbeitet seit 26 Jahren in der Pflege. Heute ist sie Pflegefachkraft, Praxisanleiterin und stellvertretende Pflegedienstleiterin. Dienstleitung in einer kleinen stationären Einrichtung der Volkssolidarität. Dort gibt es 30 Plätze, viel Spielraum im Dienstplan dagegen nicht.
2: Es gibt keinen Puffer und wenn jemand krank wird, dann ist es einfach so, dass du wirklich jemanden aus dem Frei holst und hoffst, dass jemand kommt.
3: Auch Kerstin Großburger aus einem Altenpflegeheim in Grimma erlebt, dass weniger Fachkräfte immer mehr Aufgaben abdecken müssen.
5: Wenn ich jetzt das mal so sagen darf, wir waren mal am Anfang 12 Pflegefachkräfte, wo wir jetzt bloß noch 8 Pflegefachkräfte sind und das doch ein bisschen wenig ist für diesen ganzen Ablauf, das darzustellen sozusagen, abzusichern, ne? Die Pflege, die Betreuung, die Behandlungspflege.
3: Gleichzeitig steigt der Bedarf. Fast 370.000 Menschen in Sachsen sind auf Pflege angewiesen, doppelt so viele wie vor 10 Jahren. 9 von 10 werden zu Hause versorgt. Pflege bedeutet dabei weit mehr als Medikamente und Körperpflege.
5: Ja, sie brauchen ganz viel Engagement, ganz viel Einfühlungsvermögen, um überhaupt in jeden einzelnen Menschen reinzuschauen, weil das sind ja doch Persönlichkeiten.
3: So Kerstin Großburger mit ihrer Sicht aus der Pflege. Doch gerade für diese persönliche Betreuung fehle häufig Zeit. Romy Kretschmar sieht einen Grund im Dokumentationsaufwand.
2: Unterm Strich sitze ich mehr vorm Computer wie am Menschen. Das ist, also es wird immer mehr.
3: Nicht die Digitalisierung an sich kritisiert sie, sondern wie viel Arbeitszeit die Dokumentation ihrer Erfahrung nach inzwischen beansprucht.
2: Ja, du machst das eigentlich dem Bewohner, zack, zack, zack, sag ich mal so, um dann Zeit zu haben für die Dokumentation. Es ist schwierig in Worte zu fassen, weil das sehr komplex ist, die Bürokratie von der Dokumentation. Ich wünsche mir eigentlich meine Pappakte wieder. Ich möchte es lieber wieder handschriftlich machen, als nur vor dem Computer zu sitzen und würde die Zeit lieber den Bewohnern gönnen.
3: Ein Problem, das auch beim Gastgeber Michael Kretschmar angekommen ist. Der Ministerpräsident hält weniger Bürokratie für eine der wichtigsten Stellschrauben.
4: Muss das so sein? Kann man das nicht anders machen? Kann man nicht denjenigen, die eine gute Ausbildung haben, die in diesem Bereich arbeiten, die begeistert sind, auch vertrauen? Muss man das alles so kontrollieren?
3: Doch weniger Dokumentation allein löst die Probleme der Pflege nicht. Auch die Finanzierung ist Teil der Debatte. Für einen Heimplatz in Sachsen im ersten Jahr wird ein durchschnittlicher Eigenanteil von 3.152 Euro pro Monat erhoben. Rund 300 Euro mehr als ein Jahr zuvor. Kretschmar will die Pflege deshalb mit der Diskussion über niedrige Renten verbinden.
4: Deswegen, wir binden das Ganze zusammen und wollen, wenn wir zustimmen sollen im Bundesrat, eine Lösung haben, die gut für die Menschen sind, um die es geht. Um diejenigen, die 45 Jahre gearbeitet haben, die nach 1990 vielleicht auch arbeitslos waren, die sich durchgekämpft haben, die, die jetzt mit einer kleinen Rente da sind, die, die in einem Pflegeheim arbeiten und dort einen wunderbaren Dienst leisten. Das wollen wir erreichen und ich hoffe, dass die Bundesregierung auch zuhört und versteht.
3: Und selbst eine bessere Finanzierung beantwortet noch nicht die Frage, wer künftig die Arbeit in den Pflegeheimen übernimmt. Sachsens Wirtschaftsminister Dirk Panther sieht deshalb auch bei der Ausbildung und den Arbeitsbedingungen Handlungsbedarf.
6: Erstmal schauen, dass man die Ausbildung attraktiv macht, dass man auch den Beruf an sich attraktiv macht. Da geht es um Entlohnung, da geht es auch um Wertschätzung. Auch deshalb ist ein Sommerfest des Ministerpräsidenten, der Staatsregierung ja auch eines, was sich mit dem Thema beschäftigt. Und deshalb ist der Schwerpunkt auf Pflege auch ein guter und richtiger.
3: Beim Sommerfest des sächsischen Ministerpräsidenten werden viele Baustellen sichtbar. Für die Beschäftigten läuft vieles aber auf eine ganz einfache Frage hinaus. Wie viel Zeit bleibt in der Pflege noch für den einzelnen Menschen?
5: Oder einfach bloß sich hinsetzen und ihnen zuhören. Das fehlt ganz viel. Wir machen das einfach bloß, diese Gespräche so nebenbei in der Grundpflege. Und das fehlt ihnen wirklich. Das geben sie uns immer wieder.
3: Weniger Bürokratie, mehr Personal und bezahlbare Pflege bleiben damit die zentralen Baustellen, die Politik und die Branche lösen müssen.

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7: Nachrichten. Die ostdeutschen Bildungsminister haben sich auf eine stärkere Zusammenarbeit bei der Demokratiebildung an Schulen geeinigt. Das wurde bei den mitteldeutschen Bildungsgesprächen in Halle an der Saale bekannt gegeben, wie Sachsen-Anhalts Bildungsminister Jan Riedel erklärte. Ziel ist es, erfolgreiche Ansätze zu einem festen Bestandteil des Schulalltags zu machen. Hintergrund sind die steigenden rechtsextremen Vorfälle an Schulen in Ostdeutschland. Besonders in Sachsen hat sich die Anzahl solcher Vorfälle laut Kriminalstatistik in den letzten 6 Jahren mehr als verdreifacht. Auch Thüringen, Sachsen-Anhalt und Brandenburg verzeichnen Anstiege. Thüringen hat bereits eine Bundesratsinitiative gestartet, um das Zeigen verfassungswidriger Symbole strafrechtlich verfolgen zu lassen. Auf dem sächsischen Arbeitsmarkt arbeiten immer mehr Menschen mit ausländischer Staatsbürgerschaft. Ende 2025 waren es 9,4% der Beschäftigten, wie das Landesamt für Statistik mitteilte. Besonders viele von ihnen arbeiten in Leipzig und im Landkreis Görlitz, nahe der polnischen Grenze. Der DGB-Vize Ralf Rohn betonte die Bedeutung dieser Arbeitskräfte für viele Branchen und forderte ein Ende der Diskriminierung gegenüber ausländischen Beschäftigten. Trotz ihrer wichtigen Rolle verdienen sie oft weniger als ihre deutschen Kollegen. In Sachsen hat die Weinlese begonnen und die Winzer erwarten einen guten Jahrgang. Bei den Weingütern Schloss Wackerbarth in Radebeul und Schloss Proschwitz in Meißen wurden bereits die ersten Trauben geerntet. Laut Till Neumeister vom Staatsweingut Schloss Wackerbarth sind die Bedingungen vielversprechend, da ausreichende Niederschläge gefallen sind und die Reben trotz Hitzewellen gut überstanden haben. Die Weinlese startete etwa eine Woche früher als im Vorjahr, beginnend mit dem Goldriesling, gefolgt von Solaris-Trauben für Federweißen.

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1: Wenn eine Krankmeldung eintritt, dann ist Alarmstufe rot.
2: Zu wenig Personal, kaum Puffer im Dienstplan. So sieht Pflegealltag scheinbar vielerorts aus.
3: Es sind Helden im Alltag. Ohne die würde so vieles nicht gehen. Und ich möchte gern, dass Sie wissen, dass wir als Gesellschaft dankbar sind für diese Arbeit, dass wir sie sehen.
2: Wertschätzung auf der einen, Personalnot und Bürokratie auf der anderen Seite. Was läuft in Sachsens Pflege schief und was kann die Politik tatsächlich ändern? Genau darüber will Michael Kretschmer an diesem Abend sprechen. Rund 300 Pflegekräfte hat der Ministerpräsident zu seinem Sommerfest in die Kongresshalle am Zoo Leipzig eingeladen. Das Motto: Herzschlag Pflege. Der Abend soll danken, aber auch Probleme sichtbar machen.
3: Weil auch unsere Mutter in einem Pflegeheim gearbeitet hat. Und deswegen ist ganz, ganz viel im Alltag bekannt gewesen. Die Arbeit ist anstrengend. Und dass wir uns dafür interessieren, wie man das einfacher, besser machen kann. Und deswegen ist der heutige Abend auch dafür da, miteinander zu reden, sich auszutauschen.
2: Und Gesprächsbedarf gibt es. Romy Kretschmar arbeitet seit 26 Jahren in der Pflege. Heute ist sie Pflegefachkraft, Praxisanleiterin und stellvertretende Pflegedienstleiterin. Dienstleitung in einer kleinen stationären Einrichtung der Volkssolidarität. Dort gibt es 30 Plätze, viel Spielraum im Dienstplan dagegen nicht.
1: Es gibt keinen Puffer und wenn jemand krank wird, dann ist es einfach so, dass du wirklich jemanden aus dem Frei holst und hoffst, dass jemand kommt.
2: Auch Kerstin Großburger aus einem Altenpflegeheim in Grimma erlebt, dass weniger Fachkräfte immer mehr Aufgaben abdecken müssen.
4: Wenn ich jetzt das mal so sagen darf, wir waren mal am Anfang 12 Pflegefachkräfte, wo wir jetzt bloß noch 8 Pflegefachkräfte sind und das doch ein bisschen wenig ist für diesen ganzen Ablauf, das darzustellen sozusagen, abzusichern, ne? Die Pflege, die Betreuung, die Behandlungspflege.
2: Gleichzeitig steigt der Bedarf. Fast 370.000 Menschen in Sachsen sind auf Pflege angewiesen, doppelt so viele wie vor 10 Jahren. 9 von 10 werden zu Hause versorgt. Pflege bedeutet dabei weit mehr als Medikamente und Körperpflege.
4: Ja, sie brauchen ganz viel Engagement, ganz viel Einfühlungsvermögen, um überhaupt in jeden einzelnen Menschen reinzuschauen, weil das sind ja doch Persönlichkeiten.
2: So Kerstin Großburger mit ihrer Sicht aus der Pflege. Doch gerade für diese persönliche Betreuung fehle häufig Zeit. Romy Kretschmar sieht einen Grund im Dokumentationsaufwand.
1: Unterm Strich sitze ich mehr vorm Computer wie am Menschen. Es wird immer mehr.
2: Nicht die Digitalisierung an sich kritisiert sie, sondern wie viel Arbeitszeit die Dokumentation ihrer Erfahrung nach inzwischen beansprucht.
1: Ja, du machst das eigentlich dem Bewohner, zack, zack, zack, sag ich mal so, um dann Zeit zu haben für die Dokumentation. Es ist schwierig in Worte zu fassen, weil das sehr komplex ist, die Bürokratie von der Dokumentation. Ich wünsche mir eigentlich meine Pappakte wieder. Ich möchte es lieber wieder handschriftlich machen, als nur vor dem Computer zu sitzen und würde die Zeit lieber den Bewohnern gönnen.
2: Ein Problem, das auch beim Gastgeber Michael Kretschmar angekommen ist. Der Ministerpräsident hält weniger Bürokratie für eine der wichtigsten Stellschrauben.
3: Muss das so sein? Kann man das nicht anders machen? Kann man nicht denjenigen, die eine gute Ausbildung haben, die in diesem Bereich arbeiten, die begeistert sind, auch vertrauen? Muss man das alles so kontrollieren?
2: Doch weniger Dokumentation allein löst die Probleme der Pflege nicht. Auch die Finanzierung ist Teil der Debatte. Für einen Heimplatz in Sachsen im ersten Jahr wird ein durchschnittlicher Eigenanteil von 3.152 Euro pro Monat erhoben. Rund 300 Euro mehr als ein Jahr zuvor. Kretschmar will die Pflege deshalb mit der Diskussion über niedrige Renten verbinden.
3: Deswegen, wir binden das Ganze zusammen und wollen, wenn wir zustimmen sollen im Bundesrat, eine Lösung haben, die gut für die Menschen sind, um die es geht. Um diejenigen, die 45 Jahre gearbeitet haben, die nach 1990 vielleicht auch arbeitslos waren, die sich durchgekämpft haben, die, die jetzt mit einer kleinen Rente da sind, die, die in einem Pflegeheim arbeiten und dort einen wunderbaren Dienst leisten. Das wollen wir erreichen und ich hoffe, dass die Bundesregierung auch zuhört und versteht.
2: Und selbst eine bessere Finanzierung beantwortet noch nicht die Frage, wer künftig die Arbeit in den Pflegeheimen übernimmt. Sachsens Wirtschaftsminister Dirk Panther sieht deshalb auch bei der Ausbildung und den Arbeitsbedingungen Handlungsbedarf.
5: Erstmal schauen, dass man die Ausbildung attraktiv macht, dass man auch den Beruf an sich attraktiv macht. Da geht es um Entlohnung, da geht es auch um Wertschätzung. Auch deshalb ist ein Sommerfest des Ministerpräsidenten, der Staatsregierung ja auch eines, was sich mit dem Thema beschäftigt. Und deshalb ist der Schwerpunkt auf Pflege auch ein guter und richtiger.
2: Beim Sommerfest des sächsischen Ministerpräsidenten werden viele Baustellen sichtbar. Für die Beschäftigten läuft vieles aber auf eine ganz einfache Frage hinaus. Wie viel Zeit bleibt in der Pflege noch für den einzelnen Menschen?
4: Oder einfach bloß sich hinsetzen und ihnen zuhören. Das fehlt ganz viel. Wir machen das einfach bloß, diese Gespräche so nebenbei in der Grundpflege. Und das fehlt ihnen wirklich. Das geben sie uns immer wieder.
2: Weniger Bürokratie, mehr Personal und bezahlbare Pflege bleiben damit die zentralen Baustellen, die Politik und die Branche lösen müssen.

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2: Ich bin Vivian Lenz, die erste Bautzener Senfkönigin.
3: Ich bin Alida, die 28. Blütenkönigin.
4: Ich bin die amtierende sächsische Milchkönigin, Nancy die Erste.
5: Ich bin die Carmen zur Blütenkönigin.
6: Blütenkönigin, Milchkönigin, Waldkönigin und sogar eine Traktorkönigin. Hoher Besuch in der Dresdner Staatskanzlei. 16 sächsische Produkt- und Regionalköniginnen und Prinzessinnen sind der Einladung von Ministerpräsident Michael Kretschmer gefolgt.
7: Regionen, Menschen, Themen, wie beispielsweise die Blütenkönigin oder Milch oder Bautzener Senf, das sind Themen, die Leuten ganz besonders wichtig sind und die auch für die Identität einer Region stehen.
6: Ob Wein, Milch, Senf oder eine ganze Region. Die Hoheiten sind als Botschafterinnen für ihre Heimat und ihre Themen unterwegs. Die Ämter sind ehrenamtlich, die Wege zur Krone dagegen ganz unterschiedlich.
8: Mit Blütenkönigin wird man, indem man sich beim Obstbauverband bewirbt und dann gibt es ein kleines Auswahlverfahren. Also wir bereiten einen kleinen Vortrag vor, wir stellen uns vor und dann müssen wir halt auch frei sprechen vor dem Publikum und wer das am besten macht, wird dann die neue Blütenkönigin.
9: Es gibt eine Ausschreibung, wenn wieder die Milchhoheiten gesucht werden, das ist alle 2 Jahre. Da bewirbt man sich mit einem Bewerbungsschreiben und dann gibt es ein Casting, wo man einen Wissenstest bestehen muss, einen Fachvortrag halten muss und sich den strengen Juryfragen stellen muss.
10: Es gibt halt von der Stadt eine Ausschreibung, wenn wieder eine neue Blütenkönigin gesucht wird und da bewirbt man sich und muss sich dann dem Stadtrat und dem Forstfestkomitee vorstellen und dann gibt es die Entscheidung.
11: Ich habe eine E-Mail geschickt und hatte ein Bewerbungsgespräch. Insgesamt waren wir 9 Bewerberinnen und ich konnte mich durchsetzen.
6: Einheitliche Regeln gibt es dabei nicht. Je nach Amt entscheiden Städte, Verbände oder andere Organisationen über ihre Vertreterinnen. Und wer die Krone trägt, übernimmt nicht nur einen Titel, sondern häufig auch einen ziemlich vollen Terminkalender.
10: Die große Besonderheit und warum ich das auch gerne machen wollte, ist natürlich unser Carmen zur Forstfest. Denn als Blütenkönigin darf man ganz vorne im Eröffnungsstern mitlaufen. Und das Carmen zur Forstfest ist das Schul- und Heimatfest. 1800 Schüler in Weiß mit wunderschönem Blütenschmuck ziehen durch die Stadt. Da freut man sich wieder Teil zu sein, wenn man selber als Schulkind da schon mitgelaufen ist. Sonst ist man halt zum Blütenlauf unterwegs oder zur Weinmeile, zum Carmen zur Würstchenmarkt und ist immer wieder in der Stadt präsent.
6: Viele der Frauen sind über Monate auf Festen, Messen und Veranstaltungen unterwegs, ohne Bezahlung. Für Kretschmer ist gerade diese Begeisterung der Grund, die Hoheiten in die Staatskanzlei einzuladen.
7: Ich finde es großartig, dass es das gibt, dass es Menschen gibt, die sich diese Arbeit verschreiben, die als Botschafter unterwegs sind und damit viele Menschen glücklich machen, aber auch immer für Themen und für Gespräche offen sind.
6: Auf ihren Reisen kommen die Königinnen dabei teilweise weit über Sachsen hinaus.
12: Ich war letztes Jahr im Bundeskanzleramt und fahre dieses Jahr zum 50. Apfelkabinett ins Bundeskanzleramt. Und mein Ehrenamt bringt mich nicht nur in Sachsen und Sachsen-Anhalt rum, sondern auch nach Österreich. Also ich hatte auch die Ehre, schon zu einem Hoheitentreffen in Österreich zu fahren. Und ja, aber im Prinzip ist jedes Erlebnis einzigartig und besonders. Ich sage immer, das ist magisch. Also es waren wirklich tolle und wertvolle 2 magische Jahre. Und man fühlt sich auch immer sehr glücklich und sehr geborgen, wenn man alle trifft. Und ja, es ist ein Positiv, immer auf einen zu gehen.
9: Also es ist ein tolles Gefühl. Ich meine, als Mädchen hat man immer davon geträumt, Königin, Prinzessin zu sein. Aber es ist halt wirklich schön, weil unser Berufsstand ist echt toll. Und es ist halt schön, diese Leidenschaft anderen Menschen, die damit nichts zu tun haben, näher zu bringen. Ich selber bin auch Ausbilderin. Ich gebe das Berufsnachwuchs weiter. Und deswegen fühle ich mich in dem Amt auch einfach richtig wohl, das einfach allen Menschen näher zu bringen.
6: 3 Jahre hatten sich die ehrenamtlichen Hoheiten um einen gemeinsamen Termin in der Staatskanzlei bemüht. Jetzt klappt es.
7: Was mich wirklich immer wieder überrascht, ist diese große Freude, diese Begeisterung und das Wissen über die Themen, die die jungen Damen haben.
6: Für einen Nachmittag also jede Menge königlicher Glanz in Dresden. Danach geht es für die Hoheiten wieder zurück in ihre Regionen und zu den nächsten Terminen für Wein, Wald, Milch, Senf, Blüten oder eben Traktoren.

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5: Nachrichten. Die ostdeutschen Bildungsminister haben sich auf eine stärkere Zusammenarbeit bei der Demokratiebildung an Schulen geeinigt. Das wurde bei den mitteldeutschen Bildungsgesprächen in Halle an der Saale bekannt gegeben, wie Sachsen-Anhalts Bildungsminister Jan Riedel erklärte. Ziel ist es, erfolgreiche Ansätze zu einem festen Bestandteil des Schulalltags zu machen. Hintergrund sind die steigenden rechtsextremen Vorfälle an Schulen in Ostdeutschland. Besonders in Sachsen hat sich die Anzahl solcher Vorfälle laut Kriminalstatistik in den letzten 6 Jahren mehr als verdreifacht. Auch Thüringen, Sachsen-Anhalt und Brandenburg verzeichnen Anstiege. Thüringen hat bereits eine Bundesratsinitiative gestartet, um das Zeigen verfassungswidriger Symbole strafrechtlich verfolgen zu lassen. Auf dem sächsischen Arbeitsmarkt arbeiten immer mehr Menschen mit ausländischer Staatsbürgerschaft. Ende 2025 waren es 9,4% der Beschäftigten, wie das Landesamt für Statistik mitteilte. Besonders viele von ihnen arbeiten in Leipzig und im Landkreis Görlitz, nahe der polnischen Grenze. Der DGB-Vize Ralf Rohn betonte die Bedeutung dieser Arbeitskräfte für viele Branchen und forderte ein Ende der Diskriminierung gegenüber ausländischen Beschäftigten. Trotz ihrer wichtigen Rolle verdienen sie oft weniger als ihre deutschen Kollegen. In Sachsen hat die Weinlese begonnen und die Winzer erwarten einen guten Jahrgang. Bei den Weingütern Schloss Wackerbarth in Radebeul und Schloss Proschwitz in Meißen wurden bereits die ersten Trauben geerntet. Laut Till Neumeister vom Staatsweingut Schloss Wackerbarth sind die Bedingungen vielversprechend, da ausreichende Niederschläge gefallen sind und die Reben trotz Hitzewellen gut überstanden haben. Die Weinlese startete etwa eine Woche früher als im Vorjahr, beginnend mit dem Goldriesling, gefolgt von Solaris-Trauben für Federweißen.

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1: Eine Wahnsinns-Lichtshow und ganz spektakuläre Lichter am Himmel. Noch stehe ich unter einem blauen Himmel, doch das sieht schon ganz bald anders aus. In Leipzig kommt nämlich eine ganz besondere Drohnenshow an den Himmel. Und neben mir habe ich einmal den Armin Fallaha, der Producer des ganzen Konzepts. Armin, was erwarten denn die Leute, die Zuschauer, am morgigen Abend?
2: Hi. Also unsere Zuschauer erwartet eine ganz besondere Harry Potter Show, ein ganz besonderes Erlebnis hier in Leipzig auf der Festwiese. Es wird eine Drohnenshow geben, dazu gibt es Live-Musik, wir haben Foodtrucks, es gibt Getränke. Es wird insgesamt ein ganz besonderes Erlebnis, vor allem für die Harry Potter Fans hier aus Leipzig und der Umgebung.
1: Und was unterscheidet dieses Konzept, diese Drohnenshow, sich von einer Lichtshow oder einem klassischen Feuerwerk?
2: Also eine Drohnenshow ist ein ganz besonderes Erlebnis, vor allem mit der Harry Potter Theme. Erstmal ist das eine ganz besondere Zusammenarbeit mit Warner Brothers. Und dann ermöglichen die Drohnen einem auch die ganzen Harry Potter Charaktere und die ganzen Themes in 3D in einer riesigen Showbox von über 100 Metern Durchmesser oder eine Box von über 100 Quadratmetern Durchmesser in der Luft live zu erleben, in verschiedenen Farben mit Live-Musik. Das ist ein ganz einzigartiges Erlebnis.
1: Und können Sie uns vielleicht schon einen kleinen Einblick geben, welche Motive erwarten denn die Zuschauer am morgigen Abend?
2: Also ich möchte da natürlich nicht zu viel verraten, aber klar wird es zum Beispiel Dobby geben, den Hogwarts Express und natürlich das fliegende Auto zum Beispiel. Aber ich möchte da nicht zu viel vorwegnehmen. Ich glaube, die Harry Potter Fans würden schon wissen, was die Highlights hier sind.
1: Und ich meine, wir sind hier auf einem ziemlich tollen Standort, aber warum wurde denn genau dieser Ort hier in Leipzig ausgewählt?
2: Also erstmal Leipzig als Stadt ist ein toller Standort, wie wir finden. Dann hat Leipzig eine tolle, tolle Harry Potter Community. Und die Stadt Leipzig ist auch immer bereit für neue Konzepte, also Eventkonzepte vor allem. Und da sind wir uns mit der Stadt einig geworden, mit Red Bull Leipzig einig geworden, um das hier zu ermöglichen. Deswegen ist es dann halt auch Leipzig geworden, worüber wir sehr froh sind.
1: Und wie aufwendig war das Ganze, also ja, diese Drohnenshow an diesen Ort hier bringen zu können, in dieser Größenordnung vor allem?
2: Ja, das sprichst du schon gut an. Eine Drohnenshow ist immer eine ganz, ganz besondere Herausforderung. Man braucht Fluggenehmigungen, man braucht Umweltgutachten, man braucht eine hochkomplexe technische Planung dafür, mehrere Teams, man muss proben, man braucht verschiedene Piloten und natürlich muss man das alles einstudieren, programmieren, testen, testen, testen. Das ist gar nicht mal so einfach und das kann auch nicht jeder durchführen.
1: Ja, und Stichwort Größenordnung. Wie viele Drohnen sind dann tatsächlich notwendig, um dieses ja, extrem besondere Himmelsspektakel ja, auf die Beine stellen zu können?
2: Also wir fliegen hier in Leipzig mit 1200 Drohnen, was recht viel ist. Das sind zwei Sets, das heißt, es sind immer 600 Drohnen in der Luft. Wenn die runtergehen zum Laden, geht das nächste Set hoch, damit wir einfach immer Drohnen in der Luft haben.
1: Und wie abhängig ist das Ganze vom Wetter? Also wie tragfähig sind diese Drohnen da?
2: Also die Drohnen halten schon relativ viel aus. Das ist eher ein Sicherheitsthema. Wenn der Wind zu stark ist, das heißt, wenn ZuschauerInnen gefährdet werden könnten, würden wir eine Show immer abbrechen. Regen ist jetzt nicht das Thema bei den Drohnen. Die sind recht wasserfest. Ich glaube, Wind ist immer unser größtes Problem. Ab einer gewissen Windstärke können wir nicht fliegen, weil Sicherheit geht immer vor.
1: Ja, die Planungen hier, die laufen schon auf Hochtouren. Aber wie das im Detail aussieht und was vielleicht noch fehlt, das erfragen wir jetzt einmal bei Frank Casaretto. Er ist nämlich einer der Piloten von den Drohnen. Ja, Frank, sind denn die Drohnen schon abflugbereit?
3: Noch nicht ganz. Also wir sind noch im Aufbau hier. Das heißt, wir sind noch beim Power-Setup. Es gibt noch kleinere Probleme, weil es heute Nacht geregnet hat. Fliegt wohl die Sicherung hier und da mal, aber das kriegen wir auch noch in den Griff. Und heute Nacht gibt es schon einen ersten Testflug.
1: Ja, für uns Zuschauer von außen ist das ja ein riesiges Bild, was sich da ergibt. Aber was ist eigentlich hinter den Kulissen los? Also wie funktioniert das? Wie müssen die Drohnen da geflogen werden, damit das so aussieht, wie es aussehen soll?
3: Also es ist nicht so, wie viele Leute denken. Es sitzen hier nicht drei Leute und steuern da 1200 Drohnen gleichzeitig. Es ist natürlich alles vorprogrammiert. Das haben Grafikdesigner und Animateure vorher geplant. Die Drohnen wissen also auf ihrem Speicherchip schon vorher, was wann zu tun ist. Im Grunde Im Idealfall starten wir sie und landen sie dann und alles dazwischen passiert vollautomatisiert. Aber es kann trotzdem viel schief gehen. Also wir müssen schon aufpassen, dass das Timing funktioniert, dass die technischen Richtwerte stimmen. Es sind zwar 1200 Drohnen, die stellenweise gleichzeitig fliegen, aber nicht jede Animation besteht aus 1200 Drohnen. Also wir haben hier komplett zwei Flotten und die besteht aus je 600 Drohnen plus ein paar Extras und die fliegen abwechselnd. Und so können wir eine durchgehende Show von 25 Minuten gewährleisten, obwohl natürlich jede Flotte nur die Hälfte der Zeit eigentlich fliegen muss.
1: Alles klar, dann vielen, vielen lieben Dank an Frank für diesen Einblick der Drohnen. Wir freuen uns auf morgen, wenn dann statt den Sternen am Himmel die Lichter zu sehen sind. Und ja, wir freuen uns.

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1: Ja, wir sind hier am Standort Leipziger Messe im Norden und wollen hier einen zweiten großen Skatepark für unsere Stadt errichten.
2: 2600 Quadratmeter, 1 Million Euro Investition und ziemlich weit draußen im Norden Leipzigs.
3: Ich glaube, die Wiederitscher können stolz sein, dass wir hier das so trotz der angespannten Haushaltslage möglich machen können. Ich freue mich darüber, weil wir können in Grünau sehen, wo eine sehr große Skateranlage ist am Heizhaus, was das mit einem Stadtteil machen kann.
2: Kann ausgerechnet hier ein neuer Treffpunkt für junge Leute aus ganz Leipzig entstehen? Aus einer Grünfläche zwischen Alter Dübner Landstraße, Messeallee und Maximilianallee soll bis zum Frühjahr 2027 ein neuer Skatepark entstehen. Heiko Rosenthal erklärt, dass der Standort bewusst abseits von direkt angrenzenden Wohngebieten ausgewählt wurde.
1: Weil mit unserer Skateranlage auch ein bisschen Lärmemissionen verbunden sind, wo man im Grunde genommen, sag mal, fast ganztägig entsprechend dann auch seinem Hobby nachgehen kann. Wir haben hier unmittelbar dann auch die Straßenbahnlinie 16, wir haben die S-Bahn-Anbindung, wir haben eine gute Fahrradanbindung. Und deshalb glaube ich, ist es für die Skater-Szene, die so eine Standorte in unserer Stadt ja suchen, auch ein gut erreichbarer Standort.
2: Bei der Planung wurden auch Wünsche aus der Szene berücksichtigt. Sebastian Leiber, der Skatekurse beim Heizhaus gibt, war schon lange vor dem ersten Spatenstich an der Planung beteiligt.
4: Der Jugendclub Wiederitsch ist auf uns zugekommen und da wir ja den Skatepark in Grünau beim Heizhaus mitgeplant haben, haben wir bei uns in den Räumlichkeiten die Beteiligungsworkshops mitgestaltet. Genau. Und wenn der Park gut ist, dann kommen die Leute auch aus der Stadt. Klar.
2: Ein weiterer Vorteil soll Leipziger zusätzlich hierher locken. Denn hinter dem geplanten Skatepark steht auch einer der 10 Open-Air-Flächen, auf denen die Stadt Leipzig nicht kommerzielle Partys unter freiem Himmel genehmigt.
3: Wo junge Menschen Party machen können, Open-Air, ohne sich groß anmelden zu müssen, ohne Genehmigungsprozedere.
2: Genau dieser Mix ist für Kulturbürgermeisterin Skadi Jennecke ein großer Pluspunkt.
3: Skaten und dann Party oder gleichzeitig und miteinander, das ist doch, glaube ich, kein gut werden.
2: Für den neuen Skatepark muss allerdings auch ein Teil der bisherigen Grünfläche weichen. Die Stadt will dafür einen Ausgleich schaffen.
1: Das heißt, hier werden fast 20 neue Bäume gepflanzt. Hier wird also im Umfeld auch der Skateanlage auch hochwertig wieder eine Grünanlage geschaffen. Und alles, was wir nicht an dieser Stelle ausgleichen können, wird im gesamten Stadtgebiet dann mit Bäumen ausgeglichen.
2: Noch ist vor allem hier eins: Baustelle. In etwa 9 Monaten sollen dann Skater hier auf ihre Kosten kommen. Ob Wiederitsch damit nun wirklich zum neuen Treffpunkt der Leipziger Skateszene wird, entscheidet am Ende wohl weniger die Entfernung als das, was hier entsteht.

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Hallo und herzlich willkommen zu Sachsen aktuell am 20. August. Das sind unsere Themen heute. Ministerpräsident widmet Sommerfest der Pflege. Außerdem ungewöhnliches Kürbisbeet sorgt in Dresden für Aufsehen und 20 Jahre Festival in Chemnitz, das Ende einer Ära.

0: Es ist ein Beruf, der immer wichtiger wird und gleichzeitig vielerorts unter Druck steht. Pflegekräfte kämpfen mit engen Dienstplänen, fehlendem Personal und viel Dokumentation. Beim Sommerfest des sächsischen Ministerpräsidenten Michael Kretschmer gestern Abend in Leipzig standen rund 300 von ihnen im Mittelpunkt. Wertschätzung auf der einen, Personalnot und Bürokratie auf der anderen Seite. Was läuft in Sachsens Pflege schief und was kann die Politik tatsächlich ändern?
1: Wenn eine Krankmeldung eintritt, dann ist Alarmstufe rot.
2: Zu wenig Personal, kaum Puffer im Dienstplan. So sieht Pflegealltag scheinbar vielerorts aus.
3: Es sind Helden im Alltag. Ohne die würde so vieles nicht gehen. Und ich möchte gern, dass Sie wissen, dass wir als Gesellschaft dankbar sind für diese Arbeit, dass wir sie sehen.
2: Wertschätzung auf der einen, Personalnot und Bürokratie auf der anderen Seite. Was läuft in Sachsens Pflege schief und was kann die Politik tatsächlich ändern? Genau darüber will Michael Kretschmer an diesem Abend sprechen. Rund 300 Pflegekräfte hat der Ministerpräsident zu seinem Sommerfest in die Kongresshalle am Zoo Leipzig eingeladen. Das Motto: Herzschlag Pflege. Der Abend soll danken, aber auch Probleme sichtbar machen.
3: Weil auch unsere Mutter in einem Pflegeheim gearbeitet hat. Und deswegen ist ganz, ganz viel im Alltag bekannt gewesen. Die Arbeit ist anstrengend. Und dass wir uns dafür interessieren, wie man das einfacher, besser machen kann. Und deswegen ist der heutige Abend auch dafür da, miteinander zu reden, sich auszutauschen.
2: Und Gesprächsbedarf gibt es. Romy Kretschmer arbeitet seit 26 Jahren in der Pflege. Heute ist sie Pflegefachkraft, Praxisanleiterin und stellvertretende Pflegedienstleitung in einer kleinen stationären Einrichtung der Volkssolidarität. Dort gibt es 30 Plätze, viel Spielraum im Dienstplan dagegen nicht.
1: Es gibt keinen Puffer und wenn jemand krank wird, dann ist es einfach so, dass du wirklich jemanden aus dem Frei holst und hoffst, dass jemand kommt.
2: Auch Kerstin Großburger aus einem Altenpflegeheim in Grimma erlebt, dass weniger Fachkräfte immer mehr Aufgaben abdecken müssen.
4: Wenn ich jetzt das mal so sagen darf, wir waren mal am Anfang 12 Pflegefachkräfte, wo wir jetzt bloß noch 8 Pflegefachkräfte sind und das doch ein bisschen wenig ist für diesen ganzen Ablauf, das darzustellen sozusagen, abzusichern, die Pflege, die Betreuung, die Behandlungspflege.
2: Gleichzeitig steigt der Bedarf. Fast 370.000 Menschen in Sachsen sind auf Pflege angewiesen, doppelt so viele wie vor 10 Jahren. 9 von 10 werden zu Hause versorgt. Pflege bedeutet dabei weit mehr als Medikamente und Körperpflege.
4: Ja, sie brauchen ganz viel Engagement, ganz viel Einfühlungsvermögen, um überhaupt in jeden einzelnen Menschen reinzuschauen, weil das sind ja doch Persönlichkeiten.
2: So Kerstin Großburger mit ihrer Sicht aus der Pflege. Doch gerade für diese persönliche Betreuung fehle häufig Zeit. Romy Kretschmer sieht einen Grund im Dokumentationsaufwand.
1: Unterm Strich sitze ich mehr vorm Computer wie am Menschen. Es wird immer mehr.
2: Nicht die Digitalisierung an sich kritisiert sie, sondern wie viel Arbeitszeit die Dokumentation ihrer Erfahrung nach inzwischen beansprucht.
1: Ja, du machst das eigentlich dem Bewohner, zack, zack, zack, sag ich mal so, um dann Zeit zu haben für die Dokumentation. Es ist schwierig in Worte zu fassen, weil das sehr komplex ist, die Bürokratie von der Dokumentation. Ich wünsche mir eigentlich meine Pappakte wieder. Ich möchte es lieber wieder handschriftlich machen, als nur auf dem Computer zu sitzen und würde die Zeit lieber den Bewohnern gönnen.
2: Ein Problem, das auch beim Gastgeber Michael Kretschmer angekommen ist. Der Ministerpräsident hält weniger Bürokratie für eine der wichtigsten Stellschrauben.
3: Muss das so sein? Kann man das nicht anders machen? Kann man nicht denjenigen, die eine gute Ausbildung haben, die in diesem Bereich arbeiten, die begeistert sind, auch vertrauen? Muss man das alles so kontrollieren?
2: Doch weniger Dokumentation allein löst die Probleme der Pflege nicht. Auch die Finanzierung ist Teil der Debatte. Für einen Heimplatz in Sachsen im ersten Jahr wird ein durchschnittlicher Eigenanteil von 3.152 Euro pro Monat erhoben. Rund 300 Euro mehr als ein Jahr zuvor. Kretschmer will die Pflege deshalb mit der Diskussion über niedrige Renten verbinden.
3: Deswegen, wir binden das Ganze zusammen und wollen, wenn wir zustimmen sollen im Bundesrat, eine Lösung haben, die gut für die Menschen sind, um die es geht. Um diejenigen, die 45 Jahre gearbeitet haben, die nach 1990 vielleicht auch arbeitslos waren, die sich durchgekämpft haben, die, die jetzt mit einer kleinen Rente da sind, die, die in einem Pflegeheim arbeiten und dort einen wunderbaren Dienst leisten. Das wollen wir erreichen und ich hoffe, dass die Bundesregierung auch zuhört und versteht.
2: Und selbst eine bessere Finanzierung beantwortet noch nicht die Frage, wer künftig die Arbeit in den Pflegeheimen übernimmt. Sachsens Wirtschaftsminister Dirk Panther sieht deshalb auch bei der Ausbildung und den Arbeitsbedingungen Handlungsbedarf.
5: Erstmal schauen, dass man die Ausbildung attraktiv macht, dass man auch den Beruf an sich attraktiv macht. Da geht es um Entlohnung, da geht es auch um Wertschätzung. Auch deshalb ist ein Sommerfest des Ministerpräsidenten, der Staatsregierung ja auch eines, was sich mit dem Thema beschäftigt. Und deshalb ist der Schwerpunkt auf Pflege auch ein guter und richtiger.
2: Beim Sommerfest des sächsischen Ministerpräsidenten werden viele Baustellen sichtbar. Für die Beschäftigten läuft vieles aber auf eine ganz einfache Frage hinaus. Wie viel Zeit bleibt in der Pflege noch für den einzelnen Menschen?
4: Oder einfach bloß sich hinsetzen und ihnen zuhören. Das fehlt ganz viel. Wir machen das einfach bloß, diese Gespräche so nebenbei in der Grundpflege. Und das fehlt ihnen wirklich. Das geben sie uns immer wieder.
2: Weniger Bürokratie, mehr Personal und bezahlbare Pflege bleiben damit die zentralen Baustellen, die Politik und die Branche lösen müssen.
0: Das Dresdner Stadtfest ist vorbei, doch einige Erinnerungsstücke könnten jetzt noch einmal richtig Geld bringen. Künstler wie Juli, Gestört aber geil oder 01099 sowie die Mannschaft von Dynamo Dresden versteigern eigens gestaltete Unikate. Der Erlös geht vollständig an die Restaurierung des römischen Bades am Schloss Albrechtsberg.
6: Bei jeder Mannschaft, wenn man ein Trikot irgendwo sich ersteigert, dann gibt es immer trotzdem noch viele Trikots. Hier können wir sagen, es gibt es nur einmal. Das ist ein absolutes Unikat, wird es nicht noch einmal geben. In der Kombination, wie gesagt, sowieso nicht. Und deswegen hoffen wir auch, einen hohen Betrag dafür einsammeln zu können.
7: 0 Euro steht zwar drauf, bei der Versteigerung soll dieser Schein allerdings deutlich mehr einbringen. Das Dresdner Stadtfest ist zwar vorbei, doch einige Erinnerungsstücke vom Canaletto kommen jetzt unter den Hammer. Dafür haben Künstler besondere Unikate gestaltet. Der Erlös geht an die Restaurierung des römischen Bades am Schloss Albrechtsberg. Das erklärt auch der Geschäftsführer des Dresdner Stadtfests, Frank Schröder.
6: Ja, wir haben ja eine tolle Aktion schon während des Stadtfestes mit dem 0-Euro-Schein gehabt und einige Künstler haben gesagt, ach, lasst uns da auch noch was ganz Besonderes machen und deswegen haben wir Unikate hergestellt, das heißt Bilderrahmen, wo jeweils so ein 0-Euro-Schein drin ist und verschiedene namhafte Künstler dann eine Autogrammkarte dazugelegt haben, auf den Passepartout auch noch unterschrieben haben und somit sind wirklich einzigartige, weltweit einzigartige Unikate entstanden, die wir nun bei eBay versteigern und die Erlöse kommen zu 100% bei dem römischen Bad zur Restaurierung an.
7: Der Schein selbst ist bereits die vierte Ausgabe dieser Art zum Dresdner Stadtfest. Die Canaletto-Version ist auf 3000 Exemplare begrenzt und kostet regulär 6 Euro. Nach Abzug der Produktionskosten fließt ein Teil des Verkaufserlös ebenfalls in die Spendenkampagne. Für die Auktion wurden einige Scheine allerdings zurückgehalten.
6: Wir haben insgesamt eine limitierte Auflage von 3000 Stück von 0-Euro-Scheinen mit dem Motiv vom Canaletto. Und diese haben wir auf dem Stadtfest, aber auch online auf der canaletto-fest.de Seite verkauft. Es gibt immer noch ein paar, aber diese, die wir jetzt eben halt für diese Künstler reserviert haben, die gibt es nur einmalig.
7: Mitgemacht haben unter anderem 01099, Juli, Gestört aber geil und die Mannschaft von Dynamo Dresden. Die Rahmen enthalten jeweils den Schein, ein Künstlerfoto und persönliche Signaturen oder Botschaften. Jedes Stück ein Unikat.
6: Also natürlich, zum einen gibt es ja diese 0-Euro-Scheine Blanco, nur 3000 Stück, also auch das ist schon limitiert. Und wenn die natürlich noch einmalig von bestimmten Künstlern signiert sind, mit dem Foto versehen sind, in einem Bilderrahmen und man weiß genau, diesen Bilderrahmen, diese Unterschrift hat der Künstler auch wirklich live auf dem Stadtfest vollbracht, dann ist das doch, denke ich mal, für den einen oder anderen Fan ein besonderes Stück. Bei jeder Mannschaft, wenn man ein Trikot irgendwo sich ersteigert, dann gibt es immer trotzdem noch viele Trikots. Hier können wir sagen, es gibt es nur einmal. Das ist ein absolutes Unikat, wird es nicht noch einmal geben. In der Kombination, wie gesagt, sowieso nicht. Und deswegen hoffen wir auch, einen hohen Betrag dafür einsammeln zu können.
7: Die Auktionen laufen 10 Tage bei eBay. Gestartet wird jeweils bei 20 Euro. Und das Interesse ist bereits da. Nur wenige Stunden nach dem Start lagen schon ordentliche Angebote vor.
6: Also wir haben heute vor 2 Stunden erst die Auktion eröffnet und sind schon bei über 250 Euro in der Summe von diesen neuen Bildern. Also ich hoffe mal, dass wir irgendwie die 1000 vielleicht knacken und wir 1000 Euro am Ende der Auktion einnehmen.
7: Anders als beim regulären Verkauf der Scheine gehen die Erlöse aus diesen Versteigerungen vollständig an die Restaurierung des römischen Bades. Das historische Ensemble am Schloss Albrechtsberg soll damit Stück für Stück wieder nutzbar gemacht werden. Das vermittelt auch Baubürgermeister Stefan Kühn.
8: Herr Aletto unterstützt die Spendenkampagne für die Sanierung des römischen Bades. Beides passt einfach super zusammen. Canaletto, das Stadtfest, was für Lebensfreude, für Kunst und Kultur steht, für Lebensqualität. Und das römische Bad ist einfach auch ein toller Ort, den wir sanieren wollen und der dann eben auch für Lebensqualität, für ein Stück deutsche Vita in Dresden, für Kunst und Kultur steht.
7: Wer selbst mitbieten möchte, findet die Versteigerung bei eBay unter dem Suchbegriff Canaletto, das Dresdner Stadtfest. Die letzten Exemplare des regulären 0-Euro-Scheins sind außerdem weiterhin für 6 Euro über die Internetseite des Stadtfests erhältlich.
0: Herzlich willkommen zurück zu Sachsen aktuell an diesem Donnerstag. Schön, dass Sie dran geblieben sind. Ein Pflanzbeet auf der Luisenstraße in der Dresdner Neustadt sorgt gerade für besonders viel Aufmerksamkeit. Denn statt leerer Erde wachsen dort inzwischen Kürbisse, gepflanzt von einem Kellner aus der Kneipe direkt daneben. Aus einer spontanen Idee ist so ein kleines Nachbarschaftsprojekt geworden.
9: Und da dachten wir uns, ja, wir setzen da jetzt einfach mal einen Kürbis hin.
10: Auf der Dresdner Luisenstraße testet die Stadt seit Anfang Juni neue Pflanzbeete und Sitzmöglichkeiten. Eines der zunächst eher kahlen Beete steht direkt vor einer Kneipe. Und genau dort hatte Kellner Justin Strombach eine Idee. Seitdem kümmert er sich vor und nach seinen Schichten um die Pflanzen.
9: Vieles in meinem Leben ist sehr spontan. Und wenn es dann halt eine Idee gibt, dann wird das einfach umgesetzt. Und natürlich hat das auch positive Vibes, also nach dem Motto, vielleicht Leute zu animieren. Ich habe ja auch schon eine nette Botschaft an meinem Beet gehabt. Die Leute freuen sich halt drüber, ne? Und es ist so ein kleiner Zusammenhalt. Wir sollten ja allgemein wie der Wald auch mehr zusammenhalten.
10: Das Beet gehört zur Testphase Luise im Wandel. Seit Anfang Juni probiert Dresden hier mehr Grün- und Aufenthaltsflächen aus. Dafür sind auf dem Abschnitt auch rund 20 Parkplätze weggefallen. Die Testphase läuft bis Ende Oktober und kostet 50.000 Euro.
9: Naja, eine Testphase ist halt immer ein Versuch. Also, dass das halt wieder wegkommt, das ist ja bei einer Testphase eigentlich vorhersehbar. Die Beete allgemein finde ich eine sehr gute Idee. Und auch Touristen oder Gäste, die draußen sitzen, denen gefällt das. Man könnte ja auch, wenn das dann irgendwann wieder ein paar Beete dazukommen, auch ein jährliches Wettbewerb machen. Wer macht das schönste Beet oder irgend so, also veranstaltungsmäßig.
10: Ganz ohne Gebrauchsspuren bleibt die neue Luisenstraße trotzdem nicht. Viele Stadtmöbel sind inzwischen mit Graffiti beschmiert. Die Stadt sieht dadurch den verwendeten Kortenstahl aber nicht beeinträchtigt. Die Pflanzkübel werden nach Angaben der Verwaltung täglich gereinigt.
9: Dass da oft Müll drin liegt, sehe ich überhaupt nicht so. Also klar, es gibt noch auch andere Leute wie mir, die da täglich mal aufräumen. Aber was ich beurteilen kann, ist auf jeden Fall vor der Arbeit und nach der Arbeit, vor allem nachts und am Wochenende, wenn die Leute gefeiert haben, dass da selten mal, extrem selten mal eine Bierflasche drin liegt oder eine Zigarette oder irgendwas anderes.
10: Für Justin ist aus dem städtischen Versuch längst etwas Eigenes geworden. Sein kleines Kürbisbeet zieht inzwischen auch die Aufmerksamkeit der Menschen auf der Luisenstraße auf sich.
9: Die beste Reaktion war eigentlich bisher die Botschaft an meinem selbstgemachten Schild, wo eine Dame ein paar Samen gesät hat und ich mich ja drum kümmern solle. Und ja, die Leute machen halt oft Fotos von dem Beet.
10: Sind die Kürbisse reif, dürfen Passanten einfach zugreifen und einen mitnehmen. In der Kneipe selbst landen sie aus hygienischen Gründen zwar nicht, die Idee lebt dort aber trotzdem weiter. Ab Oktober will Justin einen Kürbiscocktail anbieten.
0: Bei uns geht es jetzt um ein Festival in Chemnitz. 20 Jahre Fuego a la Isla, das soll natürlich gefeiert werden. Doch das Jubiläum ist gleichzeitig die letzte Ausgabe des Festivals in seiner bisherigen Form. Ein Generationenwechsel, steigende Kosten und weniger Unterstützung stellen das Chemnitzer Festival vor neue Herausforderungen. Warum das Team darin auch eine Chance sieht und wie es mit dem Festival weitergehen soll, erfahren Sie jetzt.
11: 20 Jahre Fuego a la Isla in Chemnitz. Eigentlich ein Grund zum Feiern. Doch das Jubiläum markiert gleichzeitig das Ende einer Ära.
12: Wird es langsam Zeit? Es wird Zeit, sich zu verändern.
11: Das Festival wird in diesem Jahr zum letzten Mal in seiner bisherigen Form stattfinden. Seit 2006 wird rund um den Schlossteich gefeiert. Zwei Tage lang gibt es Musik, Tanz und Kultur. Und über die Jahre ist Fuego a la Isla zu einem festen Bestandteil des Chemnitzer Sommers geworden. Doch für die Organisatoren wird es zunehmend schwieriger, das Festival so weiterzuführen wie bisher. Dennis ist seit rund 3 Jahren im Vorstand und erlebt dabei, wie stark der Druck auf die Kulturszene gewachsen ist.
12: Also unsere Hauptgeldgeber, unsere Initiativen, die uns unterstützen, die kriegen durch die Politik und durch alle Umstände einfach extreme Kürzungen. Und das fällt in der generellen Kulturszene einfach auf. Viele Festivals existieren einfach nicht mehr, hören auf, machen Pausen. Und bei uns ist es nicht anders. Wir merken, das Festival wird immer teurer. Wir sind nicht mehr das kleinste Festival, wir sind natürlich aber auch kein riesiges Festival. Und es muss anders werden. Und das hat uns trotzdem schwer getan.
11: Steigende Kosten, weniger finanzielle Unterstützung und gleichzeitig ein hoher organisatorischer Aufwand. Das bisherige Konzept stößt an seine Grenzen. Deshalb soll sich etwas verändern. Der Neustart beginnt dabei zunächst im eigenen Verein. Mit dem nächsten Festival steht ein Generationswechsel an. Die bisherige Generation zieht sich aus der Verantwortung zurück. Jüngere Mitglieder sollen künftig mehr Entscheidungen treffen und dem Festival ihre eigenen Ideen und Vorstellungen geben.
12: Ich denke, die Prioritäten werden sich ändern. Wir werden gucken, dass wir den originalen Flair eventuell noch beibehalten können, es vielleicht besser machen, ein neues Environment schaffen, ne? Neue Leute anziehen, die alten Leute trotzdem vielleicht mit abholen. Die Produktion, der Vorstand, wir sind alle jung. Außen betrachtet hat man das schon gemerkt über die letzten Jahre. Wir haben jetzt eine neue Hip-Hop-Bühne. Der Fokus besteht wirklich meiner Meinung nach schon dort drauf. Aber wir probieren auch nicht zu verlieren, was das Festival so generell hat. Also wir haben jetzt zum Beispiel die Fuego Stage, die ist riesengroß. Wir haben jetzt eine Pop-Up-Bar, eine Insel-Lounge, die schon seit Jahren da ist. Aber es wird trotzdem anders.
11: Organisiert wird Fuego a la Isla schon jetzt von Menschen, die ihre Arbeit ehrenamtlich machen. Rund 40 Helferinnen und Helfer kümmern sich darum, dass das Festival überhaupt stattfinden kann. Neben Beruf, Studium, Familie und ihrem eigenen Alltag.
12: Für manche ist das eine Riesenherausforderung, weil manche ziehen in andere Städte. Manche haben einen Job, der sie vollständig einnimmt. Manche haben Familie, Tiere, was auch immer. Und das Festival ist, kann man schon sagen, wie einfach ein Nebenjob, ein Teilzeitjob, den man ehrenamtlich macht. Wir kriegen kein Geld dafür. Die Leute machen das alles freiwillig und das merkt man auch. Weil einfach der Drive, der da ist, den kann man nicht erreichen, wenn man das alles für Geld macht. Weil dann ist es entscheidend, wie verdienen wir noch mehr? Wie werden wir noch größer? Und dieses Ziel ist bei uns nicht im Kopf.
11: Wie Fuego a la Isla nach dem Neustart genau aussehen wird, ist noch offen. Klar ist aber, das Festival soll nicht einfach verschwinden, sondern sich weiterentwickeln. Und bevor es soweit ist, wird erst einmal das 20-jährige Bestehen gefeiert. Die Jubiläumsausgabe soll noch einmal zeigen, was Fuego a la Isla ausmacht. Mit einem vielfältigen Programm rund um den Schlossteich. Denn es gibt einen kleinen Vorgeschmack darauf, worauf sich die Besucherinnen und Besucher bei der vorerst letzten Ausgabe in dieser Form freuen können.
12: Also, es ist natürlich traurig, aber wir haben richtig Lust auf dieses Jahr. Es wird richtig schön, ein 20. Jubiläum. Ich erinnere mich nicht, dass ich sowas in meinem Leben schon mal erlebt habe. Ein Festival, was es so lange gibt, hier in der Stadt begleiten zu können. Ihr dürft euch freuen auf abwechslungsreiche Musik. Auf der einen Inselseite, auf der anderen Inselseite. Auf Chemnitzer Gruppen wie Gruppa Karl-Marx-Stadt, auf Berliner Rapper, Rapperinnen, Wassermann, Megalo, Glen Gang, natürlich Dub, Techno auf der Insel-Lounge und eine kleine Welt bei Mitsinn e.V.
11: Nach 20 Jahren endet nun eine Ära und gleichzeitig beginnt eine neue. Es gibt also keinen Abschied, sondern nur Veränderungen. Erst einmal wird aber gefeiert. Auf das Jubiläum, auf 2 Tage Festival und auf alles, was danach kommt.
0: Zum Abschluss unserer Sendung geht es jetzt noch thematisch nach Grimma. Wenn die komplette Altstadt von Kunst und Kultur eingehüllt ist, in einer Form, die seinesgleichen sucht, dann steht in Grimma der Abend der Sinne bevor. Die mitwirkenden Akteure freuen sich bereits auf die 6. Auflage des stetig an Zuspruch wachsenden Events in diesem Jahr am 28. August.
13: Wenn die komplette Altstadt von Kunst und Kultur eingehüllt ist, in einer Form, die seinesgleichen sucht, dann steht in Grimma der Abend der Sinne bevor. Die mitwirkenden Akteure freuen sich bereits auf die 6. Auflage des stetig an Zuspruch wachsenden Events, in diesem Jahr am 28. August.
14: Am 28. August erwartet die Gäste der Abend der Sinne so in dem Umfang wie im letzten Jahr, also in der Größe auch. Also sind wieder 23 Künstlergruppen mit insgesamt 57 Künstlern insgesamt. Vielleicht kommt sogar noch der eine oder andere mehr mit dazu. Und aufgrund der Tatsache, weil es letztes Jahr schon so gut gelaufen ist, haben wir die Veranstaltungsfläche noch erweitert. Also es geht jetzt dieses Jahr vom Nikolaiplatz bis in die Paul-Gerhardt-Straße und bis zum Klosterhof.
13: Eine lebendige Altstadt und Zeit zum Genießen, ob kulinarisch oder musikalisch. Die mitwirkenden Künstler und Vereine wollen das Fest der Sinne auch in diesem Jahr zu einem besonderen Erlebnis gestalten.
14: Weil es einfach interessant ist, erlebbar für alle Sinne ist. Von daher, es gibt, ja, wie es der Name schon sagt, alle Sinne werden angesprochen. Also es wird geben Malerei, Foto. Es gibt Musik, es gibt kulinarische Spezialitäten, also von allem was mit dabei. Von daher, die Gewerbetreibenden haben ihre Geschäfte geöffnet.
13: Dazu auch Kirche und Museen. Ab 17 Uhr wird zum sommerlichen Abendbummel eingeladen. Doch nicht nur das. Im vergangenen Jahr zog es den Lions Club bis hin an das Muldenufer, die dieses noch einmal in ein ganz anderes, unvergleichliches Flair gehüllt haben. Das soll es auch in diesem Jahr geben und so werden hier noch letzte Absprachen getroffen.
15: 28.08. ist es wieder soweit, der Abend der Sinne in Grimma. Wir, der Lions Club Grimma, ist wieder mit am Start und wir gehen auch wieder dahin zurück, wo wir das letzte Jahr waren, und zwar hier an die wunderschöne Muldenufer. Und da haben wir ein wunderschönes Bild auf die Mulde, auf die alte Stadtmauer umrahmt, also die Klosterkirche. Absolut perfekt, hat den Leuten letztes Jahr super gefallen und dort findet ihr uns wieder.
13: Zu einem wunderbaren Treiben mit ordentlich Schwung zum Ausklang des Sommerabends. Zum Freitagabend begibt sich das Sonnendeck on Tour mit 3 DJs auf einem Floß zum Hausmusikabend. Zu diesem Abend verfolgt der Lions Club einen bestimmten Zweck.
15: Ja, bei uns ist es immer toll, wenn man zum Beispiel seiner Frau sagt, Schatz, komm mit, wir gehen für guten Zweck trinken. Das macht man bei uns, genau. Bei uns alle Einnahmen fließen in den guten Zweck, in die Kinder- und Jugendarbeit. Und auch dieses Jahr sind wir wieder mit am Start beim Radmarathon. Kinderaugen sollen leuchten. Auch da geht eine schöne Summe wieder mit dahin. Und das wird dann den Kinderheimen in hier dieser Umgebung gespendet.
13: Gutes tun lässt sich dabei nicht nur am Freitagabend. Die beiden Naturfreunde hier blicken noch weiter.
16: Du Jens, angelst du? Hm? Was angelst du hier an der Mulde?
15: Ja.
16: Echt? Was gibt's denn hier zu fangen?
15: Ja, Boogiehechte habe ich gefangen. Und wenn ihr wissen wollt, wie die Boogiehechte aussehen und was die Boogiehechte machen, ja, die können nämlich als einzigste Fischer Rock'n'Roll spielen. Dann kommt am 29.08. hier ans Muldeufer. Das ist der Tag nach dem Abend der Sinne. Und dann legen die hier auf und dann machen die hier richtig Mucke. Wir sehen uns.
16: Boogiehechte.
13: Das sollte wohl keiner verpassen. Die Verlängerung und den schwungvollen Ausklang des Abends der Sinne am daran anschließenden Samstag.
0: Das war Sachsen aktuell vom Donnerstag. 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Das gesamte Team wünscht Ihnen jetzt noch einen entspannten Abend. Machen Sie es gut. Bis morgen.

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5: Nachrichten. Die ostdeutschen Bildungsminister haben sich auf eine stärkere Zusammenarbeit bei der Demokratiebildung an Schulen geeinigt. Das wurde bei den mitteldeutschen Bildungsgesprächen in Halle an der Saale bekannt gegeben, wie Sachsen-Anhalts Bildungsminister Jan Riedel erklärte. Ziel ist es, erfolgreiche Ansätze zu einem festen Bestandteil des Schulalltags zu machen. Hintergrund sind die steigenden rechtsextremen Vorfälle an Schulen in Ostdeutschland. Besonders in Sachsen hat sich die Anzahl solcher Vorfälle laut Kriminalstatistik in den letzten 6 Jahren mehr als verdreifacht. Auch Thüringen, Sachsen-Anhalt und Brandenburg verzeichnen Anstiege. Thüringen hat bereits eine Bundesratsinitiative gestartet, um das Zeigen verfassungswidriger Symbole strafrechtlich verfolgen zu lassen. Auf dem sächsischen Arbeitsmarkt arbeiten immer mehr Menschen mit ausländischer Staatsbürgerschaft. Ende 2025 waren es 9,4% der Beschäftigten, wie das Landesamt für Statistik mitteilte. Besonders viele von ihnen arbeiten in Leipzig und im Landkreis Görlitz, nahe der polnischen Grenze. Der DGB-Vize Ralf Rohn betonte die Bedeutung dieser Arbeitskräfte für viele Branchen und forderte ein Ende der Diskriminierung gegenüber ausländischen Beschäftigten. Trotz ihrer wichtigen Rolle verdienen sie oft weniger als ihre deutschen Kollegen. In Sachsen hat die Weinlese begonnen und die Winzer erwarten einen guten Jahrgang. Bei den Weingütern Schloss Wackerbarth in Radebeul und Schloss Proschwitz in Meißen wurden bereits die ersten Trauben geerntet. Laut Till Neumeister vom Staatsweingut Schloss Wackerbarth sind die Bedingungen vielversprechend, da ausreichende Niederschläge gefallen sind und die Reben trotz Hitzewellen gut überstanden haben. Die Weinlese startete etwa eine Woche früher als im Vorjahr, beginnend mit dem Goldriesling, gefolgt von Solaris-Trauben für Federweißen.

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1: Eine Wahnsinns-Lichtshow und ganz spektakuläre Lichter am Himmel. Noch stehe ich unter einem blauen Himmel, doch das sieht schon ganz bald anders aus. In Leipzig kommt nämlich eine ganz besondere Drohnenshow an den Himmel. Und neben mir habe ich einmal den Armin Fallaha, der Producer des ganzen Konzepts. Armin, was erwarten denn die Leute, die Zuschauer, am morgigen Abend?
2: Hi. Also unsere Zuschauer erwartet eine ganz besondere Harry Potter Show, ein ganz besonderes Erlebnis hier in Leipzig auf der Festwiese. Es wird eine Drohnenshow geben, dazu gibt es Live-Musik, wir haben Foodtrucks, es gibt Getränke. Es wird insgesamt ein ganz besonderes Erlebnis, vor allem für die Harry Potter Fans hier aus Leipzig und der Umgebung.
1: Und was unterscheidet dieses Konzept, diese Drohnenshow, sich von einer Lichtshow oder einem klassischen Feuerwerk?
2: Also eine Drohnenshow ist ein ganz besonderes Erlebnis, vor allem mit der Harry Potter-Theme. Erstmal ist das eine ganz besondere Zusammenarbeit mit Warner Brothers. Und dann ermöglichen die Drohnen einem auch die ganzen Harry Potter-Charaktere und die ganzen Themes in 3D in einer riesigen Showbox von über 100 Metern Durchmesser oder eine Box von über 100 Quadratmetern Durchmesser in der Luft live zu erleben in verschiedenen Farben mit Live-Musik. Das ist ein ganz einzigartiges Erlebnis.
1: Und können Sie uns vielleicht schon einen kleinen Einblick geben, welche Motive erwarten denn die Zuschauer am morgigen Abend?
2: Also ich möchte da natürlich nicht zu viel verraten, aber klar wird es zum Beispiel Dobby geben, den Hogwarts Express und natürlich das fliegende Auto zum Beispiel. Aber ich möchte da nicht zu viel vorwegnehmen. Ich glaube, die Harry Potter Fans würden schon wissen, was die Highlights hier sind.
1: Und ich meine, wir sind hier auf einem ziemlich tollen Standort, aber warum wurde denn genau dieser Ort hier in Leipzig ausgewählt?
2: Also erstmal Leipzig als Stadt ist ein toller Standort, wie wir finden. Dann hat Leipzig eine tolle, tolle Harry Potter Community. Und die Stadt Leipzig ist auch immer bereit für neue Konzepte, also Eventkonzepte vor allem. Und da sind wir uns mit der Stadt einig geworden, mit Red Bull Leipzig einig geworden, um das hier zu ermöglichen. Deswegen ist es dann halt auch Leipzig geworden, worüber wir sehr froh sind.
1: Und wie aufwendig war das Ganze, also ja, diese Drohnenshow an diesen Ort hier bringen zu können, in dieser Größenordnung vor allem?
2: Ja, das sprichst du schon gut an. Eine Drohnenshow ist immer eine ganz, ganz besondere Herausforderung. Man braucht Fluggenehmigungen, man braucht Umweltgutachten, man braucht eine hochkomplexe technische Planung dafür, mehrere Teams, man muss proben, man braucht verschiedene Piloten und natürlich muss man das alles einstudieren, programmieren, testen, testen, testen. Das ist gar nicht mal so einfach und das kann auch nicht jeder durchführen.
1: Ja, und Stichwort Größenordnung. Wie viele Drohnen sind dann tatsächlich notwendig, um dieses ja, extrem besondere Himmelsspektakel ja, auf die Beine stellen zu können?
2: Also wir fliegen hier in Leipzig mit 1200 Drohnen, was recht viel ist. Das sind zwei Sets, das heißt, es sind immer 600 Drohnen in der Luft. Wenn die runtergehen zum Laden, geht das nächste Set hoch, damit wir einfach immer Drohnen in der Luft haben.
1: Und wie abhängig ist das Ganze vom Wetter? Also wie tragfähig sind diese Drohnen da?
2: Also die Drohnen halten schon relativ viel aus. Das ist eher ein Sicherheitsthema. Wenn der Wind zu stark ist, das heißt, wenn ZuschauerInnen gefährdet werden könnten, würden wir eine Show immer abbrechen. Regen ist jetzt nicht das Thema bei den Drohnen. Die sind recht wasserfest. Ich glaube, Wind ist immer unser größtes Problem. Ab einer gewissen Windstärke können wir nicht fliegen, weil Sicherheit geht immer vor.
1: Ja, die Planungen hier, die laufen schon auf Hochtouren. Aber wie das im Detail aussieht und was vielleicht noch fehlt, das erfragen wir jetzt einmal bei Frank Casaretto. Er ist nämlich einer der Piloten von den Drohnen. Ja, Frank, sind denn die Drohnen schon abflugbereit?
3: Noch nicht ganz. Also wir sind noch im Aufbau hier. Das heißt, wir sind noch beim Power-Setup. Es gibt noch kleinere Probleme, weil es heute Nacht geregnet hat. Fliegt wohl die Sicherung hier und da mal, aber das kriegen wir auch noch in den Griff. Und heute Nacht gibt es schon einen ersten Testflug.
1: Ja, für uns Zuschauer von außen ist das ja ein riesiges Bild, was sich da ergibt. Aber was ist eigentlich hinter den Kulissen los? Also wie funktioniert das? Wie müssen die Drohnen da geflogen werden, damit das so aussieht, wie es aussehen soll?
3: Also es ist nicht so, wie viele Leute denken. Es sitzen hier nicht drei Leute und steuern da 1200 Drohnen gleichzeitig. Es ist natürlich alles vorprogrammiert. Das haben Grafikdesigner und Animateure vorher geplant. Die Drohnen wissen also auf ihrem Speicherchip schon vorher, was wann zu tun ist. Im Grunde Im Idealfall starten wir sie und landen sie dann und alles dazwischen passiert vollautomatisiert. Aber es kann trotzdem viel schief gehen. Also wir müssen schon aufpassen, dass das Timing funktioniert, dass die technischen Richtwerte stimmen. Es sind zwar 1200 Drohnen, die stellenweise gleichzeitig fliegen, aber nicht jede Animation besteht aus 1200 Drohnen. Also wir haben hier komplett zwei Flotten und die besteht aus je 600 Drohnen plus ein paar Extras und die fliegen abwechselnd. Und so können wir eine durchgehende Show von 25 Minuten gewährleisten, obwohl natürlich jede Flotte nur die Hälfte der Zeit eigentlich fliegen muss.
1: Alles klar, dann vielen, vielen lieben Dank an Frank für diesen Einblick der Drohnen. Wir freuen uns auf morgen, wenn dann statt den Sternen am Himmel die Lichter zu sehen sind. Und ja, wir freuen uns.

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2: Ja, wir sind hier am Standort Leipziger Messe im Norden und wollen hier einen zweiten großen Skatepark für unsere Stadt errichten.
3: 2600 Quadratmeter, 1 Million Euro Investition und ziemlich weit draußen im Norden Leipzigs.
4: Ich glaube, die Wiederitscher können stolz sein, dass wir hier das so trotz der angespannten Haushaltslage möglich machen können. Ich freue mich darüber, weil wir können in Grünau sehen, wo eine sehr große Skateranlage ist am Heizhaus, was das mit einem Stadtteil machen kann.
3: Kann ausgerechnet hier ein neuer Treffpunkt für junge Leute aus ganz Leipzig entstehen? Aus einer Grünfläche zwischen Alter Dübner Landstraße, Messeallee und Maximilianallee soll bis zum Frühjahr 2027 ein neuer Skatepark entstehen. Heiko Rosenthal erklärt, dass der Standort bewusst abseits von direkt angrenzenden Wohngebieten ausgewählt wurde.
2: Weil mit unserer Skateranlage auch ein bisschen Lärmemissionen verbunden sind, wo man im Grunde genommen, sag mal, fast ganztägig entsprechend dann auch seinem Hobby nachgehen kann. Wir haben hier unmittelbar dann auch die Straßenbahnlinie 16, wir haben die S-Bahn-Anbindung, wir haben eine gute Fahrradanbindung. Und deshalb, glaube ich, ist es für die Skater-Szene, die so eine Standorte in unserer Stadt ja suchen, auch ein gut erreichbarer Standort.
3: Bei der Planung wurden auch Wünsche aus der Szene berücksichtigt. Sebastian Leiber, der Skatekurse beim Heizhaus gibt, war schon lange vor dem ersten Spatenstich an der Planung beteiligt.
5: Der Jugendclub Wiederitsch ist auf uns zugekommen und da wir ja den Skatepark in Grünau beim Heizhaus mitgeplant haben, haben wir bei uns in den Räumlichkeiten die Beteiligungsworkshops mitgestaltet. Genau. Und wenn der Park gut ist, dann kommen die Leute auch aus der Stadt, klar.
3: Ein weiterer Vorteil soll Leipziger zusätzlich hierher locken. Denn hinter dem geplanten Skatepark steht auch einer der 10 Open-Air-Flächen, auf denen die Stadt Leipzig nicht kommerzielle Partys unter freiem Himmel genehmigt.
4: Wo junge Menschen Party machen können, Open Air, ohne sich groß anmelden zu müssen, ohne Genehmigungsprozedere.
3: Genau dieser Mix ist für Kulturbürgermeisterin Skali Jennecke ein großer Pluspunkt.
4: Skaten und dann Party oder gleichzeitig und miteinander, das ist doch, glaube ich, kann gut werden.
3: Für den neuen Skatepark muss allerdings auch ein Teil der bisherigen Grünfläche weichen. Die Stadt will dafür einen Ausgleich schaffen.
2: Das heißt, hier werden fast 20 neue Bäume gepflanzt. Hier wird also im Umfeld auch der Skateanlage auch hochwertig wieder eine Grünanlage geschaffen. Und alles, was wir nicht an dieser Stelle ausgleichen können, wird im gesamten Stadtgebiet dann mit Bäumen ausgeglichen.
3: Noch ist vor allem hier eins: Baustelle. In etwa 9 Monaten sollen dann Skater hier auf ihre Kosten kommen. Ob Wiederitsch damit nun wirklich zum neuen Treffpunkt der Leipziger Skateszene wird, entscheidet am Ende wohl weniger die Entfernung als das, was hier entsteht.

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5: Nachrichten. Die ostdeutschen Bildungsminister haben sich auf eine stärkere Zusammenarbeit bei der Demokratiebildung an Schulen geeinigt. Das wurde bei den mitteldeutschen Bildungsgesprächen in Halle an der Saale bekannt gegeben, wie Sachsen-Anhalts Bildungsminister Jan Riedel erklärte. Ziel ist es, erfolgreiche Ansätze zu einem festen Bestandteil des Schulalltags zu machen. Hintergrund sind die steigenden rechtsextremen Vorfälle an Schulen in Ostdeutschland. Besonders in Sachsen hat sich die Anzahl solcher Vorfälle laut Kriminalstatistik in den letzten 6 Jahren mehr als verdreifacht. Auch Thüringen, Sachsen-Anhalt und Brandenburg verzeichnen Anstiege. Thüringen hat bereits eine Bundesratsinitiative gestartet, um das Zeigen verfassungswidriger Symbole strafrechtlich verfolgen zu lassen. Auf dem sächsischen Arbeitsmarkt arbeiten immer mehr Menschen mit ausländischer Staatsbürgerschaft. Ende 2025 waren es 9,4% der Beschäftigten, wie das Landesamt für Statistik mitteilte. Besonders viele von ihnen arbeiten in Leipzig und im Landkreis Görlitz, nahe der polnischen Grenze. Der DGB-Vize Ralf Rohn betonte die Bedeutung dieser Arbeitskräfte für viele Branchen und forderte ein Ende der Diskriminierung gegenüber ausländischen Beschäftigten. Trotz ihrer wichtigen Rolle verdienen sie oft weniger als ihre deutschen Kollegen. In Sachsen hat die Weinlese begonnen und die Winzer erwarten einen guten Jahrgang. Bei den Weingütern Schloss Wackerbarth in Radebeul und Schloss Proschwitz in Meißen wurden bereits die ersten Trauben geerntet. Laut Till Neumeister vom Staatsweingut Schloss Wackerbarth sind die Bedingungen vielversprechend, da ausreichende Niederschläge gefallen sind und die Reben trotz Hitzewellen gut überstanden haben. Die Weinlese startete etwa eine Woche früher als im Vorjahr, beginnend mit dem Goldriesling, gefolgt von Solaris-Trauben für Federweißen.
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7: Schön, dass Sie mir wieder ins Podcast-Studio gefolgt sind. Heute mit einem ganz besonderen Gast. Jan Pratzker ist bei mir. Herzlich willkommen, Herr Pratzker, bei uns.
8: Ja, schönen guten Tag.
7: Schön, dass Sie es einrichten konnten, Herr Pratzker. Sie sind Bürgermeister für Wirtschaft, Personal, Digitalisierung, Bürgeramt mit Ausländerbehörde sowie Feuerwehr und Rettungsdienst. Sind Sie der Beigeordnete mit den meisten Verantwortlichkeiten eigentlich?
8: Es ist mein Gemischtwarenladen, aber es sind alles Zukunftsthemen, das muss man ganz klar sagen. Also sowohl Feuerwehr, Sicherheit für eine Stadt bis zur Wirtschaft. Wir wollen Zukunft gestalten und gestalten Zukunftsindustrie. Wunderbare, spannende Themen.
7: Wenn Sie einem Grundschüler meinetwegen erklären müssten, was Sie so machen oder wie sich Ihr Amt, Ihr täglich Brot zusammensetzt, wie würden Sie das machen?
8: Also, was wir für die Wirtschaft machen, sind gute Rahmenbedingungen gestalten, damit Wirtschaft sich gut entwickeln kann, dass Wirtschaft blühen kann. Nehmen wir zum Beispiel die Ansiedlung im Dresdner Norden. Alles, was da passiert, muss man und kann man ermöglichen als Stadt. Wenn es um Feuerwehr geht, ganz genauso Sicherheit herstellen. Das heißt, wir brauchen eine leistungsfähige Feuerwehr. Und wenn es halt brennt oder wenn eine Bombe gefunden wird, dann organisieren wir, dass die Menschen in dieser Stadt quasi in Sicherheit gebracht werden und man die Gefahr beseitigt.
7: Mhm. Wie robust steht denn Dresden wirtschaftlich derzeit da?
8: Also die Rahmenbedingungen für die Wirtschaft sind ja zurzeit nicht so leicht. Hohe Energiepreise, hohe Produktionskosten, starker Wettbewerb und auch eine Investitionszurückhaltung zum Teil. Aber wir haben in Dresden ein Stück auch Glück, weil wir im Vergleich mit den anderen Kommunen oder mit anderen Regionen in Deutschland Zukunftstechnologien haben. Gerade die Chipwerke, wenn man sieht, was im Dresdner Norden investiert wird. TSMC, ESMC ist im Bau. Die Infineon-Chip-Fabrik ist vor 2 Wochen eröffnet worden. Global Foundries baut aus. Bosch entwickelt sich weiter und baut Personal auf. Das sind Zukunftstechnologien, die für uns in Dresden Wertschöpfung schaffen. Also wir haben ein Stück Glück. Und es bedeutet auch, wenn man mal schaut, die Beschäftigtenzahlen sind in Dresden zurzeit stabil.
7: Das bedeutet, wir sind auf einem guten Weg oder ist der wirtschaftliche Kurs für uns noch steinig und lang?
8: So ein auch guter wirtschaftlicher Weg, den muss man begleiten. Das ist ja auch die Aufgabe von uns als Stadt. Das bedeutet, wenn im Dresdner Norden ganz viel passiert, muss man dafür sorgen, dass Fachkräfte herkommen. Das sind ja aus anderen Bereichen am Ende ausgesaugt werden. Dass die Infrastruktur stimmt, dass Leitungen gezogen werden, dass Strom fließt, Wasser, Abwasser am Ende abgeleitet wird. Und da sind wir ganz kräftig auch dabei beim Investieren. Das heißt, es ist ein guter Weg, aber wir müssen einfach dranbleiben, dass die Rahmenbedingungen stimmen.
7: Mhm. Kann man das ganz konkret an einem Beispiel greifbar machen, wie Sie dafür sorgen, dass es stabil bleibt? Vielleicht irgendwas aus jüngster Vergangenheit, wo man den Zuschauer ein bisschen abholen kann?
8: Das heißt, dass wir zum Beispiel in der Wirtschaftsförderung koordinieren auch die sämtlichen Baugenehmigungen für den Bau so eines Werkes wie ESMC. Da ist ja ganz viel zu beachten von Lärm, Emissionen und. Und da auch die verschiedenen Ämter unter einen Hut zu bringen und sich regelmäßig mit der Bauplanungsfirma, mit dem Bau im Prinzip abzustimmen, dass am Ende alles funktioniert. Das ist so diese koordinierende Aufgabe, diese Rahmenbedingungen schaffen. Das ist das, was bei uns zum Beispiel im Geschäftsbereich läuft.
7: Mhm. Außerdem läuft ja da auch das Thema Digitalisierung, wie wir es schon zu Beginn angeschnitten haben. Ja, viele Bürger erleben ja Digitalisierung vor allem dann, wenn irgendwas nie funktioniert. Welche digitale Verbesserung kann man denn in Dresden vielleicht demnächst spüren?
8: Also wir haben schon eine ganze Menge digitale Anträge, die Sie stellen können. Das war lange Zeit ja auch der Schwerpunkt, den es in Deutschland gab. Aber wir sind dabei, dass man durchgängig digitalisiert. Das ist ein Stückwert gewesen bisher. Also man hat einen Antrag gestellt, da ist aber nicht digital weiterverarbeitet worden. Jetzt führen wir bis 2030 die digitale Akte für alle Bereiche entsprechend ein. Wir haben sie schon im Stadtforum und das sieht man schon, wenn man das Stadtforum geht, dass es eine ganz andere Atmosphäre ist, ohne Papier. Und dass am Ende ein ganz anderes Arbeiten möglich wird, am Ende auch für Beschäftigte. Das ist also was, was wir weiter treiben wollen, durchgängige Digitalisierung. Mein Ziel natürlich weiter im Bürgeramt. Wir sind manchmal abhängig auch von Rahmenbedingungen, die der Bund schafft. Das heißt, das sind Themen ja Personalausweis, Reisepässe und. Da gibt es Rahmenbedingungen, die wir gestalten wollen, gestalten können. Wir geben uns Mühe, dass wir oft vorne dran sind und Pilotämter entsprechend auch oder Pilotprojekte entsprechend haben. Vielleicht dazu ein Beispiel. Wir testen die europäischen Nachweise auf dem Handy. Eudi-Wallet heißt das Ganze. Das heißt, es wird bundesweit für alle Kommunen hier in Dresden entwickelt, getestet, direkt mit dem Bundesdigitalministerium und der Sächsischen Staatskanzlei, sodass am Ende, wenn ich einen Nachweis brauche, zum Beispiel eine Ehrenamtskarte oder sonstige Nachweise auch von der Stadt, später vielleicht auch in der Deutschland-App auch mal Bescheide, dass komplett digital sein soll. Das soll Anfang 27 zur Verfügung stehen und dann wird man auch in der Zeit sukzessive natürlich die entsprechenden Nachweise digital auch entgegennehmen. Das hilft uns bei der Entbürokratisierung.
7: Da kommt mir auch gerade der Gedanke mit der KI, spielt das bei der Digitalisierung da jetzt irgendwo eine Rolle? Also müssen Sie da Gebrauch machen von KI-Anwendungen?
8: Wir können Gebrauch machen. Also ich finde das was ganz wichtig. Wir sind dabei, ein eigenes KI-System auch in der Stadt zu entwickeln. Es gibt ja schon viele, viele Informationen, die man im öffentlichen Bereich hat, die wir auch als Stadt haben, dass man die für die Mitarbeitenden ganz einfach nochmal besser rausfiltern kann. Und wir sind dabei und nutzen das auch, dass wir KI-Anwendungen zur Vorprüfung zum Beispiel von Anträgen einsetzen. Wenn es also um Nachweise geht, kann man mit KI und ganz besser prüfen, ob die auch alle nachweisen, dass sie komplett sind, ob die vollständig sind, lesbar sind und so weiter. Das kann man bei einer Antragsentgegennahme entsprechend machen, um dann digital weiterverarbeiten zu können. Nächster Punkt, wir haben ja recht umfangreiche Informationsseiten, auch zur Stadt. Wichtig ist, dass natürlich, wenn ich was suche, auch schnell was finde. Also es muss das Ziel sein, dass jede Bürgerin, jeder Bürger, wenn sie bei uns aufs Internet geht, schnell die Infos findet, einfache Fragen formulieren kann und auch einfache Antworten bekommt.
7: Die Digitalisierung und die Anwendung von KI, die schreitet ja immer schneller voran. Muss man da vielleicht auch im Rathaus irgendwie Angst haben, dass irgendwelche Stellen wegdigitalisiert werden, sage ich jetzt mal?
8: Und für mich ist das ein großes Potenzial jetzt ganz einfach. Ne? Wir sind in einem Haushaltskurs ganz so einfach, dass wir auch sehen müssen, wo können wir einsparen. Und die Digitalisierung ist eine Möglichkeit, uns die Prozesse auch einfacher zu machen. Das bedeutet, Prozesse zu prüfen in den ersten Punkt ganz erstmal, dass man wirklich vom Bürgerin, vom Bürger her denkt und das aber dann auch digital umsetzen. Durchgängig digital, medienbruchfrei und ich kann mir Verwaltungsarbeiten sparen und zum Beispiel mehr investieren an Zeit in Beratung. Und das ist ein ganz wichtiger Schlüssel. Wenn ich Massensachen sehe, zum Beispiel Wohngeldbearbeitung, kann ich digital wirklich toll entlasten. Sowas ist wichtig, das braucht man am Ende auch keine Angst haben, denn auch wir werden am Ende erstens sowieso weniger Mitarbeiterinnen und Mitarbeiter haben und wir haben genauso die demografische Fragen zu stellen und zu beantworten wie jedes andere Unternehmen.
7: Mhm. Ja, jetzt komme ich zu den lockereren Sommerfragen, sage ich mal, Herr Pratzka. Welche Baustelle in Ihrem Dezernat, welche von denen würden Sie denn am liebsten noch vorm Sommerurlaub vom Tisch bekommen?
8: Das klingt so, als könnte man so die Schwerpunktbaustellen ja in einer Woche bauen, wie so die Königsbrücker Straße in einer Woche gebaut werden müsste. Schön wäre es, wenn es so wäre. Manches braucht halt etwas mehr Vorlauf und was für mich schon ein wichtiges Thema ist, ist schon ein Stück Haushaltskonsolidierung, was wir jetzt im Sommer ja abschließen wollen, damit am Ende der Haushalt eingebracht werden kann. Also müssen wir die Grundlagen dazu schaffen. Da sind wir in der Vorbereitung entsprechend und das bedeutet natürlich, dass man sich da viele Gedanken machen kann, dass man auch beruhigt dann einfach ein paar Wochen Pause machen kann.
7: Wie blicken Sie da drauf? Ist ein mulmiges Gefühl noch im Bauch oder alles auf einem guten Weg?
8: Also ist immer beides, muss man ganz einfach sagen. Wir sind in einer Zeit, wo die Antworten manchmal vorneweg nie unbedingt feststehen, sondern manche Wege entstehen natürlich auch beim Gehen. Und ich denke, dass wir auf dem Weg schon ein ganzes Stück vorangekommen sind und das hilft mir einfach auch zuversichtlich dann auch in die Zukunft zu schauen.
7: An welchen Termin aus dem ersten Halbjahr 26 denken Sie denn besonders gern zurück?
8: Ganz viele Termine, die mir durch den Kopf gehen. Wenn ich die wirtschaftlichen Bereich denke, dann sehe ich natürlich große Ansiedlungen, die wir hatten. Die sind in aller Munde, aber ich war auch bei kleineren Firmen oder Industrieprojekten, die hier beginnen. Und ein Projekt war ein Bahnunternehmen aus der Schweiz, was sich bei uns hier angesiedelt hat. Wirklich also was Besonderes, dass für Osteuropa quasi wir die Niederlassung werden und auch hier ausstrahlen bis nach Polen und Tschechien. Wir sind aus Sachsen auch Bahnland. Der zweite Bereich ist im Industriegelände, wo ein großer Handwerkerhof auch entsprechend gebaut wird. Das sind Termine, an die ich mich gerne erinnere, die nicht so viele Leute vielleicht mitbekommen, aber ein Zeichen ist, dass wir wirtschaftlich wirklich Dynamik auch in dieser Region, in dieser Stadt haben. Und das ist was Wichtiges, gerade in schweren Zeiten. Mhm. Oder ich erinnere mich an die Grundsteinlegung der Feuerwehr in Langenbrück. Sicherheit zu schaffen, neu zu bauen zu können, ist auch wirklich ein Vorrecht, dass wir einfach Sicherheit schaffen, auch im nördlichen Bereich in Dresden.
7: Muss man bei solchen Themen dann mitunter sein wirtschaftliches Denken auch mal abschalten? Ist das damit unter Fehl am Platz? Wie ist das?
8: Nee, also ich denke genau, das wirtschaftliche Denken gehört immer dazu, aber ich würde es vielleicht anders formulieren. Wichtig ist, dass wir aus der Sicht der Bürgerinnen und Bürger und der Unternehmen herdenken, vom Ergebnis herdenken. Und das ist das, was ich mir wünsche, wo ich selber versuche, mit meinem Bereich ein Stück beizutragen, dass wir nicht in einer versäulten Verwaltung, jeder macht dort sein Thema und dann ist das am Ende, sondern wirklich daran denken, dass was am Ende für die Menschen rauskommt. Das ist so das, was wir mit der Wirtschaftsförderung auch machen. Da sind wir ein ganz wichtiges verbindendes Glied, auch sagen wir, der Anker für die Unternehmen in der Stadt. Und das machen wir auch bei anderen Themen, Sicherheitsfragen zum Beispiel, die Koordination Feuerwehr am Ende zum Beispiel auch zur Polizei und zu anderen Sicherheitsbereichen. Das sind Themen ganz einfach, die da zusammengehören.
7: Vielen Dank für Ihre Antworten, Herr Pratzka. Das war es schon gewesen. Hat mich gefreut.
8: Gern, wunderbar.

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2: Eine Wahnsinns-Lichtshow und ganz spektakuläre Lichter am Himmel. Noch stehe ich unter einem blauen Himmel, doch das sieht schon ganz bald anders aus. In Leipzig kommt nämlich eine ganz besondere Drohnenshow an den Himmel. Und neben mir habe ich einmal den Armin Fallaha, der Producer des ganzen Konzepts. Armin, was erwarten denn die Leute, die Zuschauer, am morgigen Abend?
3: Hi. Also unsere Zuschauer erwartet eine ganz besondere Harry Potter Show, ein ganz besonderes Erlebnis hier in Leipzig auf der Festwiese. Es wird eine Drohnenshow geben, dazu gibt es Live-Musik, wir haben Foodtrucks, es gibt Getränke. Es wird insgesamt ein ganz besonderes Erlebnis, vor allem für die Harry Potter Fans hier aus Leipzig und der Umgebung.
2: Und was unterscheidet dieses Konzept, diese Drohnenshow, sich von einer Lichtshow oder einem klassischen Feuerwerk?
3: Also eine Drohnenshow ist ein ganz besonderes Erlebnis, vor allem mit der Harry Potter Theme. Erstmal ist das eine ganz besondere Zusammenarbeit mit Warner Brothers. Und dann ermöglichen die Drohnen einem auch die ganzen Harry Potter Charaktere und die ganzen Themes in 3D in einer riesigen Showbox von über 100 Metern Durchmesser oder eine Box von über 100 Quadratmeter Durchmesser in der Luft live zu erleben in verschiedenen Farben mit Live-Musik. Das ist ein ganz einzigartiges Erlebnis.
2: Und können Sie uns vielleicht schon einen kleinen Einblick geben, welche Motive erwarten denn die Zuschauer am morgigen Abend?
3: Also ich möchte da natürlich nicht zu viel verraten, aber klar wird es zum Beispiel Dobby geben, den Hogwarts Express und natürlich das fliegende Auto zum Beispiel. Aber ich möchte da nicht zu viel vorwegnehmen. Ich glaube, die Harry Potter Fans würden schon wissen, was die Highlights hier sind.
2: Und ich meine, wir sind hier auf einem ziemlich tollen Standort, aber warum wurde denn genau dieser Ort hier in Leipzig ausgewählt?
3: Also erstmal Leipzig als Stadt ist ein toller Standort, wie wir finden. Dann hat Leipzig eine tolle, tolle Harry Potter Community. Und die Stadt Leipzig ist auch immer bereit für neue Konzepte, also Eventkonzepte vor allem. Und da sind wir uns mit der Stadt einig geworden, mit Red Bull Leipzig einig geworden, um das hier zu ermöglichen. Deswegen ist es dann halt auch Leipzig geworden, worüber wir sehr froh sind.
2: Und wie aufwendig war das Ganze, also ja, diese Drohnenshow an diesen Ort hier bringen zu können, in dieser Größenordnung vor allem?
3: Ja, das sprichst du schon gut an. Eine Drohnenshow ist immer eine ganz, ganz besondere Herausforderung. Man braucht Fluggenehmigungen, man braucht Umweltgutachten, man braucht eine hochkomplexe technische Planung dafür, mehrere Teams, man muss proben, man braucht verschiedene Piloten und natürlich muss man das alles einstudieren, programmieren, testen. Das ist gar nicht mal so einfach und das kann auch nicht jeder durchführen.
2: Ja, und Stichwort Größenordnung, wie viele Drohnen sind dann tatsächlich notwendig, um dieses ja extrem besondere Himmelsspektakel ja auf die Beine stellen zu können?
3: Also wir fliegen hier in Leipzig mit 1200 Drohnen, was recht viel ist. Das sind zwei Sets, das heißt, es sind immer 600 Drohnen in der Luft. Wenn die runtergehen zum Laden, geht das nächste Set hoch, damit wir einfach immer Drohnen in der Luft haben.
2: Und wie abhängig ist das Ganze vom Wetter? Also wie tragfähig sind diese Drohnen da?
3: Also die Drohnen halten schon relativ viel aus. Das ist eher ein Sicherheitsthema. Wenn der Wind zu stark ist, das heißt, wenn ZuschauerInnen gefährdet werden könnten, würden wir eine Show immer abbrechen. Regen ist jetzt nicht das Thema bei den Drohnen. Die sind recht wasserfest. Ich glaube, Wind ist immer unser größtes Problem. Ab einer gewissen Windstärke können wir nicht fliegen, weil Sicherheit geht immer vor.
2: Ja, die Planungen hier, die laufen schon auf Hochtouren. Aber wie das im Detail aussieht und was vielleicht noch fehlt, das erfragen wir jetzt einmal bei Frank Casaretto. Er ist nämlich einer der Piloten von den Drohnen. Ja, Frank, sind denn die Drohnen schon abflugbereit?
4: Noch nicht ganz. Also wir sind noch im Aufbau hier. Das heißt, wir sind noch beim Power-Setup. Es gibt noch kleinere Probleme, weil es heute Nacht geregnet hat. Fliegt wohl die Sicherung hier und da mal, aber das kriegen wir auch noch in den Griff. Und heute Nacht gibt es schon einen ersten Testflug.
2: Ja, für uns Zuschauer von außen ist das ja ein riesiges Bild, was sich da ergibt. Aber was ist eigentlich hinter den Kulissen los? Also wie funktioniert das? Wie müssen die Drohnen da geflogen werden, damit das so aussieht, wie es aussehen soll?
4: Also es ist nicht so, wie viele Leute denken. Es sitzen hier nicht drei Leute und steuern da 1200 Drohnen gleichzeitig. Ist natürlich alles vorprogrammiert. Das haben Grafikdesigner und Animateure vorher geplant. Die Drohnen wissen also auf ihrem Speicherchip schon vorher, was wann zu tun ist. Im Grunde Im Idealfall starten wir sie und landen sie dann und alles dazwischen passiert vollautomatisiert. Aber es kann trotzdem viel schief gehen. Also wir müssen schon aufpassen, dass das Timing funktioniert, dass die technischen Richtwerte stimmen. Es sind zwar 1200 Drohnen, die stellenweise gleichzeitig fliegen, aber nicht jede Animation besteht aus 1200 Drohnen. Also wir haben hier komplett zwei Flotten und die besteht aus je 600 Drohnen plus ein paar Extras und die fliegen abwechselnd. Und so können wir eine durchgehende Show von 25 Minuten gewährleisten, obwohl natürlich jede Flotte nur die Hälfte der Zeit eigentlich fliegen muss.
2: Alles klar, dann vielen, vielen lieben Dank an Frank für diesen Einblick der Drohnen. Wir freuen uns auf morgen, wenn dann statt den Sternen am Himmel die Lichter zu sehen sind. Und ja, wir freuen uns.

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1: Ja, wir sind hier am Standort Leipziger Messe im Norden und wollen hier einen zweiten großen Skatepark für unsere Stadt errichten.
2: 2600 Quadratmeter, 1 Million Euro Investition und ziemlich weit draußen im Norden Leipzigs.
3: Ich glaube, die Wiederitscher können stolz sein, dass wir hier das so trotz der angespannten Haushaltslage möglich machen können. Ich freue mich darüber, weil wir können in Grünau sehen, wo eine sehr große Skateranlage ist am Heizhaus, was das mit einem Stadtteil machen kann.
2: Kann ausgerechnet hier ein neuer Treffpunkt für junge Leute aus ganz Leipzig entstehen? Aus einer Grünfläche zwischen Alter Dübner Landstraße, Messeallee und Maximilianallee soll bis zum Frühjahr 2027 ein neuer Skatepark entstehen. Heiko Rosenthal erklärt, dass der Standort bewusst abseits von direkt angrenzenden Wohngebieten ausgewählt wurde.
1: Weil mit unserer Skateranlage auch ein bisschen Lärmemissionen verbunden sind, wo man im Grunde genommen, sag mal, fast ganztägig entsprechend dann auch seinem Hobby nachgehen kann. Wir haben hier unmittelbar dann auch die Straßenbahnlinie 16, wir haben die S-Bahn-Anbindung, wir haben eine gute Fahrradanbindung. Und deshalb, glaube ich, ist es für die Skater-Szene, die so eine Standorte in unserer Stadt ja suchen, auch ein gut erreichbarer Standort.
2: Bei der Planung wurden auch Wünsche aus der Szene berücksichtigt. Sebastian Leiber, der Skatekurse beim Heizhaus gibt, war schon lange vor dem ersten Spatenstich an der Planung beteiligt.
4: Der Jugendclub Wiederitsch ist auf uns zugekommen und da wir ja den Skatepark in Grünau beim Heizhaus mitgeplant haben, haben wir bei uns in den Räumlichkeiten die Beteiligungsworkshops mitgestaltet. Genau. Und wenn der Park gut ist, dann kommen die Leute auch aus der Stadt. Klar.
2: Ein weiterer Vorteil soll Leipziger zusätzlich hierher locken. Denn hinter dem geplanten Skatepark steht auch einer der 10 Open-Air-Flächen, auf denen die Stadt Leipzig nicht kommerzielle Partys unter freiem Himmel genehmigt.
3: Wo junge Menschen Party machen können, Open Air, ohne sich groß anmelden zu müssen, ohne Genehmigungsprozedere.
2: Genau dieser Mix ist für Kulturbürgermeisterin Skali Jennecke ein großer Pluspunkt.
3: Skaten und dann Party oder gleichzeitig und miteinander, das ist doch, glaube ich, kein gut.
2: Für den neuen Skatepark muss allerdings auch ein Teil der bisherigen Grünfläche weichen. Die Stadt will dafür einen Ausgleich schaffen.
1: Das heißt, hier werden fast 20 neue Bäume gepflanzt. Hier wird also im Umfeld auch der Skateanlage auch hochwertig wieder eine Grünanlage geschaffen. Und alles, was wir nicht an dieser Stelle ausgleichen können, wird im gesamten Stadtgebiet dann mit Bäumen ausgeglichen.
2: Noch ist vor allem hier eins: Baustelle. In etwa 9 Monaten sollen dann Skater hier auf ihre Kosten kommen. Ob Wiederitsch damit nun wirklich zum neuen Treffpunkt der Leipziger Skate-Szene wird, entscheidet am Ende wohl weniger die Entfernung als das, was hier entsteht.

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5: Nachrichten. Die ostdeutschen Bildungsminister haben sich auf eine stärkere Zusammenarbeit bei der Demokratiebildung an Schulen geeinigt. Das wurde bei den mitteldeutschen Bildungsgesprächen in Halle an der Saale bekannt gegeben, wie Sachsen-Anhalts Bildungsminister Jan Riedel erklärte. Ziel ist es, erfolgreiche Ansätze zu einem festen Bestandteil des Schulalltags zu machen. Hintergrund sind die steigenden rechtsextremen Vorfälle an Schulen in Ostdeutschland. Besonders in Sachsen hat sich die Anzahl solcher Vorfälle laut Kriminalstatistik in den letzten 6 Jahren mehr als verdreifacht. Auch Thüringen, Sachsen-Anhalt und Brandenburg verzeichnen Anstiege. Thüringen hat bereits eine Bundesratsinitiative gestartet, um das Zeigen verfassungswidriger Symbole strafrechtlich verfolgen zu lassen. Auf dem sächsischen Arbeitsmarkt arbeiten immer mehr Menschen mit ausländischer Staatsbürgerschaft. Ende 2025 waren es 9,4% der Beschäftigten, wie das Landesamt für Statistik mitteilte. Besonders viele von ihnen arbeiten in Leipzig und im Landkreis Görlitz, nahe der polnischen Grenze. Der DGB-Vize Ralf Rohn betonte die Bedeutung dieser Arbeitskräfte für viele Branchen und forderte ein Ende der Diskriminierung gegenüber ausländischen Beschäftigten. Trotz ihrer wichtigen Rolle verdienen sie oft weniger als ihre deutschen Kollegen. In Sachsen hat die Weinlese begonnen und die Winzer erwarten einen guten Jahrgang. Bei den Weingütern Schloss Wackerbarth in Radebeul und Schloss Proschwitz in Meißen wurden bereits die ersten Trauben geerntet. Laut Till Neumeister vom Staatsweingut Schloss Wackerbarth sind die Bedingungen vielversprechend, da ausreichende Niederschläge gefallen sind und die Reben trotz Hitzewellen gut überstanden haben. Die Weinlese startete etwa eine Woche früher als im Vorjahr, beginnend mit dem Goldriesling, gefolgt von Solaris-Trauben für Federweißen.

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2: Eine Wahnsinns-Lichtshow und ganz spektakuläre Lichter am Himmel. Noch stehe ich unter einem blauen Himmel, doch das sieht schon ganz bald anders aus. In Leipzig kommt nämlich eine ganz besondere Drohnenshow an den Himmel. Und neben mir habe ich einmal den Armin Fallaha, der Producer des ganzen Konzepts. Armin, was erwarten denn die Leute, die Zuschauer am morgigen Abend?
3: Hi. Also unsere Zuschauer erwartet eine ganz besondere Harry Potter Show, ein ganz besonderes Erlebnis hier in Leipzig auf der Festwiese. Es wird eine Drohnenshow geben, dazu gibt es Live-Musik, wir haben Foodtrucks, es gibt Getränke. Es wird insgesamt ein ganz besonderes Erlebnis, vor allem für die Harry Potter Fans hier aus Leipzig und der Umgebung.
2: Und was unterscheidet dieses Konzept, diese Drohnenshow, sich von einer Lichtshow oder einem klassischen Feuerwerk?
3: Also eine Drohnenshow ist ein ganz besonderes Erlebnis, vor allem mit der Harry Potter Theme. Erstmal ist das eine ganz besondere Zusammenarbeit mit Warner Brothers. Und dann ermöglichen die Drohnen einem auch die ganzen Harry Potter Charaktere und die ganzen Themes in 3D in einer riesigen Showbox von über 100 Metern Durchmesser oder eine Box von über 100 Quadratmetern Durchmesser in der Luft live zu erleben in verschiedenen Farben mit Live-Musik. Das ist ein ganz einzigartiges Erlebnis.
2: Und können Sie uns vielleicht schon einen kleinen Einblick geben, welche Motive erwarten denn die Zuschauer am morgigen Abend?
3: Also ich möchte da natürlich nicht zu viel verraten, aber klar wird es zum Beispiel Dobby geben, den Hogwarts Express und natürlich das fliegende Auto zum Beispiel. Aber ich möchte da nicht zu viel vorwegnehmen. Ich glaube, die Harry Potter Fans werden schon wissen, was die Highlights hier sind.
2: Und ich meine, wir sind hier auf einem ziemlich tollen Standort, aber warum wurde denn genau dieser Ort hier in Leipzig ausgewählt?
3: Also erstmal Leipzig als Stadt ist ein toller Standort, wie wir finden. Dann hat Leipzig eine tolle, tolle Harry Potter Community. Und die Stadt Leipzig ist auch immer bereit für neue Konzepte, also Eventkonzepte vor allem. Und da sind wir uns mit der Stadt einig geworden, mit Red Bull Leipzig einig geworden, um das hier zu ermöglichen. Deswegen ist es dann halt auch Leipzig geworden, worüber wir sehr froh sind.
2: Und wie aufwendig war das Ganze, also ja, diese Drohnenshow an diesen Ort hier bringen zu können, in dieser Größenordnung vor allem?
3: Ja, das sprichst du schon gut an. Eine Drohnenshow ist immer eine ganz, ganz besondere Herausforderung. Man braucht Fluggenehmigungen, man braucht Umweltgutachten, man braucht eine hochkomplexe technische Planung dafür, mehrere Teams, man muss proben, man braucht verschiedene Piloten und natürlich muss man das alles einstudieren, programmieren, testen, testen, testen. Das ist gar nicht mal so einfach und das kann auch nicht jeder durchführen.
2: Ja, und Stichwort Größenordnung. Wie viele Drohnen sind dann tatsächlich notwendig, um dieses ja, extrem besondere Himmelsspektakel ja, auf die Beine stellen zu können?
3: Also wir fliegen hier in Leipzig mit 1200 Drohnen, was recht viel ist. Das sind zwei Sets, das heißt, es sind immer 600 Drohnen in der Luft. Wenn die runtergehen zum Laden, geht das nächste Set hoch, damit wir einfach immer Drohnen in der Luft haben.
2: Und wie abhängig ist das Ganze vom Wetter? Also wie tragfähig sind diese Drohnen da?
3: Also die Drohnen halten schon relativ viel aus. Das ist eher ein Sicherheitsthema. Wenn der Wind zu stark ist, das heißt, wenn ZuschauerInnen gefährdet werden könnten, würden wir eine Show immer abbrechen. Regen ist jetzt nicht das Thema bei den Drohnen. Die sind recht wasserfest. Ich glaube, Wind ist immer unser größtes Problem. Ab einer gewissen Windstärke können wir nicht fliegen, weil Sicherheit geht immer vor.
2: Ja, die Planungen hier, die laufen schon auf Hochtouren. Aber wie das im Detail aussieht und was vielleicht noch fehlt, das erfragen wir jetzt einmal bei Frank Casaretto. Er ist nämlich einer der Piloten von den Drohnen. Ja, Frank, sind denn die Drohnen schon abflugbereit?
4: Noch nicht ganz. Also wir sind noch im Aufbau hier. Das heißt, wir sind noch beim Power-Setup. Es gibt noch kleinere Probleme, weil es heute Nacht geregnet hat. Fliegt wohl die Sicherung hier und da mal, aber das kriegen wir auch noch in den Griff. Und heute Nacht gibt es schon einen ersten Testflug.
2: Ja, für uns Zuschauer von außen ist das ja ein riesiges Bild, was sich da ergibt. Aber was ist eigentlich hinter den Kulissen los? Also wie funktioniert das? Wie müssen die Drohnen da geflogen werden, damit das so aussieht, wie es aussehen soll?
4: Also es ist nicht so, wie viele Leute denken, es sitzen hier nicht drei Leute und steuern da 1200 Drohnen gleichzeitig. Es ist natürlich alles vorprogrammiert. Das haben Grafikdesigner und Animateure vorher geplant. Die Drohnen wissen also auf ihrem Speicherchip schon vorher, was wann zu tun ist. Im Grunde Im Idealfall starten wir sie und landen sie dann und alles dazwischen passiert vollautomatisiert. Aber es kann trotzdem viel schief gehen. Also wir müssen schon aufpassen, dass das Timing funktioniert, dass die technischen Richtwerte stimmen. Es sind zwar 1200 Drohnen, die stellenweise gleichzeitig fliegen, aber nicht jede Animation besteht aus 1200 Drohnen. Also wir haben hier komplett zwei Flotten. Und die besteht aus je 600 Drohnen plus ein paar Extras und die fliegen abwechselnd. Und so können wir eine durchgehende Show von 25 Minuten gewährleisten, obwohl natürlich jede Flotte nur die Hälfte der Zeit eigentlich fliegen muss.
2: Alles klar, dann vielen, vielen lieben Dank an Frank für diesen Einblick der Drohnen. Wir freuen uns auf morgen, wenn dann statt den Sternen am Himmel die Lichter zu sehen sind. Und ja, wir freuen uns.

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2: Ja, wir sind hier am Standort Leipziger Messe im Norden und wollen hier einen zweiten großen Skatepark für unsere Stadt errichten.
3: 2600 Quadratmeter, 1 Million Euro Investition und ziemlich weit draußen im Norden Leipzigs.
4: Ich glaube, die Wiederitscher können stolz sein, dass wir hier das so trotz der angespannten Haushaltslage möglich machen können. Ich freue mich darüber, weil wir können in Grünau sehen, wo eine sehr große Skateranlage ist am Heizhaus, was das mit einem Stadtteil machen kann.
3: Kann ausgerechnet hier ein neuer Treffpunkt für junge Leute aus ganz Leipzig entstehen? Aus einer Grünfläche zwischen Alter Dübner Landstraße, Messeallee und Maximilianallee soll bis zum Frühjahr 2027 ein neuer Skatepark entstehen. Heiko Rosenthal erklärt, dass der Standort bewusst abseits von direkt angrenzenden Wohngebieten ausgewählt wurde.
2: Weil mit unserer Skateranlage auch ein bisschen Lärmemissionen verbunden sind, wo man im Grunde genommen, sag mal, fast ganztägig entsprechend dann auch seinem Hobby nachgehen kann. Wir haben hier unmittelbar dann auch die Straßenbahnlinie 16, wir haben die S-Bahn-Anbindung, wir haben eine gute Fahrradanbindung. Und deshalb glaube ich, ist es für die Skater-Szene, die so eine Standorte in unserer Stadt ja suchen, auch ein gut erreichbarer Standort.
3: Bei der Planung wurden auch Wünsche aus der Szene berücksichtigt. Sebastian Leiber, der Skatekurse beim Heizhaus gibt, war schon lange vor dem ersten Spatenstich an der Planung beteiligt.
5: Der Jugendclub Wiederitsch ist auf uns zugekommen und da wir ja den Skatepark in Grünau beim Heizhaus mitgeplant haben, haben wir bei uns in den Räumlichkeiten die Beteiligungsworkshops mitgestaltet. Genau. Und wenn der Park gut ist, dann kommen die Leute auch aus der Stadt. Klar.
3: Ein weiterer Vorteil soll Leipziger zusätzlich hierher locken. Denn hinter dem geplanten Skatepark steht auch einer der 10 Open-Air-Flächen, auf denen die Stadt Leipzig nicht kommerzielle Partys unter freiem Himmel genehmigt.
4: Wo junge Menschen Party machen können, Open Air, ohne sich groß anmelden zu müssen, ohne Genehmigungsprozedere.
3: Genau dieser Mix ist für Kulturbürgermeisterin Skali Jennecke ein großer Pluspunkt.
4: Skaten und dann Party oder gleichzeitig und miteinander, das ist doch, glaube ich, kann gut werden.
3: Für den neuen Skatepark muss allerdings auch ein Teil der bisherigen Grünfläche weichen. Die Stadt will dafür einen Ausgleich schaffen.
2: Das heißt, hier werden fast 20 neue Bäume gepflanzt. Hier wird also im Umfeld auch der Skateanlage auch hochwertig wieder eine Grünanlage geschaffen. Und alles, was wir nicht an dieser Stelle ausgleichen können, wird im gesamten Stadtgebiet dann mit Bäumen ausgeglichen.
3: Noch ist vor allem hier eins: Baustelle. In etwa 9 Monaten sollen dann Skater hier auf ihre Kosten kommen. Ob Wiederitsch damit nun wirklich zum neuen Treffpunkt der Leipziger Skateszene wird, entscheidet am Ende wohl weniger die Entfernung als das, was hier entsteht.

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1: Bei jeder Mannschaft, wenn man ein Trikot irgendwo sich ersteigert, dann gibt es immer trotzdem noch viele Trikots. Hier können wir sagen, es gibt es nur einmal. Das ist ein absolutes Unikat, wird es nicht noch einmal geben. In der Kombination, wie gesagt, sowieso nicht. Und deswegen hoffen wir auch, einen hohen Betrag dafür einsammeln zu können.
2: 0 Euro steht zwar drauf, bei der Versteigerung soll dieser Schein allerdings deutlich mehr einbringen. Das Dresdner Stadtfest ist zwar vorbei, doch einige Erinnerungsstücke vom Canaletto kommen jetzt unter den Hammer. Dafür haben Künstler besondere Unikate gestaltet. Der Erlös geht an die Restaurierung des römischen Bades am Schloss Albrechtsberg. Das erklärt auch der Geschäftsführer des Dresdner Stadtfests, Frank Schröder.
1: Ja, wir haben ja eine tolle Aktion schon während des Stadtfestes mit den 0-Euro-Scheinen gehabt und einige Künstler haben gesagt, ach, lasst uns da auch noch was ganz Besonderes machen und deswegen haben wir Unikate hergestellt, das heißt Bilderrahmen, wo jeweils so ein 0-Euro-Schein drin ist und verschiedene namhafte Künstler dann eine Autogrammkarte dazugelegt haben, auf den Passepartout auch noch unterschrieben haben und somit sind wirklich einzigartige, weltweit einzigartige Unikate entstanden, die wir nun bei eBay versteigern und die Erlöse kommt zu 100% bei dem römischen Bad zur Restaurierung an.
2: Der Schein selbst ist bereits die vierte Ausgabe dieser Art zum Dresdner Stadtfest. Die Canaletto-Version ist auf 3000 Exemplare begrenzt und kostet regulär 6 Euro. Nach Abzug der Produktionskosten fließt ein Teil des Verkaufserlöses ebenfalls in die Spendenkampagne. Für die Auktion wurden einige Scheine allerdings zurückgehalten.
1: Wir haben insgesamt eine limitierte Auflage von 3000 Stück von 0-Euro-Scheinen mit dem Motiv vom Canaletto. Und diese haben wir auf dem Stadtfest, aber auch online auf der canaletto-fest.de Seite verkauft. Es gibt immer noch ein paar, aber diese, die wir jetzt eben halt für diese Künstler reserviert haben, die gibt es nur einmalig.
2: Mitgemacht haben unter anderem 01099, Juli, Gestört aber geil und die Mannschaft von Dynamo Dresden. Die Rahmen enthalten jeweils den Schein, ein Künstlerfoto und persönliche Signaturen oder Botschaften. Jedes Stück ein Unikat.
1: Also natürlich, zum einen gibt es ja diese 0-Euro-Scheine Blanco, nur 3000 Stück, also auch das ist schon limitiert. Und wenn die natürlich noch einmalig von bestimmten Künstlern signiert sind, mit dem Foto versehen sind, in einem Bilderrahmen und man weiß genau, diesen Bilderrahmen, diese Unterschrift hat der Künstler auch wirklich live auf dem Stadtfest vollbracht, dann ist das doch, denke ich mal, für den einen oder anderen Fan ein besonderes Stück. Bei jeder Mannschaft, wenn man ein Trikot irgendwo sich ersteigert, dann gibt es immer trotzdem noch viele Trikots. Hier können wir sagen, es gibt es nur einmal. Das ist ein absolutes Unikat, wird es nicht noch einmal geben. In der Kombination, wie gesagt, sowieso nicht. Und deswegen hoffen wir auch, einen hohen Betrag dafür einsammeln zu können.
2: Die Auktionen laufen 10 Tage bei eBay. Gestartet wird jeweils bei 20 Euro. Und das Interesse ist bereits da. Nur wenige Stunden nach dem Start lagen schon ordentliche Angebote vor.
1: Also wir haben heute vor 2 Stunden erst die Auktion eröffnet und sind schon bei über 250 Euro in der Summe von diesen neuen Bildern. Also ich hoffe mal, dass wir irgendwie die 1000 vielleicht knacken und wir 1000 Euro am Ende der Auktion einnehmen.
2: Anders als beim regulären Verkauf der Scheine gehen die Erlöse aus diesen Versteigerungen vollständig an die Restaurierung des römischen Bades. Das historische Ensemble am Schloss Albrechtsberg soll damit Stück für Stück wieder nutzbar gemacht werden. Das vermittelt auch Baubürgermeister Stefan Kühn.
3: Canaletto unterstützt die Spendenkampagne für die Sanierung des römischen Bades. Beides passt einfach super zusammen. Canaletto, das Stadtfest, was für Lebensfreude, für Kunst und Kultur steht, für Lebensqualität. Und das römische Bad ist einfach auch ein toller Ort, den wir sanieren wollen und der dann eben auch für Lebensqualität, für ein Stück deutsche Vita in Dresden, für Kunst und Kultur steht.
2: Wer selbst mitbieten möchte, findet die Versteigerung bei eBay unter dem Suchbegriff Canaletto, das Dresdner Stadtfest. Die letzten Exemplare des regulären 0-Euro-Scheins sind außerdem weiterhin für 6 Euro über die Internetseite des Stadtfests erhältlich.

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Hallo und herzlich willkommen zu Sachsen aktuell am 20. August. Das sind unsere Themen heute. Ministerpräsident widmet Sommerfest der Pflege. Außerdem ungewöhnliches Kürbisbeet sorgt in Dresden für Aufsehen und 20 Jahre Festival in Chemnitz, das Ende einer Ära.

0: Es ist ein Beruf, der immer wichtiger wird und gleichzeitig vielerorts unter Druck steht. Pflegekräfte kämpfen mit engen Dienstplänen, fehlendem Personal und viel Dokumentation. Beim Sommerfest des sächsischen Ministerpräsidenten Michael Kretschmer gestern Abend in Leipzig standen rund 300 von ihnen im Mittelpunkt. Wertschätzung auf der einen, Personalnot und Bürokratie auf der anderen Seite. Was läuft in Sachsens Pflege schief und was kann die Politik tatsächlich ändern?
1: Wenn eine Krankmeldung eintritt, dann ist Alarmstufe rot.
2: Zu wenig Personal, kaum Puffer im Dienstplan. So sieht Pflegealltag scheinbar vielerorts aus.
3: Es sind Helden im Alltag. Ohne die würde so vieles nicht gehen. Und ich möchte gern, dass Sie wissen, dass wir als Gesellschaft dankbar sind für diese Arbeit, dass wir sie sehen.
2: Wertschätzung auf der einen, Personalnot und Bürokratie auf der anderen Seite. Was läuft in Sachsens Pflege schief und was kann die Politik tatsächlich ändern? Genau darüber will Michael Kretschmer an diesem Abend sprechen. Rund 300 Pflegekräfte hat der Ministerpräsident zu seinem Sommerfest in die Kongresshalle am Zoo Leipzig eingeladen. Das Motto: Herzschlag Pflege. Der Abend soll danken, aber auch Probleme sichtbar machen.
3: Weil auch unsere Mutter in einem Pflegeheim gearbeitet hat. Und deswegen ist ganz, ganz viel im Alltag bekannt gewesen. Die Arbeit ist anstrengend. Und dass wir uns dafür interessieren, wie man das einfacher, besser machen kann. Und deswegen ist der heutige Abend auch dafür da, miteinander zu reden, sich auszutauschen.
2: Und Gesprächsbedarf gibt es. Romy Kretschmer arbeitet seit 26 Jahren in der Pflege. Heute ist sie Pflegefachkraft, Praxisanleiterin und stellvertretende Pflegedienstleitung in einer kleinen stationären Einrichtung der Volkssolidarität. Dort gibt es 30 Plätze, viel Spielraum im Dienstplan dagegen nicht.
1: Es gibt keinen Puffer und wenn jemand krank wird, dann ist es einfach so, dass du wirklich jemanden aus dem Frei holst und hoffst, dass jemand kommt.
2: Auch Kerstin Großburger aus einem Altenpflegeheim in Grimma erlebt, dass weniger Fachkräfte immer mehr Aufgaben abdecken müssen.
4: Wenn ich jetzt das mal so sagen darf, wir waren mal am Anfang 12 Pflegefachkräfte, wo wir jetzt bloß noch 8 Pflegefachkräfte sind und das doch ein bisschen wenig ist für diesen ganzen Ablauf, das darzustellen sozusagen, abzusichern, ne? Die Pflege, die Betreuung, die Behandlungspflege.
2: Gleichzeitig steigt der Bedarf. Fast 370.000 Menschen in Sachsen sind auf Pflege angewiesen, doppelt so viele wie vor 10 Jahren. 9 von 10 werden zu Hause versorgt. Pflege bedeutet dabei weit mehr als Medikamente und Körperpflege.
4: Ja, sie brauchen ganz viel Engagement, ganz viel Einfühlungsvermögen, um überhaupt in jeden einzelnen Menschen reinzuschauen, weil das sind ja doch Persönlichkeiten.
2: So Kerstin Großburger mit ihrer Sicht aus der Pflege. Doch gerade für diese persönliche Betreuung fehle häufig Zeit. Romy Kretschmer sieht einen Grund im Dokumentationsaufwand.
1: Unterm Strich sitze ich mehr vorm Computer wie am Menschen. Das ist, also es wird immer mehr.
2: Nicht die Digitalisierung an sich kritisiert sie, sondern wie viel Arbeitszeit die Dokumentation ihrer Erfahrung nach inzwischen beansprucht.
1: Ja, du machst das eigentlich dem Bewohner, zack, zack, zack, sag ich mal so, um dann Zeit zu haben für die Dokumentation. Das ist, es ist schwierig in Worte zu fassen, weil das sehr komplex ist, die Bürokratie von der Dokumentation. Ich wünsche mir eigentlich meine Pappakte wieder. Ich möchte es lieber wieder handschriftlich machen, als nur vor dem Computer zu sitzen und würde die Zeit lieber den Bewohnern gönnen.
2: Ein Problem, das auch beim Gastgeber Michael Kretschmer angekommen ist. Der Ministerpräsident hält weniger Bürokratie für eine der wichtigsten Stellschrauben.
3: Muss das so sein? Kann man das nicht anders machen? Kann man nicht denjenigen, die eine gute Ausbildung haben, die in diesem Bereich arbeiten, die begeistert sind, auch vertrauen? Muss man das alles so kontrollieren?
2: Doch weniger Dokumentation allein löst die Probleme der Pflege nicht. Auch die Finanzierung ist Teil der Debatte. Für einen Heimplatz in Sachsen im ersten Jahr wird ein durchschnittlicher Eigenanteil von 3.152 Euro pro Monat erhoben. Rund 300 Euro mehr als ein Jahr zuvor. Kretschmer will die Pflege deshalb mit der Diskussion über niedrige Renten verbinden.
3: Deswegen, wir binden das Ganze zusammen und wollen, wenn wir zustimmen sollen im Bundesrat, eine Lösung haben, die gut für die Menschen sind, um die es geht. Um diejenigen, die 45 Jahre gearbeitet haben, die nach 1990 vielleicht auch arbeitslos waren, die sich durchgekämpft haben, die jetzt mit einer kleinen Rente da sind, die in einem Pflegeheim arbeiten und dort einen wunderbaren Dienst leisten. Das wollen wir erreichen und ich hoffe, dass die Bundesregierung auch zuhört und versteht.
2: Und selbst eine bessere Finanzierung beantwortet noch nicht die Frage, wer künftig die Arbeit in den Pflegeheimen übernimmt. Sachsens Wirtschaftsminister Dirk Panther sieht deshalb auch bei der Ausbildung und den Arbeitsbedingungen Handlungsbedarf.
5: Erstmal schauen, dass man die Ausbildung attraktiv macht, dass man auch den Beruf an sich attraktiv macht. Da geht es um Entlohnung, da geht es auch um Wertschätzung. Auch deshalb ist ein Sommerfest des Ministerpräsidenten, der Staatsregierung ja auch eines, was sich mit dem Thema beschäftigt. Und deshalb ist der Schwerpunkt auf Pflege auch ein guter und richtiger.
2: Beim Sommerfest des sächsischen Ministerpräsidenten werden viele Baustellen sichtbar. Für die Beschäftigten läuft vieles aber auf eine ganz einfache Frage hinaus. Wie viel Zeit bleibt in der Pflege noch für den einzelnen Menschen?
4: Oder einfach bloß sich hinsetzen und ihnen zuhören. Das fehlt ganz viel. Wir machen das einfach bloß, diese Gespräche so nebenbei in der Grundpflege. Und das fehlt ihnen wirklich. Das geben sie uns immer wieder.
2: Weniger Bürokratie, mehr Personal und bezahlbare Pflege bleiben damit die zentralen Baustellen, die Politik und die Branche lösen müssen.
0: Das Dresdner Stadtfest ist vorbei, doch einige Erinnerungsstücke könnten jetzt noch einmal richtig Geld bringen. Künstler wie Juli, Gestört aber geil oder 01099 sowie die Mannschaft von Dynamo Dresden versteigern eigens gestaltete Unikate. Der Erlös geht vollständig an die Restaurierung des römischen Bades am Schloss Albrechtsberg.
6: Bei jeder Mannschaft, wenn man ein Trikot irgendwo sich ersteigert, dann gibt es immer trotzdem noch viele Trikots. Hier können wir sagen, es gibt es nur einmal. Das ist ein absolutes Unikat, wird es nicht noch einmal geben. In der Kombination, wie gesagt, sowieso nicht. Und deswegen hoffen wir auch, einen hohen Betrag dafür einsammeln zu können.
7: 0 Euro steht zwar drauf, bei der Versteigerung soll dieser Schein allerdings deutlich mehr einbringen. Das Dresdner Stadtfest ist zwar vorbei, doch einige Erinnerungsstücke vom Canaletto kommen jetzt unter den Hammer. Dafür haben Künstler besondere Unikate gestaltet. Der Erlös geht an die Restaurierung des römischen Bades am Schloss Albrechtsberg. Das erklärt auch der Geschäftsführer des Dresdner Stadtfests, Frank Schröder.
6: Ja, wir haben ja eine tolle Aktion schon während des Stadtfestes mit dem 0-Euro-Schein gehabt und einige Künstler haben gesagt, ach, lasst uns da auch noch was ganz Besonderes machen und deswegen haben wir Unikate hergestellt, das heißt Bilderrahmen, wo jeweils so ein 0-Euro-Schein drin ist und verschiedene namhafte Künstler dann eine Autogrammkarte dazugelegt haben, auf den Passepartout auch noch unterschrieben haben und somit sind wirklich einzigartige, weltweit einzigartige Unikate entstanden, die wir nun bei eBay versteigern und die Erlöse kommen zu 100% bei dem römischen Bad zur Restaurierung an.
7: Der Schein selbst ist bereits die vierte Ausgabe dieser Art zum Dresdner Stadtfest. Die Canaletto-Version ist auf 3000 Exemplare begrenzt und kostet regulär 6 Euro. Nach Abzug der Produktionskosten fließt ein Teil des Verkaufserlöses ebenfalls in die Spendenkampagne. Für die Auktion wurden einige Scheine allerdings zurückgehalten.
6: Wir haben insgesamt eine limitierte Auflage von 3000 Stück von 0-Euro-Scheinen mit dem Motiv vom Canaletto. Und diese haben wir auf dem Stadtfest, aber auch online auf der canaletto-fest.de Seite verkauft. Es gibt immer noch ein paar, aber diese, die wir jetzt eben halt für diese Künstler reserviert haben, die gibt es nur einmalig.
7: Mitgemacht haben unter anderem 01099, Juli, Gestört aber geil und die Mannschaft von Dynamo Dresden. Die Rahmen enthalten jeweils den Schein, ein Künstlerfoto und persönliche Signaturen oder Botschaften. Jedes Stück ein Unikat.
6: Also natürlich, zum einen gibt es ja diese 0-Euro-Scheine Blanco, nur 3000 Stück, also auch das ist schon limitiert. Und wenn die natürlich noch einmalig von bestimmten Künstlern signiert sind, mit dem Foto versehen sind, in einem Bilderrahmen und man weiß genau, diesen Bilderrahmen, diese Unterschrift hat der Künstler auch wirklich live auf dem Stadtfest vollbracht, dann ist das doch, denke ich mal, für den einen oder anderen Fan ein besonderes Stück. Bei jeder Mannschaft, wenn man ein Trikot irgendwo sich ersteigert, dann gibt es immer trotzdem noch viele Trikots. Hier können wir sagen, es gibt es nur einmal. Das ist ein absolutes Unikat, wird es nicht noch einmal geben. In der Kombination, wie gesagt, sowieso nicht. Und deswegen hoffen wir auch, einen hohen Betrag dafür einsammeln zu können.
7: Die Auktionen laufen 10 Tage bei eBay. Gestartet wird jeweils bei 20 Euro. Und das Interesse ist bereits da. Nur wenige Stunden nach dem Start lagen schon ordentliche Angebote vor.
6: Also wir haben heute vor 2 Stunden erst die Auktion eröffnet und sind schon bei über 250 Euro in der Summe von diesen neuen Bildern. Also ich hoffe mal, dass wir irgendwie die 1000 vielleicht knacken und wir 1000 Euro am Ende der Auktion einnehmen.
7: Anders als beim regulären Verkauf der Scheine gehen die Erlöse aus diesen Versteigerungen vollständig an die Restaurierung des römischen Bades. Das historische Ensemble am Schloss Albrechtsberg soll damit Stück für Stück wieder nutzbar gemacht werden. Das vermittelt auch Baubürgermeister Stefan Kühn.
8: Herr Aletto unterstützt die Spendenkampagne für die Sanierung des römischen Bades. Beides passt einfach super zusammen. Herr Aletto, das Stadtfest, was für Lebensfreude, für Kunst und Kultur steht, für Lebensqualität. Und das römische Bad ist einfach auch ein toller Ort, den wir sanieren wollen und der dann eben auch für Lebensqualität, für ein Stück deutsche Vita in Dresden, für Kunst und Kultur steht.
7: Wer selbst mitbieten möchte, findet die Versteigerung bei eBay unter dem Suchbegriff Canaletto, das Dresdner Stadtfest. Die letzten Exemplare des regulären 0-Euro-Scheins sind außerdem weiterhin für 6 Euro über die Internetseite des Stadtfests erhältlich.
0: Herzlich willkommen zurück zu Sachsen aktuell an diesem Donnerstag. Schön, dass Sie dran geblieben sind. Ein Pflanzbeet auf der Luisenstraße in der Dresdner Neustadt sorgt gerade für besonders viel Aufmerksamkeit. Denn statt leerer Erde wachsen dort inzwischen Kürbisse, gepflanzt von einem Kellner aus der Kneipe direkt daneben. Aus einer spontanen Idee ist so ein kleines Nachbarschaftsprojekt geworden.
9: Und da dachten wir uns, ja, wir setzen da jetzt einfach mal einen Kürbis hin.
10: Auf der Dresdner Luisenstraße testet die Stadt seit Anfang Juni neue Pflanzbeete und Sitzmöglichkeiten. Eines der zunächst eher kahlen Beete steht direkt vor einer Kneipe. Und genau dort hatte Kellner Justin Strombach eine Idee. Seitdem kümmert er sich vor und nach seinen Schichten um die Pflanzen.
9: Vieles in meinem Leben ist sehr spontan. Und wenn es dann halt eine Idee gibt, dann wird es einfach umgesetzt. Und natürlich hat das auch positive Vibes, also nach dem Motto, vielleicht Leute zu animieren. Ich habe ja auch schon eine nette Botschaft an meinem Beet gehabt. Die Leute freuen sich halt drüber, ne? Und es ist so ein kleiner Zusammenhalt. Wir sollten ja allgemein wie der Wald auch mehr zusammenhalten.
10: Das Beet gehört zur Testphase Luise im Wandel. Seit Anfang Juni probiert Dresden hier mehr Grün- und Aufenthaltsflächen aus. Dafür sind auf dem Abschnitt auch rund 20 Parkplätze weggefallen. Die Testphase läuft bis Ende Oktober und kostet 50.000 Euro.
9: Naja, eine Testphase ist halt immer ein Versuch. Also, dass das halt wieder wegkommt, das ist ja bei einer Testphase eigentlich vorhersehbar. Die Beete allgemein finde ich eine sehr gute Idee. Und auch Touristen oder Gäste, die draußen sitzen, denen gefällt das. Man könnte ja auch, wenn das dann irgendwann wieder ein paar Beete dazukommen, auch ein jährliches Wettbewerb machen. Wer macht das schönste Beet oder irgend so, also veranstaltungsmäßig.
10: Ganz ohne Gebrauchsspuren bleibt die neue Luisenstraße trotzdem nicht. Viele Stadtmöbel sind inzwischen mit Graffiti beschmiert. Die Stadt sieht dadurch den verwendeten Kortenstahl aber nicht beeinträchtigt. Die Pflanzkübel werden nach Angaben der Verwaltung täglich gereinigt.
9: Dass da oft Müll drin liegt, sehe ich überhaupt nicht so. Also klar, es gibt noch auch andere Leute wie mir, die da täglich mal aufräumen. Aber was ich beurteilen kann, ist auf jeden Fall vor der Arbeit und nach der Arbeit, vor allem nachts und am Wochenende, wenn die Leute gefeiert haben, dass da extrem selten mal eine Bierflasche drin liegt oder eine Zigarette oder irgendwas anderes.
10: Für Justin ist aus dem städtischen Versuch längst etwas Eigenes geworden. Sein kleines Kürbisbeet zieht inzwischen auch die Aufmerksamkeit der Menschen auf der Luisenstraße auf sich.
9: Die beste Reaktion war eigentlich bisher die Botschaft an meinem selbstgemachten Schild, wo eine Dame ein paar Samen gesät hat und ich mich ja drum kümmern solle. Und ja, die Leute machen halt oft Fotos von dem Beet.
10: Sind die Kürbisse reif, dürfen Passanten einfach zugreifen und einen mitnehmen. In der Kneipe selbst landen sie aus hygienischen Gründen zwar nicht, die Idee lebt dort aber trotzdem weiter. Ab Oktober will Justin einen Kürbiscocktail anbieten.
0: Bei uns geht es jetzt um ein Festival in Chemnitz. 20 Jahre Fuego a la Isla, das soll natürlich gefeiert werden. Doch das Jubiläum ist gleichzeitig die letzte Ausgabe des Festivals in seiner bisherigen Form. Ein Generationenwechsel, steigende Kosten und weniger Unterstützung stellen das Chemnitzer Festival vor neue Herausforderungen. Warum das Team darin auch eine Chance sieht und wie es mit dem Festival weitergehen soll, erfahren Sie jetzt.
11: 20 Jahre Fuego a la Isla in Chemnitz. Eigentlich ein Grund zum Feiern. Doch das Jubiläum markiert gleichzeitig das Ende einer Ära.
12: Wird es langsam Zeit? Es wird Zeit, sich zu verändern.
11: Das Festival wird in diesem Jahr zum letzten Mal in seiner bisherigen Form stattfinden. Seit 2006 wird rund um den Schlossteich gefeiert. 2 Tage lang gibt es Musik, Tanz und Kultur. Und über die Jahre ist Fuego a la Isla zu einem festen Bestandteil des Chemnitzer Sommers geworden. Doch für die Organisatoren wird es zunehmend schwieriger, das Festival so weiterzuführen wie bisher. Dennis ist seit rund 3 Jahren im Vorstand und erlebt dabei, wie stark der Druck auf die Kulturszene gewachsen ist.
12: Also unsere Hauptgeldgeber, unsere Initiativen, die uns unterstützen, die kriegen durch die Politik und durch alle Umstände einfach extreme Kürzungen. Und das fällt in der generellen Kulturszene einfach auf. Viele Festivals existieren einfach nicht mehr, hören auf, machen Pausen. Und bei uns ist es nicht anders. Wir merken, das Festival wird immer teurer. Wir sind nicht mehr das kleinste Festival, wir sind natürlich aber auch kein riesiges Festival. Und es muss anders werden. Und das hat uns trotzdem schwer getan.
11: Steigende Kosten, weniger finanzielle Unterstützung und gleichzeitig ein hoher organisatorischer Aufwand. Das bisherige Konzept stößt an seine Grenzen. Deshalb soll sich etwas verändern. Der Neustart beginnt dabei zunächst im eigenen Verein. Mit dem nächsten Festival steht ein Generationswechsel an. Die bisherige Generation zieht sich aus der Verantwortung zurück. Jüngere Mitglieder sollen künftig mehr Entscheidungen treffen und dem Festival ihre eigenen Ideen und Vorstellungen geben.
12: Ich denke, die Prioritäten werden sich ändern. Wir werden gucken, dass wir den originalen Flair eventuell noch beibehalten können, es vielleicht besser machen, ein neues Environment schaffen, ne? Neue Leute anziehen, die alten Leute trotzdem vielleicht mit abholen. Die Produktion, der Vorstand, wir sind alle jung. Außen betrachtet hat man das schon gemerkt über die letzten Jahre. Wir haben jetzt eine neue Hip-Hop-Bühne. Der Fokus besteht wirklich meiner Meinung nach schon dort drauf. Aber wir probieren auch nicht zu verlieren, was das Festival so generell hat. Also wir haben jetzt zum Beispiel die Fuego Stage, die ist riesengroß. Wir haben jetzt eine Pop-Up-Bar, eine Insel-Lounge, die schon seit Jahren da ist. Aber es wird trotzdem anders.
11: Organisiert wird Fuego a la Isla schon jetzt von Menschen, die ihre Arbeit ehrenamtlich machen. Rund 40 Helferinnen und Helfer kümmern sich darum, dass das Festival überhaupt stattfinden kann. Neben Beruf, Studium, Familie und ihrem eigenen Alltag.
12: Für manche ist das eine Riesenherausforderung, weil manche ziehen in andere Städte. Manche haben einen Job, der sie vollständig einnimmt. Manche haben Familie, Tiere, was auch immer. Und das Festival ist, kann man schon sagen, wie einfach ein Nebenjob, ein Teilzeitjob, den man ehrenamtlich macht. Wir kriegen kein Geld dafür. Die Leute machen das alles freiwillig und das merkt man auch. Weil einfach der Drive, der da ist, den kann man nicht erreichen, wenn man das alles für Geld macht. Weil dann ist es entscheidend, wie verdienen wir noch mehr? Wie werden wir noch größer? Und dieses Ziel ist bei uns nicht im Kopf.
11: Wie Fuego a la Isla nach dem Neustart genau aussehen wird, ist noch offen. Klar ist aber, das Festival soll nicht einfach verschwinden, sondern sich weiterentwickeln. Und bevor es soweit ist, wird erst einmal das 20-jährige Bestehen gefeiert. Die Jubiläumsausgabe soll noch einmal zeigen, was Fuego a la Isla ausmacht. Mit einem vielfältigen Programm rund um den Schlossteich. Denn es gibt einen kleinen Vorgeschmack darauf, worauf sich die Besucherinnen und Besucher bei der vorerst letzten Ausgabe in dieser Form freuen können.
12: Also, es ist natürlich traurig, aber wir haben richtig Lust auf dieses Jahr. Es wird richtig schön, ein 20. Jubiläum. Ich erinnere mich nicht, dass ich sowas in meinem Leben schon mal erlebt habe. Ein Festival, was es so lange gibt, hier in der Stadt begleiten zu können. Ihr dürft euch freuen auf abwechslungsreiche Musik. Auf der einen Inselseite, auf der anderen Inselseite. Auf Chemnitzer Gruppen wie Gruppa Karl Marxstadt, auf Berliner Rapper, Rapperinnen, Wassermann, Megalo, Glen Gang, natürlich Dub, Techno auf der Insel Lounge und eine kleine Welt bei Mitsinn e.V.
11: Nach 20 Jahren endet nun eine Ära und gleichzeitig beginnt eine neue. Es gibt also keinen Abschied, sondern nur Veränderungen. Erst einmal wird aber gefeiert. Auf das Jubiläum, auf 2 Tage Festival und auf alles, was danach kommt.
0: Zum Abschluss unserer Sendung geht es jetzt noch thematisch nach Grimma. Wenn die komplette Altstadt von Kunst und Kultur eingehüllt ist, in einer Form, die seinesgleichen sucht, dann steht in Grimma der Abend der Sinne bevor. Die mitwirkenden Akteure freuen sich bereits auf die 6. Auflage des stetig an Zuspruch wachsenden Events in diesem Jahr am 28. August.
11: Wenn die komplette Altstadt von Kunst und Kultur eingehüllt ist, in einer Form, die seinesgleichen sucht, dann steht in Grimma der Abend der Sinne bevor. Die mitwirkenden Akteure freuen sich bereits auf die 6. Auflage des stetig an Zuspruch wachsenden Events, in diesem Jahr am 28. August.
13: Am 28. August erwartet die Gäste der Abend der Sinne so in dem Umfang wie im letzten Jahr, also in der Größe auch. Also es sind wieder 23 Künstlergruppen mit insgesamt 57 Künstlern insgesamt. Vielleicht kommt sogar noch der eine oder andere mehr mit dazu. Und aufgrund der Tatsache, weil es letztes Jahr schon so gut gelaufen ist, haben wir die Veranstaltungsfläche noch erweitert. Also es geht jetzt dieses Jahr vom Nikolaiplatz bis in die Paul-Gerhardt-Straße und bis zum Klosterhof.
11: Eine lebendige Altstadt und Zeit zum Genießen, ob kulinarisch oder musikalisch. Die mitwirkenden Künstler und Vereine wollen das Fest der Sinne auch in diesem Jahr zu einem besonderen Erlebnis gestalten.
13: Weil es einfach interessant ist, erlebbar für alle Sinne ist. Von daher, es gibt, ja, wie es der Name schon sagt, alle Sinne werden angesprochen. Also es wird geben Malerei, Foto. Es gibt Musik, es gibt kulinarische Spezialitäten, also von allem was mit dabei. Von daher, die Gewerbetreibenden haben ihre Geschäfte geöffnet.
11: Dazu auch Kirche und Museen. Ab 17 Uhr wird zum sommerlichen Abendbummel eingeladen. Doch nicht nur das. Im vergangenen Jahr zog es den Lions Club bis hin an das Muldenufer, die dieses noch einmal in ein ganz anderes, unvergleichliches Flair gehüllt haben. Das soll es auch in diesem Jahr geben und so werden hier noch letzte Absprachen getroffen.
14: 28.08. ist es wieder soweit, der Abend der Sinne in Grimma. Wir, der Lions Club Grimma, ist wieder mit am Start und wir gehen auch wieder dahin zurück, wo wir das letzte Jahr waren, und zwar hier an die wunderschöne Muldenufer. Und da haben wir ein wunderschönes Bild auf die Mulde, auf die alte Stadtmauer umrahmt, also die Klosterkirche. Absolut perfekt, hat den Leuten letztes Jahr super gefallen und dort findet ihr uns wieder.
11: Zu einem wunderbaren Treiben mit ordentlich Schwung zum Ausklang des Sommerabends. Zum Freitagabend begibt sich das Sonnendeck on Tour mit 3 DJs auf einem Floß zum Hausmusikabend. Zu diesem Abend verfolgt der Lions Club einen bestimmten Zweck.
14: Ja, bei uns ist es immer toll, wenn man zum Beispiel seiner Frau sagt, Schatz, komm mit, wir gehen für guten Zweck trinken. Das macht man bei uns genau. Bei uns alle Einnahmen fließen in den guten Zweck, in die Kinder- und Jugendarbeit. Und auch dieses Jahr sind wir wieder mit am Start beim Radmarathon. Kinderaugen sollen leuchten. Auch da geht eine schöne Summe wieder mit dahin. Und das wird dann den Kinderheimen in hier dieser Umgebung gespendet.
11: Gutes tun lässt sich dabei nicht nur am Freitagabend. Die beiden Naturfreunde hier blicken noch weiter.
15: Du Jens, angelst du? Was angelst du hier an der Mulde?
14: Ja.
15: Echt? Was gibt's denn hier zu fangen?
14: Ja, Boogiehechte habe ich gefangen. Und wenn ihr wissen wollt, wie die Boogiehechte aussehen und was die Boogiehechte machen, ja, die können nämlich als einzigste Fischer Rock'n'Roll spielen. Dann kommt am 29.08. hier ans Muldeufer. Das ist der Tag nagenden Abend der Sinne. Und dann legen die hier auf und dann machen die hier richtig Mucke. Wir sehen uns.
15: Boogiehechte.
11: Das sollte wohl keiner verpassen. Die Verlängerung und den schwungvollen Ausklang des Abends der Sinne am daran anschließenden Samstag.
0: Das war Sachsen aktuell vom Donnerstag. Mehr Meldungen sowie weitere Nachrichten finden Sie natürlich auch online auf unserer Website unter sachsen-fernsehen.de oder auf allen gängigen Social-Media-Plattformen auf Instagram, Facebook und natürlich auch auf YouTube. Das gesamte Team wünscht Ihnen jetzt noch einen entspannten Abend. Machen Sie es gut. Bis morgen.
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3: Nachrichten. Die ostdeutschen Bildungsminister haben sich auf eine stärkere Zusammenarbeit bei der Demokratiebildung an Schulen geeinigt. Das wurde bei den mitteldeutschen Bildungsgesprächen in Halle an der Saale bekannt gegeben, wie Sachsen-Anhalts Bildungsminister Jan Riedel erklärte. Ziel ist es, erfolgreiche Ansätze zu einem festen Bestandteil des Schulalltags zu machen. Hintergrund sind die steigenden rechtsextremen Vorfälle an Schulen in Ostdeutschland. Besonders in Sachsen hat sich die Anzahl solcher Vorfälle laut Kriminalstatistik in den letzten 6 Jahren mehr als verdreifacht. Auch Thüringen, Sachsen-Anhalt und Brandenburg verzeichnen Anstiege. Thüringen hat bereits eine Bundesratsinitiative gestartet, um das Zeigen verfassungswidriger Symbole strafrechtlich verfolgen zu lassen. Auf dem sächsischen Arbeitsmarkt arbeiten immer mehr Menschen mit ausländischer Staatsbürgerschaft. Ende 2025 waren es 9,4% der Beschäftigten, wie das Landesamt für Statistik mitteilte. Besonders viele von ihnen arbeiten in Leipzig und im Landkreis Görlitz, nahe der polnischen Grenze. Der DGB-Vize Ralf Rohn betonte die Bedeutung dieser Arbeitskräfte für viele Branchen und forderte ein Ende der Diskriminierung gegenüber ausländischen Beschäftigten. Trotz ihrer wichtigen Rolle verdienen sie oft weniger als ihre deutschen Kollegen. In Sachsen hat die Weinlese begonnen und die Winzer erwarten einen guten Jahrgang. Bei den Weingütern Schloss Wackerbarth in Radebeul und Schloss Proschwitz in Meißen wurden bereits die ersten Trauben geerntet. Laut Till Neumeister vom Staatsweingut Schloss Wackerbarth sind die Bedingungen vielversprechend, da ausreichende Niederschläge gefallen sind und die Reben trotz Hitzewellen gut überstanden haben. Die Weinlese startete etwa eine Woche früher als im Vorjahr, beginnend mit dem Goldriesling, gefolgt von Solaris-Trauben für Federweißen.

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1: Eine Wahnsinns-Lichtshow und ganz spektakuläre Lichter am Himmel. Noch stehe ich unter einem blauen Himmel, doch das sieht schon ganz bald anders aus. In Leipzig kommt nämlich eine ganz besondere Drohnenshow an den Himmel. Und neben mir habe ich einmal den Armin Fallaha, der Producer des ganzen Konzepts. Armin, was erwarten denn die Leute, die Zuschauer, am morgigen Abend?
2: Hi. Also unsere Zuschauer erwartet eine ganz besondere Harry Potter Show, ein ganz besonderes Erlebnis hier in Leipzig auf der Festwiese. Es wird eine Drohnenshow geben, dazu gibt es Live-Musik, wir haben Foodtrucks, es gibt Getränke. Es wird insgesamt ein ganz besonderes Erlebnis, vor allem für die Harry Potter Fans hier aus Leipzig und der Umgebung.
1: Und was unterscheidet dieses Konzept, diese Drohnenshow, sich von einer Lichtshow oder einem klassischen Feuerwerk?
2: Also eine Drohnenshow ist ein ganz besonderes Erlebnis, vor allem mit der Harry Potter Theme. Erstmal ist das eine ganz besondere Zusammenarbeit mit Warner Brothers und dann ermöglichen die Drohnen einem auch die ganzen Harry Potter Charaktere und die ganzen Themes in 3D in einer riesigen Showbox von über 100 Metern Durchmesser oder eine Box von über 100 Quadratmetern Durchmesser in der Luft live zu erleben in verschiedenen Farben mit Live-Musik. Das ist ein ganz einzigartiges Erlebnis.
1: Und können Sie uns vielleicht schon einen kleinen Einblick geben, welche Motive erwarten denn die Zuschauer am morgigen Abend?
2: Also ich möchte da natürlich nicht zu viel verraten, aber klar wird es zum Beispiel Dobby geben, den Hogwarts Express und natürlich das fliegende Auto zum Beispiel. Aber ich möchte da nicht zu viel vorwegnehmen. Ich glaube, die Harry Potter Fans würden schon wissen, was die Highlights hier sind.
1: Und ich meine, wir sind hier auf einem ziemlich tollen Standort, aber warum wurde denn genau dieser Ort hier in Leipzig ausgewählt?
2: Also erstmal Leipzig als Stadt ist ein toller Standort, wie wir finden. Dann hat Leipzig eine tolle, tolle Harry Potter Community. Und die Stadt Leipzig ist auch immer bereit für neue Konzepte, also Eventkonzepte vor allem. Und da sind wir uns mit der Stadt einig geworden, mit Red Bull Leipzig einig geworden, um das hier zu ermöglichen. Deswegen ist es dann halt auch Leipzig geworden, worüber wir sehr froh sind.
1: Und wie aufwendig war das Ganze, also ja, diese Drohnenshow an diesen Ort hier bringen zu können, in dieser Größenordnung vor allem?
2: Ja, das sprichst du schon gut an. Eine Drohnenshow ist immer eine ganz, ganz besondere Herausforderung. Man braucht Fluggenehmigungen, man braucht Umweltgutachten, man braucht eine hochkomplexe technische Planung dafür. Mehrere Teams, man muss proben, man braucht verschiedene Piloten. Und natürlich muss man das alles einstudieren, programmieren, testen, testen, testen. Das ist gar nicht mal so einfach und das kann auch nicht jeder durchführen.
1: Ja, und Stichwort Größenordnung, wie viele Drohnen sind dann tatsächlich notwendig, um dieses ja extrem besondere Himmelsspektakel ja auf die Beine stellen zu können?
2: Also wir fliegen hier in Leipzig mit 1200 Drohnen, was recht viel ist. Das sind zwei Sets, das heißt, es sind immer 600 Drohnen in der Luft. Wenn die runtergehen zum Laden, geht das nächste Set hoch, damit wir einfach immer Drohnen in der Luft haben.
1: Und wie abhängig ist das Ganze vom Wetter? Also wie tragfähig sind diese Drohnen da?
2: Also die Drohnen halten schon relativ viel aus. Das ist eher ein Sicherheitsthema. Wenn der Wind zu stark ist, das heißt, wenn ZuschauerInnen gefährdet werden könnten, würden wir eine Show immer abbrechen. Regen ist jetzt nicht das Thema bei den Drohnen. Die sind recht wasserfest. Ich glaube, Wind ist immer unser größtes Problem. Ab einer gewissen Windstärke können wir nicht fliegen, weil Sicherheit geht immer vor.
1: Ja, die Planungen hier, die laufen schon auf Hochtouren. Aber wie das im Detail aussieht und was vielleicht noch fehlt, das erfragen wir jetzt einmal bei Frank Casaretto. Er ist nämlich einer der Piloten von den Drohnen. Ja, Frank, sind denn die Drohnen schon abflugbereit?
3: Noch nicht ganz. Also wir sind noch im Aufbau hier. Das heißt, wir sind noch beim Power-Setup. Es gibt noch kleinere Probleme, weil es heute Nacht geregnet hat. Fliegt wohl die Sicherung hier und da mal, aber das kriegen wir auch noch in den Griff. Und heute Nacht gibt es schon einen ersten Testflug.
1: Ja, für uns Zuschauer von außen ist das ja ein riesiges Bild, was sich da ergibt. Aber was ist eigentlich hinter den Kulissen los? Also wie funktioniert das? Wie müssen die Drohnen da geflogen werden, damit das so aussieht, wie es aussehen soll?
3: Also es ist nicht so, wie viele Leute denken. Es sitzen hier nicht drei Leute und steuern da 1200 Drohnen gleichzeitig. Es ist natürlich alles vorprogrammiert. Das haben Grafikdesigner und Animateure vorher geplant. Die Drohnen wissen also auf ihrem Speicherchip schon vorher, was wann zu tun ist. Im Grunde Im Idealfall starten wir sie und landen sie dann und alles dazwischen passiert vollautomatisiert. Aber es kann trotzdem viel schief gehen. Also wir müssen schon aufpassen, dass das Timing funktioniert, dass die technischen Richtwerte stimmen. Es sind zwar 1200 Drohnen, die stellenweise gleichzeitig fliegen, aber nicht jede Animation besteht aus 1200 Drohnen. Also wir haben hier komplett zwei Flotten und die besteht aus je 600 Drohnen plus ein paar Extras und die fliegen abwechselnd. Und so können wir eine durchgehende Show von 25 Minuten gewährleisten, obwohl natürlich jede Flotte nur die Hälfte der Zeit eigentlich fliegen muss.
1: Alles klar, dann vielen, vielen lieben Dank an Frank für diesen Einblick der Drohnen. Wir freuen uns auf morgen, wenn dann statt den Sternen am Himmel die Lichter zu sehen sind. Und ja, wir freuen uns.

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2: Ja, wir sind hier am Standort Leipziger Messe im Norden und wollen hier einen zweiten großen Skatepark für unsere Stadt errichten.
3: 2600 Quadratmeter, 1 Million Euro Investition und ziemlich weit draußen im Norden Leipzigs.
4: Ich glaube, die Wiederitscher können stolz sein, dass wir hier das so trotz der angespannten Haushaltslage möglich machen können. Ich freue mich darüber, weil wir können in Grünau sehen, wo eine sehr große Skateranlage ist am Heizhaus, was das mit einem Stadtteil machen kann.
3: Kann ausgerechnet hier ein neuer Treffpunkt für junge Leute aus ganz Leipzig entstehen? Aus einer Grünfläche zwischen Alter Dübner Landstraße, Messeallee und Maximilianallee soll bis zum Frühjahr 2027 ein neuer Skatepark entstehen. Heiko Rosenthal erklärt, dass der Standort bewusst abseits von direkt angrenzenden Wohngebieten ausgewählt wurde.
2: Weil mit unserer Skateranlage auch ein bisschen Lärmemissionen verbunden sind, wo man im Grunde genommen, fast ganztägig entsprechend dann auch seinem Hobby nachgehen kann. Wir haben hier unmittelbar dann auch die Straßenbahnlinie 16, wir haben die S-Bahn-Anbindung, wir haben eine gute Fahrradanbindung. Und deshalb glaube ich, ist es für die Skater-Szene, die so eine Standorte in unserer Stadt ja suchen, auch ein gut erreichbarer Standort.
3: Bei der Planung wurden auch Wünsche aus der Szene berücksichtigt. Sebastian Leiber, der Skatekurse beim Heizhaus gibt, war schon lange vor dem ersten Spatenstich an der Planung beteiligt.
5: Der Jugendclub Wiederitsch ist auf uns zugekommen und da wir ja den Skatepark in Grünau beim Heizhaus mitgeplant haben, haben wir bei uns in Räumlichkeiten die Beteiligungsworkshops mitgestaltet. Genau. Und wenn der Park gut ist, dann kommen die Leute auch aus der Stadt. Klar.
3: Ein weiterer Vorteil soll Leipziger zusätzlich hierher locken. Denn hinter dem geplanten Skatepark steht auch einer der 10 Open-Air-Flächen, auf denen die Stadt Leipzig nicht kommerzielle Partys unter freiem Himmel genehmigt.
4: Wo junge Menschen Party machen können, Open-Air, ohne sich groß anmelden zu müssen, ohne Genehmigungsprozedere.
3: Genau dieser Mix ist für Kulturbürgermeisterin Skadi Jennecke ein großer Pluspunkt.
4: Skaten und dann Party oder gleichzeitig und miteinander, das ist doch, glaube ich, kann gut werden.
3: Für den neuen Skatepark muss allerdings auch ein Teil der bisherigen Grünfläche weichen. Die Stadt will dafür einen Ausgleich schaffen.
2: Das heißt, hier werden fast 20 neue Bäume gepflanzt. Hier wird also im Umfeld auch der Skateanlage auch hochwertig wieder eine Grünanlage geschaffen. Und alles, was wir nicht an dieser Stelle ausgleichen können, wird im gesamten Stadtgebiet dann mit Bäumen ausgeglichen.
3: Noch ist vor allem hier eins: Baustelle. In etwa 9 Monaten sollen dann Skater hier auf ihre Kosten kommen. Ob Wiederitsch damit nun wirklich zum neuen Treffpunkt der Leipziger Skateszene wird, entscheidet am Ende wohl weniger die Entfernung als das, was hier entsteht.

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1: Bei jeder Mannschaft, wenn man ein Trikot irgendwo sich ersteigert, dann gibt es immer trotzdem noch viele Trikots. Hier können wir sagen, es gibt es nur einmal. Das ist ein absolutes Unikat, wird es nicht noch einmal geben. In der Kombination, wie gesagt, sowieso nicht. Und deswegen hoffen wir auch, einen hohen Betrag dafür einsammeln zu können.
2: 0 Euro steht zwar drauf, bei der Versteigerung soll dieser Schein allerdings deutlich mehr einbringen. Das Dresdner Stadtfest ist zwar vorbei, doch einige Erinnerungsstücke vom Canaletto kommen jetzt unter den Hammer. Dafür haben Künstler besondere Unikate gestaltet. Der Erlös geht an die Restaurierung des römischen Bades am Schloss Albrechtsberg. Das erklärt auch der Geschäftsführer des Dresdner Stadtfests, Frank Schröder.
1: Ja, wir haben ja eine tolle Aktion schon während des Stadtfestes mit dem 0-Euro-Schein gehabt und einige Künstler haben gesagt, ach, lasst uns da auch noch was ganz Besonderes machen und deswegen haben wir Unikate hergestellt, das heißt Bilderrahmen, wo jeweils so ein 0-Euro-Schein drin ist und verschiedene namhafte Künstler dann eine Autogrammkarte dazugelegt haben, auf den Passepartout auch noch unterschrieben haben und somit sind wirklich einzigartige, weltweit einzigartige Unikate entstanden, die wir nun bei eBay versteigern und die Erlöse kommen zu 100% bei dem römischen Bad zur Restaurierung an.
2: Der Schein selbst ist bereits die vierte Ausgabe dieser Art zum Dresdner Stadtfest. Die Canaletto-Version ist auf 3000 Exemplare begrenzt und kostet regulär 6 Euro. Nach Abzug der Produktionskosten fließt ein Teil des Verkaufserlös ebenfalls in die Spendenkampagne. Für die Auktion wurden einige Scheine allerdings zurückgehalten.
1: Wir haben insgesamt eine limitierte Auflage von 3000 Stück von 0-Euro-Scheinen mit dem Motiv vom Canaletto. Und diese haben wir auf dem Stadtfest, aber auch online auf der canaletto-fest.de Seite verkauft. Es gibt immer noch ein paar, aber diese, die wir jetzt eben halt für diese Künstler reserviert haben, die gibt es nur einmalig.
2: Mitgemacht haben unter anderem 01099, Juli, Gestört aber geil und die Mannschaft von Dynamo Dresden. Die Rahmen enthalten jeweils den Schein, ein Künstlerfoto und persönliche Signaturen oder Botschaften. Jedes Stück ein Unikat.
1: Also natürlich, zum einen gibt es ja diese 0-Euro-Scheine Blanco, nur 3000 Stück, also auch das ist schon limitiert. Und wenn die natürlich noch einmalig von bestimmten Künstlern signiert sind, mit dem Foto versehen sind, in einem Bilderrahmen und man weiß genau, diesen Bilderrahmen, diese Unterschrift hat der Künstler auch wirklich live auf dem Stadtfest vollbracht, dann ist das doch, denke ich mal, für den einen oder anderen Fan ein besonderes Stück. Bei jeder Mannschaft, wenn man ein Trikot irgendwo sich ersteigert, dann gibt es immer trotzdem noch viele Trikots. Hier können wir sagen, es gibt es nur einmal. Das ist ein absolutes Unikat, wird es nicht noch einmal geben. In der Kombination, wie gesagt, sowieso nicht. Und deswegen hoffen wir auch, einen hohen Betrag dafür einsammeln zu können.
2: Die Auktionen laufen 10 Tage bei eBay. Gestartet wird jeweils bei 20 Euro. Und das Interesse ist bereits da. Nur wenige Stunden nach dem Start lagen schon ordentliche Angebote vor.
1: Also wir haben heute vor 2 Stunden erst die Auktion eröffnet und sind schon bei über 250 Euro in der Summe von diesen neuen Bildern. Also ich hoffe mal, dass wir irgendwie die 1000 vielleicht knacken und wir 1000 Euro am Ende der Auktion einnehmen.
2: Anders als beim regulären Verkauf der Scheine gehen die Erlöse aus diesen Versteigerungen vollständig an die Restaurierung des römischen Bades. Das historische Ensemble am Schloss Albrechtsberg soll damit Stück für Stück wieder nutzbar gemacht werden. Das vermittelt auch Baubürgermeister Stefan Kühn.
3: Canaletto unterstützt die Spendenkampagne für die Sanierung des römischen Bades. Beides passt einfach super zusammen. Canaletto, das Stadtfest, was für Lebensfreude, für Kunst und Kultur steht, für Lebensqualität. Und das römische Bad ist einfach auch ein toller Ort, den wir sanieren wollen und der dann eben auch für Lebensqualität, für ein Stück deutsche Vita in Dresden, für Kunst und Kultur steht.
2: Wer selbst mitbieten möchte, findet die Versteigerung bei eBay unter dem Suchbegriff Canaletto, das Dresdner Stadtfest. Die letzten Exemplare des regulären 0-Euro-Scheins sind außerdem weiterhin für 6 Euro über die Internetseite des Stadtfests erhältlich.

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